0: Kommt es auf vielen Autobahnen zu Sperrungen und Tempolimits, weil sich infolge der Hitze der Beton ausdehnt und sich deshalb die Fahrbahn wölbt.
1: Wegen der heißen Temperaturen in Deutschland wird die Strecke beim Ironman in Frankfurt am Main heute kürzer ausfallen als vorgesehen. Im Rahmen der Europameisterschaft müssen die Triathleten statt 180 nur 125 Kilometer mit dem Fahrrad zurücklegen und statt eines Marathons nur die Hälfte, also 21,1 Kilometer laufen. Die Schwimmdistanz bleibt bei 3,8 Kilometer. US-Streitkräfte haben nach eigenen Angaben erneut Ziele im Iran angegriffen, darunter Luftabwehrstellungen und Drohnenlager. Das teilte das zuständige Regionalkommando mit. Die Angriffe erfolgten demnach als Reaktion auf einen erneuten iranischen Drohnenangriff auf ein Frachtschiff nahe der Straße von Hormus. Iranische Staatsmedien melden, in einem Dorf bei der Stadt Sirik seien Geschosse in einem Kommunikationsturm eingeschlagen. Es ist der zweite US-Angriff auf den Iran seit der Unterzeichnung des Rahmenabkommens zwischen den beiden Ländern Mitte Juni. Bei der Fußball-Weltmeisterschaft steht England als Gruppenerster in der K.O.-Runde. Auch Kroatien und Ghana sind weiter. Aus dem ARD-WM-Team Michael Küster.
2: Mit viel Mühe hat England gegen das ausgeschiedene Panama mit 2:0 gewonnen und sich damit Platz 1 in Gruppe L gesichert. Bayern-Stürmer Harry Kane erzielte dabei sein insgesamt 11. WM-Tor. Er ist jetzt Englands alleiniger Rekordhalter. Gruppenzweiter wurde Kroatien nach einem 2:1 über Ghana, das sich als Dritter ebenfalls noch für das 16. Finale qualifiziert hat. Am frühen Morgen kann Österreich schon mit einem Unentschieden gegen Algerien in die K.O.-Runde einziehen. Im Spiel von Gruppensieger Argentinien gegen das bereits ausgeschiedene Jordanien geht es sportlich um nichts mehr. Los geht's jeweils um 4 Uhr früh.
1: Das waren die Nachrichten. Das Wetter in Deutschland. In der Nacht im Norden und Nordwesten gebietsweise Schauer oder Gewitter und Unwettergefahr durch Sturmböen, Starkregen und Hagel. Sonst gering bewölkt oder klar, 26 bis 17 Grad. Am Tage mal Sonne, mal Wolken, im Verlauf Schauer und Gewitter mit Unwettergefahr bei 25 Grad in Nordfriesland und bis 42 Grad in der Lausitz. Die Zeit, es ist 2:03 Uhr.
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4: Vorsicht bitte in beiden Richtungen auf der B440 Wittorfer Straße, Rothenburg-Fisselhövede. Zwischen Düsternheide und Wittorf liegen umgestürzte Bäume. Deutschlandweit besteht eine Warnung vor extremer Hitze. Zudem müssen Sie in Teilen Schleswig-Holsteins, Hamburgs, Niedersachsens und Bremen mit Starkregen und Windböen rechnen. Bitte halten Sie sich nach Möglichkeit im Inneren auf und achten Sie darauf, ausreichend zu trinken. Die A29 Wilhelmshaven-Oldenburg ist zwischen Zetel und Varel-Bockhorn in beiden Richtungen wegen Bauarbeiten bis morgen 5 Uhr früh gesperrt. Die Umleitung führt über die U25 und die U10. Die B71 Bremerhaven-Zeven ist in Höhe Bremerhaven-Wulsdorf wegen Bauarbeiten in beiden Richtungen bis morgen 5 Uhr früh gesperrt. Bitte folgen Sie der Umleitungsbeschilderung. Eine Meldung der BSAG. In der östlichen Vorstadt führt ein Hitzeschaden am Vergussmaterial an den Schienen zu Behinderungen im Bereich der Bennigsenstraße. Die Linien der 210 und N10 werden in diesem Bereich umgeleitet.
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5: 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Hallo Deutschland, hallo Welt. Nicht im Norden, nicht im Süden und nicht die größte Kuckucksuhr der Welt. Das wissen wir bisher über die besondere deutsche Einzigartigkeit, die der Deutschland-Dart-Feier getroffen hat heute. Wer fragt sich weiter ran und hat eine Idee, um was es geht? 0722 1 2011.
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0: Chemikant bei uns in der Popnacht. Welch edler Besuch. Simon aus Bad Hersfeld, hallo.
1: Ja, hi, grüß dich.
0: Was machst du denn da so als Chemikant mitten in der Nacht?
1: Ja, das, wenn ich dir das jetzt erzähle, dann ist leider die Sendung rum.
0: Ach so, okay. Aber ich finde es total interessant, weil ich hatte nämlich Chemie LK, was viele Leute nicht verstehen können bis heute. Und es hat mir super viel Spaß gemacht. Hast du auch Chemie LK gehabt oder kam bei dir die Leidenschaft zur Chemie erst später?
1: Fun Fact, ich habe Chemie mit einem Punkt abgegeben damals.
0: Was? Okay.
1: Ja, ohne Witz.
0: Und dann bist du Chemikant.
1: Ja, die Wogen des Lebens sind unergründlich.
0: Ja, und wie lange machst du den Job schon?
1: Knapp 15 Jahre.
0: Ach, okay, dann kann ja eigentlich nicht mehr viel schief gehen.
1: Nein, dann schaffst du
0: das ja wohl doch irgendwie. Ist wahrscheinlich, dann hat mit dem, was man so in der Schule gelernt hat, über Chemie nicht viel zu tun, oder?
1: Nein, überhaupt nicht. Gar nicht. Mhm. Absolut nicht. Ist eher technisch versiert.
0: Okay. Simon, dann frag dich doch mal weiter ran an unseren Deutschland-Dart-File.
1: Okay, weil ich schon mal gehört habe, suchen wir die größte Kinoleinwand.
0: Die größte Kinoleinwand? Nein, die gibt es in Deutschland?
1: Ja, tatsächlich. Ich hab das mal gelesen, irgendwo bei Stuttgart ist das.
0: Aha.
1: So ein Riesending, irgendwie, weiß ich nicht, 40 Meter lang oder irgendwie sowas.
0: Okay, die größte der Welt.
1: Ja, tatsächlich.
0: Wow, das muss ich mir merken für einen der nächsten Male Deutschland-Dart. Aber leider nein, Simon, leider nicht.
1: Ärgerlich.
0: Also wir fassen nochmal zusammen. Nicht im Norden, nicht im Süden, nicht die größte Kuckucks oder Welt, nicht die größte Kinoleinwand. Das ist das, was wir bisher wissen über die Sache, in der wir heute stecken. Simon, möchtest du weiterfragen oder willst du schon wieder freigeben?
1: Nein, ich habe noch, eine Sache habe ich noch.
0: Ja.
1: Was ich auch weiß. Deutschland hat die größte Brotvielfalt. Die ist natürlich jetzt geografisch nicht angesiedelt.
0: Ja, und genau das ist nämlich eigentlich die Maßgabe für unser Spiel. Weil die kann ich ja nicht mit einem Pfeil treffen, weißt du? Das muss etwas sein, was ich mit dem Pfeil auf der Karte treffen kann. Und das klingt sehr nach KI, was du da gesagt hast.
1: Nein, das ist wirklich so.
0: Es ist wirklich so, okay, gut.
1: Deutschland ist das Brotland auf der Welt.
0: Also du schwörst jetzt bei deiner Chemikanten-Ehre, dass du nicht irgendwie die Größe der Welt, was gibt's da in Deutschland, bei der KI eingegeben hast?
1: Na, bei meiner Chemikanten-Ehre, zu 100%.
0: Okay, na gut. Aber hat dir natürlich auch nichts gebracht, selbst wenn es so wäre,
1: ja,
0: Simon. 2-1 hast du, habe ich das Geräusch schon gemacht?
1: Jetzt hast du mal.
0: Brauchst du noch ein Nein oder willst du weitergehen?
1: Ja, ein Nein nehme ich noch. Als Kessel sage ich einfach, such mir was in Frankfurt.
0: Nein, nicht in Frankfurt. Ich hätte auch ehrlich gesagt jetzt irgendwie doch mal wieder mehr so weiter rausgezoomt und mal eher so nach Himmelsrichtung gefragt, weil wir bisher nur wissen, wir sind nicht im Süden und nicht im Norden, aber ob wir im Westen oder in der Mitte oder im Osten sind, das wissen wir ja noch gar nicht. Deswegen macht es noch gar nicht so viel Sinn, konkrete Tipps abzugeben, aber ich quatsche dir natürlich nicht rein, Simon. Danke, dass du mitgespielt hast. Der Nächste ist dran. Oder du kannst gerne nochmal anrufen. 07221 2011. Die Leitung ist wieder frei. Wo ist unser Deutschland-Dart-Pfeil heute stecken geblieben? Grüße nach Bad Hersfeld. Tschö.
1: Ciao.

0: Nicht im Norden, nicht im Süden, nicht in Frankfurt, nicht die größte Kuckucksuhr der Welt, nicht die größte Kinoleinwand der Welt. So viel wissen wir über den Ort oder die Sache, die unser Deutschland-Dart-Pfeil heute Nacht getroffen hat. Und an dieser Stelle weitermachen möchte jetzt Jan aus Heidelberg. Guten Morgen.
1: Guten Morgen.
0: Konkrete Idee?
1: Zwei Ideen hatte ich vielleicht noch.
0: Okay, dann hau raus.
1: Also es könnte das schwerste Landfahrzeug der Welt sein. Das ist ein Bagger in Hambach.
0: Nee, vor allem die größte der Welt.
1: Ach, die.
0: Okay. Die größte der Welt ist ja der Tipp.
1: Dann könnte das zweite auch noch sein. Das ist nämlich die größte freitragende Halle der Welt. Das ist Tropical Islands, Kausnick.
0: Auch nicht. 2-1 hast du. Das geht schnell bei dir. Gefällt mir. Ein Nein darfst du noch.
1: Mehr habe ich nicht. Mehr Ideen habe ich leider nicht. Ich hatte nur noch die zwei.
0: Nein. Aber guck mal, ich habe doch gerade schon gesagt, frag doch nochmal vielleicht so ein bisschen nach Region. Das würde uns jetzt furchtbar helfen, weil wir wissen ja noch gar nicht, wo wir sind. Wir wissen nur nicht im Süden und nicht im Norden. Aber
1: ja, wenn wir jetzt alles Westen irgendwie ab...
0: Was?
1: Wie wär's mit dem Westen? Den haben wir noch nicht.
0: Willst du jetzt konkret nach Westen fragen?
1: Ja.
0: Nein, das ist dann dein drittes Nein und damit sind wir schon fertig nach einer Minute 20.
1: Okay, Jan, ist schade.
0: Ja, aber kurz und schmerzlos würde ich sagen. Jetzt bleibt ja nicht mehr viel übrig. Jetzt bleibt ja nur noch die Mitte oder Osten. Der nächste bitte. 0722 1 2011. Wo ist unser schwarz-rot-goldener Deutschland-Dart-Pfeil? Jan, gute Nacht.
1: Jo, gute Nacht.

0: Es ist 2.31 Uhr.
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2: Heute scheint nach Abzug der Regenfälle und Gewitter aus der Nacht zunächst häufig die Sonne. Daneben gibt es aber auch ein paar Wolkenfelder und es ist meist trocken. Zum Abend hin steigt die Gefahr schwerer Gewitter von Südwesten wieder an. Es wird nochmals sehr schwül, aber etwas weniger heiß bei 27 bis 34 Grad, auf den Inseln bis 25 Grad.
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3: Vorsicht bitte in beiden Richtungen auf der A27. Cuxhaven-Bremerhaven. Zwischen Übergang von der B73 und Altenwalde liegen umgestürzte Bäume. Deutschlandweit besteht eine Warnung vor extremer Hitze. Zudem müssen Sie in Teilen Schleswig-Holsteins, Hamburgs, Niedersachsens und Bremen mit Starkregen und Windböen rechnen. Bitte halten Sie sich nach Möglichkeit im Inneren auf und achten Sie darauf, ausreichend zu trinken. Die A29 Wilhelmshaven-Oldenburg ist zwischen Zetel und Varel-Bockhorn in beiden Richtungen wegen Bauarbeiten bis morgen 5 Uhr früh gesperrt. Die Umleitung führt über die U25 und die U10. A29 Oldenburg Richtung Ahlhorner Heide. Die Einfahrt Oldenburg-Hafen ist wegen Bauarbeiten bis zum 10. Juli gesperrt. Die B71 Bremerhaven-Zeven ist in Höhe Bremerhaven-Wulsdorf wegen Bauarbeiten in beiden Richtungen bis morgen 5 Uhr früh gesperrt. Bitte folgen Sie der Umleitungsbeschilderung. Eine Meldung der BSAG. In der östlichen Vorstadt führt ein Hitzeschaden am Vergussmaterial an den Schienen zu Behinderungen im Bereich der Bennigsenstraße. Die Linien der 210 und N10 werden in diesem Bereich umgeleitet.
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0: Gästen am Telefon in Form von Nick aus Glauchau. Guten Morgen.
1: Guten Morgen.
0: Du kommst gerade von der Arbeit, Lokführer bist du, hast du erzählt. Das ist dieser Tage ein herausfordernder Job, ne? Ach nee, Moment, du fährst ja Güter, du fährst keine Menschen. Ich glaube, das ist entspannt, oder?
1: Ich stehe hinter dem Personenzug dann an.

0: So, ich würde erst mal fragen, zum Sichergehen, ob meine Idee denn richtig ist.
1: Ja, dann hau raus.
0: Die erste Frage wäre, ist es im Osten?
1: Ja, es ist im Osten.
0: Dann die nächste Frage, ist es in Sachsen?
1: Es ist in Sachsen.
0: Dann würde ich mit meiner Idee mal ankommen, die Goldstahlbrücke in Vogtland bei Netzschkau oder das, nee, hieß es, oder Netzschkau hieß das, glaube ich, das Dorf daneben.
1: Und das ist richtig! Woo! Glückwunsch!
0: Danke.
1: Du bist da bestimmt schon mal drüber gefahren, oder? Mit deiner Lok.
0: Regelmäßig, das ist die Hauptstrecke von Dresden nach
1: Ulm. Ach, das ist ja geil. Dann kannst du mir jetzt alles erzählen oder uns, was man über diese Göltschtalbrücke wissen muss.
0: Göltschtalbrücke. Mhm. Größte Backsteinbrücke der Welt und ihre Schwesterbrücke, die Elstertalbrücke, ist nur zwei Täler weit entfernt.
1: Ja, aber die interessiert uns nicht, weil das ist ja nicht die größte. Wir suchen ja die größte der Welt. Im sächsischen Vogtlandkreis, 78 Meter hoch, 574, also über einen halben Kilometer lang und bis zu 23 Meter breit, die größte Ziegelsteinbrücke der Welt. Das ist noch wichtig. Ziegelsteinbrücke. Zweigleisig, ne? Da können nur Züge drüber fahren und zweigleisig. Liegt auf der Strecke Leipzig-Hof und überspannt das Göltschtal. Und was weiß ich noch? Das Viadukt wurde 1846 gebaut und hat insgesamt 98 Bögen. Verrückt. Das ist schon ein riesiges Bauwerk. So, und jetzt erzähl kurz, was ist das für ein Gefühl, da drüber zu fahren?
0: Eigentlich immer ein sehr cooles Gefühl, weil man hat halt das komplette Tal im Blick und uns wurde leider auch schon mehrfach angemahnt, wir sollen doch bitte nicht mehr auf der Brücke pfeifen, weil die Anwohner sich da geärgert fühlen.
1: Ja. Aber du machst es trotzdem halt immer und wieder mal. Einfach nur, ich würde, wenn mir jemand sagt, ich wäre angehalten, das nicht zu tun, ich es aber nicht verboten bekomme, dann würde ich es trotzdem machen. Einfach immer drüber fahren und die ganze Brücke lang hupen. Oh, warte mal ganz kurz. Ich muss hier. Eine Eilmeldung kommt aus dem Verkehrszentrum. Achtung, Falschfahrer auf der A61 Koblenz-Ludwigshafen. Zwischen Koblenz-Waldesch und Emmelshausen kommt euch ein Falschfahrer entgegen. Äußerst rechts fahren, nicht überholen auf der A61 Koblenz-Ludwigshafen. Zwischen Koblenz-Waldesch und Emmelshausen ist ein Falschfahrer unterwegs. Vorsicht hier in beiden Richtungen. So, lieber Nick, danke fürs kurz mal mitnehmen über die Brücke. Du hast hoffentlich auch ein bisschen was gelernt noch. Und ja. Du vor allem hast du uns was voraus, weil wir Normalsterblichen können da ja gar nicht drüber fahren, laufen. Ach echt, ist das auch eine Fußgängerbrücke?
0: Nee, Fußgängerbrücke ist bloß, ich glaube, durch den einen Bogen, beziehungsweise ich weiß, bei der Schwesterbrücke kann man durchlaufen.
1: Mhm.
0: Aber es fahren auch regelmäßig Personenzüge drüber.
1: Ach so, ja, aber da muss man sich ja ein Ticket kaufen. So, also es ist nicht aber kostenlos. Man kann nicht einfach mal hinfahren und sagen, ich will da mal drüber laufen oder so. Man kann sich es aber von unten angucken. Lieber Nick, liebe Grüße nach Glauchau. Das Popnacht-Goodie geht dir natürlich zu. Danke fürs Lösen und eine gute Nacht.
0: Vielen Dank.

0: LaBouche, Be My Lover. Wir gucken mal kurz rüber zum Fusi. Kolumbien, Portugal weiterhin 0-0 und Kongo, Usbekistan 0-1 aktuell. Und ihr könnt natürlich jederzeit hier ins Studio rein mailen per WhatsApp oder Signal. Gerne am liebsten Sprachnachricht an die 07221 2011.
1: Hallo Dennis, hier ist Katharina aus dem Silicon Valley.
0: Hi.
1: Ich sende ganz liebe Grüße von einem ereignisreichen Tag, den wir bisher hatten.
0: Aha.
1: Es ist hier 3:30 und wir haben den ganzen Tag Kisten geschleppt, weil wir ziehen nämlich um. Und ich wollte mal ein ganz großes Dankeschön an unsere Umzugshelfer richten, die hoffentlich zuhören, vielleicht auch nicht zuhören, aber ich hoffe, dass sie zuhören, wenn sie jetzt auf dem Weg nach Hause sind, weil die hören nämlich auch hier die Popnacht. Und deswegen ganz liebe Grüße nach Deutschland und vielen lieben Dank für unsere lieben Freunde, die uns Kisten schleppen, geholfen haben.
0: An sowas erkennt man, ob das wirklich Freunde sind. Wenn die bei Freunden helfen, die im Sommer umziehen. Ich habe es auch mal gemacht, als ich im Sommer umgezogen bin, also nach Baden-Baden hier. Und danach habe ich mir und meinen Freunden geschworen und versprochen, ich werde nie wieder umziehen. Schon gar nicht in eine Dachwohnung. 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
1: Um 3 Uhr mit Ronald Lessig. Eine anhaltende Hitzewelle hat Deutschland fest im Griff. Laut deutschem Wetterdienst wurde in Drewitz in Sachsen-Anhalt gestern mit 41,5 Grad die höchste Temperatur gemessen. Ein neuer Hitzerekord. Aus der Nachrichtenredaktion Ulf Hilbert.
2: Auch in anderen Teilen Deutschlands wurden ähnlich hohe Werte registriert, etwa im Saarland oder in Rheinland-Pfalz. In Norddeutschland waren Suckow in Mecklenburg-Vorpommern und Wolfsburg in Niedersachsen die Spitzenreiter mit gut 40 Grad. Besonders betroffen von der Hitze sind ältere Menschen, Kranke und Säuglinge. Rettungsdienste meldeten vielerorts zahlreiche Hitzeeinsätze. Die Deutsche Bahn forderte ihre Kunden auf, Zugfahrten nicht anzutreten, wenn sie nicht unbedingt nötig sind. Morgen soll es in einigen Teilen Deutschlands nochmal so heiß werden wie heute. Anfang der Woche gehen die Temperaturen dann zurück.
1: Der umstrittene serbische Präsident Vučić hat seinen Rücktritt angekündigt. Er werde nur noch ein paar Wochen im Amt sein, sagte Vučić auf einer Kundgebung in der Hauptstadt Belgrad. In Serbien soll es vorgezogene Präsidenten- und Parlamentswahlen geben. Vučić will im Wahlkampf seine serbische Fortschrittspartei unterstützen. Seit etwa anderthalb Jahren demonstrieren in Serbien immer wieder Zehntausende gegen Korruption. Bei der Fußball-Weltmeisterschaft laufen im Moment die letzten Spiele der Gruppe K. Schon zuvor hatte sich England als Gruppenerster in die K.O.-Runde eingezogen. Aus dem ARD-WM-Team Michael Küster.
3: Es ist zwar keine Glanzleistung der Engländer gewesen, am Ende hat das 2:0 über das ausgeschiedene Panama aber gereicht für den Gruppensieg. Bayern-Angreifer Harry Kane hat mit seinem insgesamt 11. WM-Treffer Legende Gary Lineker überholt und ist jetzt Englands alleiniger Rekord-WM-Torschütze. Im Parallelspiel hat Kroatien mit 2:1 gegen Ghana gewonnen. Das hat beiden Mannschaften für 16. Finale gereicht. Um 4 Uhr früh kämpft dann Österreich in Gruppe J ums direkte Weiterkommen gegen Algerien. Außerdem trifft Gruppensieger Argentinien auf das bereits ausgeschiedene Jordanien.
1: Zum 50. Mal wird heute in Klagenfurt der renommierte Bachmann-Preis verliehen. Zu den Favoriten gehört ein Text über die Freundschaft zwischen zwei stark übergewichtigen Schülerinnen. Außerdem eine Beschreibung der komplexen Beziehungswelt eines schwulen Mannes und Vaters und die autobiografischen Erfahrungen einer Brustkrebserkrankung. Der Hauptpreis ist mit 30.000 Euro dotiert. Er erinnert an die österreichische Literatin Ingeborg Bachmann. Das waren die Nachrichten. Das Wetter in Deutschland. In der Nacht im Norden und Nordwesten Schauer oder Gewitter mit Unwettergefahr und Sturmböen, Starkregen und Hagel. Sonst gering bewölkt oder klar bei 26 bis 17 Grad. Am Tage mal Sonne, mal Wolken, im Verlauf Schauer oder Gewitter mit Unwettergefahr bei 25 Grad in Nordfriesland und 42 Grad in der Lausitz. Es ist 3:03 Uhr.
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4: Deutschlandweit besteht eine Warnung vor extremer Hitze. Zudem müssen Sie in Teilen Schleswig-Holsteins, Hamburgs, Niedersachsens und Bremen mit Starkregen und Windböen rechnen. Bitte halten Sie sich nach Möglichkeit im Inneren auf und achten Sie darauf, ausreichend zu trinken. Die A29 Wilhelmshaven-Oldenburg ist zwischen Zetel und Farel-Bockhorn in beiden Richtungen wegen Bauarbeiten bis morgen 5 Uhr früh gesperrt. Die Umleitung führt über die U25 und die U10. A29 Wilhelmshaven Richtung Oldenburg. Die Ausfahrt Oldenburg-Hafen ist wegen Bauarbeiten bis zum 10. Juli gesperrt. A29 Oldenburg Richtung Ahlhorner Heide. Die Einfahrt Oldenburg-Hafen ist wegen Bauarbeiten bis zum 10. Juli gesperrt. Die B71 Bremerhaven-Zeven ist in Höhe Bremerhaven-Wulsdorf wegen Bauarbeiten in beiden Richtungen bis morgen 5 Uhr früh gesperrt. Bitte folgen Sie der Umleitungsbeschilderung. Eine Meldung der BSAG. In der östlichen Vorstadt führt ein Hitzeschaden am Vergussmaterial an den Schienen zu Behinderungen im Bereich der Bennigsenstraße. Die Linien der 210 und N10 werden in diesem Bereich umgeleitet.
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5: Mit Dennis Thienert. Hallo Deutschland, hallo Welt. Und es hat uns wieder eingeholt. Das dunkle, tiefe 3-Uhr-Loch. Wir helfen uns gegenseitig in der totesten Stunde der Nacht mit euren 3 nach 3. drei Songs, die ihr bestimmt. Jeder darf einen vorschlagen. Gegen 3:15 ziehe ich dann drei Vorschläge blind aus dem Postfach. Die zwei goldenen Regeln sind, ihr kennt sie, der Song, den ihr vorschlagt, darf nicht schon gelaufen sein heute Nacht und er muss in unserer Datenbank sein. Was braucht ihr jetzt? Unbedingt eure musikalischen Vorschläge jetzt per WhatsApp oder Signal an die 07221 2011.
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Oh Gott, ich habe wieder meine Spannungsmusik nicht. Moment, die brauche ich schnell, sonst ist alles anders. Und bringt Unglück. Ich habe sie gleich. Achtung hier. Spannung. Das ist doch so spannend. Das ist auch für mich jedes Mal spannend, weil ich nicht weiß, was jetzt hier gleich läuft im Radio und was ich euch so wünsche. Aber bisher wart ihr immer sehr anständig. Gibt zwei goldene Regeln für eure 3 nach 3, habe ich gerade gesagt, ne? Der Song darf nicht schon gelaufen sein und er muss in unserer Datenbank vorhanden sein. Ansonsten ist alles erlaubt. Ihr habt jetzt ganz viele Songs hier reingeschickt, eure Vorschläge, die ihr braucht in der Nacht aus unterschiedlichsten Gründen. Entweder, weil ihr wach sein wollt bei der Arbeit, wach sein müsst, oder weil ihr nicht schlafen könnt, weil euch die Hitze quält und ihr sagt, dann ist eh egal, dann kann ich es mir auch richtig geben. So ist gut. Also, das Postfach ist voll mit euren Wünschen. Ich drücke jetzt auf Stopp. Alles, was jetzt reinkommt, wird nicht mehr berücksichtigt. Und ich ziehe wie immer blind raus. Mach die Augen zu und scroll mal so 1, 2, 3, 4, 5, 6, 7 mal runter und 1, 2 mal wieder hoch und lande auf dem Flo. Hallo Dennis, für die 3 nach 3 schicke ich heute Punkrock-Song von Bad Religion ins Rennen. Grüßt er hier aus Ratingen. Ist eingeloggt, Flo. Da sind die Gitarren doch eigentlich schon eingelöst. Dann scrollen wir mal weiter. Lars aus Dorsten darf auch mal wieder was vorschlagen. Fancy, You Slice Me Nice, 80er. Grüßt er hier. Und dann das Finale. Na, obwohl, wir machen das. Mal gucken, wie die Mischung ist. So, mal runter hier. Von Dennis. Ach, was für ein schöner Name. LMFAO, Party Rock Anthem. Alles klar, so machen wir es doch. Das sind, ich logge kurz ein, eure 3 nach 3 heute hier in der Popnacht.

Flor aus Ratingen, Dennis aus Chemnitz, Lars aus Dorsten sind die Kreateure der heutigen 3 nach 3 hier in der Popnacht. Das war doch eine nice Auswahl. Ich vermute, jeder Musikredakteur würde vor Freude im Dreieck hüpfen. Ein 80er, ein 90er und ein Hit von heute. Wir hoffen, die 3 nach 3 haben euch wach gemacht in der dunkelsten und totesten Stunde der Nacht. Das ist nämlich ihr Auftrag, deswegen machen wir das hier. Und Popnachthörer Lenny fragte gerade schon, wann wir uns hier wieder zusammentreffen in der Nacht. Und ich habe mit Erschrecken festgestellt, ich verbringe erst wieder am 1. August die Nacht mit euch. Am 1. August. Auf der anderen Seite haben alle, die bisher nicht dran waren und alle, die nochmal gerne möchten, hier bei den 3 nach 3 einen Vorschlag in den Ring zu werfen, einen Monat Zeit, sich den besten Song, den besten Wunsch ihres Lebens zu überlegen. Da hoffen wir einfach drauf. 1. August wieder hier in der Popnacht.

0: Und da ist es schon wieder 3.30 Uhr.
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2: Heute scheint nach Abzug der Regenfälle und Gewitter aus der Nacht zunächst häufig die Sonne. Daneben gibt es aber auch ein paar Wolkenfelder und es ist meist trocken. Zum Abend hin steigt die Gefahr schwerer Gewitter von Südwesten wieder an. Es wird nochmals sehr schwül, aber etwas weniger heiß bei 27 bis 34 Grad, auf den Inseln bis 25 Grad. Die neue Woche beginnt auch wechselhaft mit lokalen Schauern oder Gewittern bei maximal noch 21 bis 28 Grad.
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3: Deutschlandweit besteht eine Warnung vor extremer Hitze. Zudem müssen Sie in Teilen Schleswig-Holsteins, Hamburgs, Niedersachsens und Bremen mit Starkregen und Windböen rechnen. Bitte halten Sie sich nach Möglichkeit im Inneren auf und achten Sie darauf, ausreichend zu trinken. Die A29 Wilhelmshaven-Oldenburg ist zwischen Zetel und Varel-Bockhorn in beiden Richtungen wegen Bauarbeiten bis morgen 5 Uhr früh gesperrt. Die Umleitung führt über die U25 und die U10. A29 Wilhelmshaven Richtung Oldenburg. Die Ausfahrt Oldenburg-Hafen ist wegen Bauarbeiten bis zum 10. Juli gesperrt. A29 Oldenburg Richtung Ahlhorner Heide. Die Einfahrt Oldenburg-Hafen ist wegen Bauarbeiten bis zum 10. Juli gesperrt. Die B71 Bremerhaven-Zeven ist in Höhe Bremerhaven-Wulsdorf wegen Bauarbeiten in beiden Richtungen bis morgen 5 Uhr früh gesperrt. Bitte folgen Sie der Umleitungsbeschilderung. Eine Meldung der BSAG. In der östlichen Vorstadt führt ein Hitzeschaden am Vergussmaterial an den Schienen zu Behinderungen im Bereich der Bennigsenstraße. Die Linien der 210 und N10 werden in diesem Bereich umgeleitet.
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Nacht. Die zweite Runde am heutigen WM-Gruppenspieltag ist gerade vorbei und Portugal hat den Gruppensieg verpasst. Nach einem 0:1 gegen Kolumbien. Damit geht's nur als Zweiter in die K.O.-Runde. Heißt, im 16. Finale am Freitag spielt die Ronaldo-Truppe gegen Kroatien, die wohl etwas zäher sein könnten, als Ghana gegen die Kolumbien jetzt spielen darf. Außerdem haben Kongo und Usbekistan 3:1 gespielt. 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

Ich wünsche euch ja nicht, dass ihr nicht schlafen könnt. Ne? Andererseits profitiere ich davon und muss hier nicht alleine vor mich hinreden. Darum schlagen gerade zwei Herzen in meiner Brust im Fall von Popnachthörer Sven, der hier gerade ins Studio schreibt an die 0272212011. Danke für die unterhaltsame Sendung. So beginnt jede gut strukturierte Hörernachricht. Vielen Dank dafür, Sven. Ich bin reiner Zufallshörer. Es ist so warm hier, dass ich mich in die Tiefgarage zurückgezogen habe, anstatt schlafen zu gehen. Hier sind es entspannte 23,5 Grad. Auf der Werkbank stand ein Radio, auf dem euer Sender eingestellt war. Ja, Sven, also ich versuche mein Bestes, dass du, weil du ja Zufallshörer bist und uns offensichtlich bisher noch nicht gehört hast, dass du ab jetzt findest, dass Schlafen überbewertet ist, okay? Und in Zukunft auch freiwillig, nicht in der Tiefgarage, sondern bei dir in der Wohnung, gut gekühlt, die Popnacht hörst.

Gefährliches aus dem Verkehrszentrum. Vorsicht auf der A661 Bad Homburg-Egelsbach zwischen Bräungesheimer Dreieck und Frankfurt-Friedberger Landstraße laufen Personen auf der Fahrbahn. Fahrt vorsichtig, kommt gut an mit der Popnacht.

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1: Um 4 Uhr mit Ronald Lessig. Die Hitzewelle hat vielen Orten in Deutschland neue Allzeittemperaturrekorde beschert. 8 Bundesländer haben gestern die 40-Grad-Marke geknackt. Aus der Nachrichtenredaktion Petra Mittermeier.
2: Bundesweiter Spitzenreiter mit 41,5 Grad ist laut dem Deutschen Wetterdienst Drewitz in Sachsen-Anhalt. Aber heute könnte dieser Rekord schon wieder überholt werden, denn die Meteorologen sagen für die Lausitz im Osten Deutschlands bis zu 42 Grad voraus. Die hohen Temperaturen führen zu diversen Problemen. Unter anderem kommt es auf vielen Autobahnen zu Sperrungen und Tempolimits, weil sich infolge der Hitze der Beton ausdehnt und sich deshalb die Fahrbahn wölbt.
1: Der Iran hat in der Nacht die Golfstaaten Kuwait und Bahrain angegriffen. Die beiden Staaten sind mit den USA verbündet. Die iranischen Revolutionsgarden bekannten sich im iranischen Staatsfernsehen zu Raketen- und Drohnenangriffen auf US-Militärziele in den beiden Ländern. Zuvor hatten US-Streitkräfte Ziele im Iran angegriffen, nachdem der Iran ein Frachtschiff nahe der Straße von Hormus angegriffen haben soll. Nach Beginn des Krieges von Israel und den USA gegen den Iran Ende Februar hatte der Iran seinerseits Kuwait, Bahrain und andere Golfstaaten ins Visier genommen. Nach den Erdbeben in Venezuela vor 3 Tagen haben Rettungskräfte mehrere Menschen lebend aus den Trümmern geborgen. Trotz der intensiven Rettungsarbeiten steigt die Zahl der Todesopfer weiter. Nach Angaben des Präsidenten der Nationalversammlung Rodriguez wurden bislang 1.430 Tote gezählt. Mehr als 3.200 Menschen wurden verletzt. Bei der Fußball-WM der Männer beginnen in diesen Minuten die letzten beiden Spiele in der Gruppe J. Schon zuvor haben sich England und Kolumbien jeweils den Gruppensieg gesichert. Aus dem ARD-WM-Team Michael Küster.
3: Ein 0:0 gegen Portugal hat Kolumbien gereicht für den Sieg in Gruppe K. Die Südeuropäer um Superstar Cristiano Ronaldo stehen als Zweite ebenfalls in der K.O.-Runde. Dorthin hat es auch die Demokratische Republik Kongo als Gruppendritter geschafft. Gegen Usbekistan siegten die Afrikaner nach Rückstand noch mit 2:1. Auch England steht als Gruppensieger im 16. Finale nach einem 2:0 über Panama. Platz 2 sicherten sich die Kroaten mit einem 2:1 über Ghana, das als Dritter ebenfalls in der K.O.-Runde steht.
1: Das waren die Nachrichten. Das Wetter in Deutschland. Im Norden und Nordwesten gebietsweise kräftige Schauer sowie Gewitter mit Unwettergefahr durch Sturmböen, Starkregen und Hagel. Sonst gering bewölkt oder klar bei 26 bis 17 Grad. Am Tage mal Sonne, mal Wolken, im Verlauf Schauer oder Gewitter bei bis zu 25 Grad in Nordfriesland und bis 42 Grad in der Lausitz. Die Zeit, es ist 4:03 Uhr.
4: Na? Warum höre ich nichts? Das ist ja seltsam. Jetzt müsste eigentlich jetzt die Verkehrsmusik kommen, aber die kommt nicht. Ich sehe, sie läuft hier im Computer seit 11 Sekunden, aber wir hören sie nicht. Ich versuche es nochmal. Ich mache mal hier aus und mache die Musik wieder. Jetzt ist ja alles durcheinander. Warte mal, ich versuche es mal hier. Nee, da kann ich sie nicht abspielen. Das ist, nochmal hier. Ah, jetzt. Na, also. Das Neueste aus dem Verkehrszentrum in der Popnacht. Vorsicht auf der A448 Bochum-West Richtung Dortmund. Zwischen Bochum-Altenbochum und Kreuz Bochum-Witten sind Personen auf der Fahrbahn. Vorsicht auf der B87 Luckau Richtung Frankfurt-Oder. Zwischen Beeskow-Ögeln und Merz sind Personen auf der Fahrbahn. Deutschlandweit besteht weiterhin eine Warnung vor extremer Hitze. Zudem müsst ihr in Teilen Schleswig-Holsteins, Hamburgs, Niedersachsens, Bremens und Nordrhein-Westfalens mit Starkregen, Windböen und Blitzschlägen rechnen. Auch in Teilen Brandenburgs werden Starkregen, Hagel, Windböen und Blitzschläge erwartet. Dort kann es außerdem zu schnellen Überflutungen von Straßen und Unterführungen kommen. Bitte haltet euch nach Möglichkeit im Inneren auf und achtet drauf, ausreichend zu trinken. Die A1 Trier Richtung Köln-Koblenz bleibt zwischen dem Kreuz Wittlich und Wittlich-Mitte wegen Straßenschäden voraussichtlich bis zum 1. Juli gesperrt. Bitte der Bedarfsumleitung U90 folgen. Lkw wird empfohlen, das Gebiet weiträumig zu umfahren. Die A2 Berlin-Hannover ist in beiden Richtungen zwischen Burg Ost und Burg Zentrum wegen Reparaturarbeiten gesperrt. Im weiteren Verlauf Richtung Berlin sind folgende Abschnitte gesperrt. Zwischen Irxleben und Kreuz Magdeburg sowie zwischen Thesen und Brandenburg. Die A14 Magdeburg-Dahlen-Warsleben ist zwischen Kreuz Magdeburg und Dahlen-Warsleben wegen Fahrbahnschäden in beiden Richtungen gesperrt. Die A20 Rostock Richtung Kreuz Uckermark ist zwischen Kreuz Rostock und Dummersdorf wegen einer Fahrbahnerneuerung bis morgen 4 Uhr gesperrt. Die A29 Wilhelmshaven-Oldenburg ist zwischen Zetel und Varel-Bockhorn wegen Bauarbeiten bis morgen 5 Uhr in beiden Richtungen gesperrt. Umleitung geht über die U25 und die U10. Die A30 Osnabrück-Bad Oeynhausen ist zwischen Gessmold und Melle-West wegen Bauarbeiten bis morgen 5 Uhr in beiden Richtungen gesperrt. Umleitung in Richtung Osnabrück geht über die U22 und in Richtung Bad Oeynhausen über die U43. Die A42 Kamp-Lindfort Richtung Dortmund ist zwischen Herne-Krange und Herne-Baukau wegen Brückenarbeiten bis morgen früh gesperrt. Die A43 Wuppertal-Recklinghausen ist zwischen Bochum-Riemke und Kreuz-Recklinghausen wegen Brückenarbeiten bis morgen früh in beiden Richtungen gesperrt. Die A45 Gießen Richtung Aschaffenburg ist zwischen Meinhausen und Seligenstädter Dreieck wegen Löscharbeiten gesperrt, da brennt ein PKW. Die A111 Dreieck Oranienburg Richtung Charlottenburg ist zwischen Seidelstraße und am Festplatz wegen technischer Probleme gesperrt. Die A553 Bliesheim-Brühl ist zwischen Brühl-Ost und Brühl-Nord in beiden Richtungen bis morgen früh 6 Uhr gesperrt, da wird an Hochspannungsleitungen gearbeitet. Und frisch reingekommen noch Vorsicht auf der B317 Lörrach-Tottnau zwischen Lörrach und A98. Lörrach-Mitte laufen mehrere Personen auf der Fahrbahn. Eine gute Fahrt durch die Nacht.
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4: Ja, schnell mal Musik jetzt um 4.06 Uhr, oder? Hier sind Linkin Park.

Nur für den Fall, dass ihr erst um kurz nach vier dachtet, ich bin verrückt. Eine kleine Aufklärung. Da hörte ich ja hier im Studio die Verkehrsmusik nicht. Und der Witz ist, das ist offensichtlich nur bei uns hier bei SWR3 so gewesen. Bei allen anderen angeschlossenen Sendern lief eine Musik. Und das irritiert. Und dann habe ich natürlich gesagt, ich höre keine Musik. Und ihr habt die gehört. Und dann dachtet ihr bestimmt, ist der bekloppt? Ja, das ist ein technisches Problem. Weil ich muss euch kurz sagen, wie das funktioniert. Das fragen auch andere immer. Warum jeder Sender hier, MDR, Jump oder NDR2, WDR2 und so weiter, alle angeschlossenen Sender ihre eigenen Jingles von uns geschickt bekommen. Das ist hochtechnisch aufwendig. 13 Sendestraßen gehen hier raus aus diesem Studio an die jeweiligen Anstalten. Jeder kriegt seine eigene und da sind dann in Paketen sozusagen diese ganzen Elemente drin, unter anderem auch die Verkehrsmusik. Und das bedeutet, wenn ich hier auf Start drücke, dann kommt da der Computer ganz schön ins Schwitzen, weil der muss 13 Musiken gleichzeitig abfeuern und die auf die einzelnen Straßen schicken. Und offensichtlich hat sich eine oder zwei Straßen aufgehängt und deswegen habe ich hier im Studio nichts gehört und ihr aber möglicherweise schon, je nachdem, welchen Sender ihr gerade hört. Das mal als kleine Erklärung. So, falls es euch interessiert hat. Mir war es nur wichtig, dass ihr nicht glaubt, ich bin total bescheuert. So, also jetzt können wir spielen. Und zwar habe ich euch was mitgebracht, was sehr, sehr schwierig ist heute. Wir wollen mal wieder eine Schnipseljagd spielen. Ihr hört es schon an der Musik. Das ist das Spiel, wo wir Samples aus der Musikgeschichte uns anhören. Und ich von euch wissen will, welcher erfolgreiche Welthit hat sich dieses Sample geklaut und hat daraus einen möglicherweise noch viel erfolgreicheren Hit gemacht. Und heute geht es, deswegen ist es wirklich schwer, ihr müsst hellwach sein um 4.16 Uhr heute hier in der Popnacht, weil ich glaube, das wird lange dauern, bis wir das rausfinden. Es geht um den Beginn eines Titels von James Brown. Get Up Over That Thing heißt die Nummer. Und es geht tatsächlich nur um die ersten 2-3 Sekunden, Achtung, um dieses hier. Dieses Schreien. Und dieses Schreien hat sich eine Band genommen und daraus auch ein Intro gemacht. Ich mach's nochmal. Und ich möchte von euch wissen, welche Band war das? Wenn ihr eine Idee habt, Tipps bitte jetzt anrufen 07221 2011 oder gerne auch hier ins Studio schicken per WhatsApp oder Signal an dieselbe Nummer 07221 2011. Wer es rauskriegt, bekommt den begehrtesten Preis der Nacht. Das Popnacht-Goodie.

0: Das gemeinsam erleben in der Popnacht. Jetzt gehen wir zusammen in einen Bus. Linienbus, oder? Christian aus Berlin?
1: Nee, Reisebus.
0: Ach, Reisebus, okay, ich wollte gerade schon
1: Reisebus.
0: Sagen. Aha, und noch keine Gäste an Bord?
1: Doch, doch, die schlafen alle.
0: Ach so, wirklich? Wie viele Leute hast du da gerade an Bord?
1: Ja, ich fahre einen Tourneebus. Ich fahre Nightliner und ich habe jetzt 10 schlafende Gäste an Bord.
0: Irgendwelche Rockstars, die wir kennen? Ich habe gehört, die Foo Fighters sollen demnächst in Berlin spielen. Nein.
1: Das ist die falsche Firma.
0: Aber
1: die fahren nicht mit uns. Aber sowas in der Art, genau.
0: Ja, was heißt denn so? Musst du da jetzt diskret sein oder kannst du kurz aus dem Nähkästchen plaudern und sagen, wer da gerade, welche Promis da hinter dir schlafen?
1: Also, natürlich sind wir immer diskret. Ich habe jetzt. Nö, erzähl ich nicht. Nö, machen wir nicht.
0: Machen wir nicht. Nicht mal den Hinweis, komm, mach mal ein kleines Rätsel.
1: Was im Nightliner passiert, bleibt im Nightliner.
0: Ja, das sollst du nicht erzählen. Wer da noch alles so mit reinkommt oder vielleicht gar nicht drin sein darf oder so. Aber was ist denn, also, gibt man einen Tipp vielleicht, sodass wir raten können?
1: Nee, kommst du nicht drauf. Das sage ich mal ganz ehrlich. Also ich habe Tänzer an Bord.
0: Ach so.
1: Ich bin mit einer Streetdance-Truppe von einem Getränkeriesen gesponsert.
0: Verstehe.
1: Geschichte.
0: Ja, da wollen wir gar nicht weiter drüber was wissen. Das interessiert
1: genau.
0: uns nicht.
1: Genau. Ich bin gerade in Österreich unterwegs.
0: Ach, guck mal, gar nicht in Berlin.
1: Nö, ich bin gerade auf dem Weg nach Spielberg.
0: Ah, wie lustig. Dann hörst du uns übers Internet irgendwie, oder wie?
1: Genau.
0: Schön.
1: Genau.
0: Genau so muss es sein. Und nimm uns überall mit. Und hast du schon mal irgendwelche Promis gefahren? Ich bin gerade total neugierig. Ich finde deinen Job total spannend.
1: Ja, natürlich.
0: Was waren die Größen?
1: Ja, das ist schwierig. Das hat jeder was anderes. Das kann ich, das ist nicht zu beantworten.
0: Für dich persönlich? Was ist bei dir so in Erinnerung geblieben?
1: Mein Highlight sind Hot Water Music war oder Beatsteaks. Ich war auch anderthalb Jahre Beatsteaks-Fahrer.
0: Cool. Schön. Ja, wir machen da nochmal eine eigene Sendung draus, würde ich sagen.
1: Genau.
0: Christian, da erzählst du mir all deine Geschichten. Das machst du bestimmt schon ein paar Jahre. Jetzt will ich aber gerne erstmal, dass du hier auflöst vielleicht. Es geht ja um unsere Schnipseljagd und um dieses Sample eines James Brown Songs. Ganz am Anfang, die ersten 2 Sekunden. Dieses Schreien. Und das hat sich jemand genommen und daraus einen Welthit gebaut. Und von dir möchte ich jetzt gerne wissen, wer soll das denn gewesen sein?
1: Na, mein Tipp wäre ad hoc gewesen. Die Beastie Boys mit Intergalactic.
0: Nee. Das ist es leider nicht. Bist du denen aber auch nicht 100% sicher, oder? Weil ich glaube, ich habe das nochmal recherchiert, das ist da nicht drin. Also die haben auch viele Samples in ihrem Song drin, aber keins von James Brown, wenn ich das hier richtig überblicke. Tut mir leid, aber wir geben es wieder frei an den Rest von Deutschland. Es geht um dieses Sample. Und ich habe ja schon gesagt, es geht um eine Band, die sich dieses Sample genommen hat. Ist schon ein paar Jahre her, aber ich glaube, das sollte jedem ein Begriff sein. Der Song läuft auch regelmäßig bei uns hier auf der Playlist. Du kannst auch gerne nochmal nachdenken und nochmal anrufen, Christian. Ansonsten an dieser Stelle erstmal gute Weiterfahrt durch die Nacht, durch Österreich. Grüß uns, die Nachbarn.
1: Mach ich.
0: Und alle anderen 07221 2011, wenn ihr eine Idee habt, welche Band das ist. Hier ist die Popnacht.
1: Guten Morgen für alle.
0: Tschüss.

0: Die Toten Hosen. Nur nach vorn, ganz neu in der Popnacht. Es ist 4.30 Uhr.
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2: Heute scheint nach Abzug der Regenfälle und Gewitter aus der Nacht zunächst häufig die Sonne. Daneben gibt es aber auch ein paar Wolkenfelder und es ist meist trocken. Zum Abend hin steigt die Gefahr schwerer Gewitter von Südwesten wieder an. Diese können mit heftigem Starkregen und Hagel sowie schweren Sturmböen einhergehen. Es wird nochmals sehr schwül, aber etwas weniger heiß bei 27 bis 34 Grad, auf den Inseln bis 25 Grad.
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3: Deutschlandweit besteht eine Warnung vor extremer Hitze. Zudem müssen Sie in Teilen Schleswig-Holsteins, Hamburgs, Niedersachsens und Bremen mit Starkregen und Windböen rechnen. Bitte halten Sie sich nach Möglichkeit im Inneren auf und achten Sie darauf, ausreichend zu trinken. Die A7 Hamburg Richtung Hannover ist zwischen Maschener Kreuz A39 und Horster Dreieck wegen Bauarbeiten bis zum 17. Juli gesperrt. Die A29 Wilhelmshaven-Oldenburg ist zwischen Zetel und Varel-Bockhorn in beiden Richtungen wegen Bauarbeiten bis morgen 5 Uhr früh gesperrt. Die Umleitung führt über die U25 und die U10. A29 Wilhelmshaven Richtung Oldenburg. Die Ausfahrt Oldenburg-Hafen ist wegen Bauarbeiten bis zum 10. Juli gesperrt. Die B71 Bremerhaven-Zeven ist in Höhe Bremerhaven-Wulsdorf wegen Bauarbeiten in beiden Richtungen bis morgen 5 Uhr früh gesperrt. Bitte folgen Sie der Umleitungsbeschilderung. Eine Meldung der BSAG. In der östlichen Vorstadt führt ein Hitzeschaden am Vergussmaterial an den Schienen zu Behinderungen im Bereich der Bennigsenstraße. Die Linien der 210 und N10 werden in diesem Bereich umgeleitet.
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0: Hier ist die Popnacht mit Liebe gemacht von SWR3 mit unseren Brüdern und Schwestern von HR3, MDR Jam, NDR2, RBB 888, Bremen 4, SR1, WDR2 und Dennis Thienhardt. Hi.
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0: Schon wieder ein Lokführer hier in der Show. Dirk aus Ramstein, guten Morgen.
1: Ja, schönen guten Morgen.
0: Du bist jetzt erst auf dem Weg zur Arbeit und anders als vorhin. Ah, ich habe den Namen vergessen. Wer war es denn? Ich glaube,

0: Bist du technisch ausgebildet? Kannst du so eine Klimaanlage neu starten? Oder ist, wenn die halt ausfällt, ist er halt ausgefallen? Nee,
1: ich bin tatsächlich ursprünglich gelernter Kfz-Meister. Ja? Aber das ist schon eine ganze Weile her. Und zum Zweiten ist es auch so, ich kann keine Klimaanlage reparieren. Nee, die Technik sonst am Zug, ja. Aber wenn sie ausfällt, die Klimaanlage haben wir leider keine
0: Chance. Aber ist es da wenigstens gleichberechtigt? Fällt dann auch bei dir vorne die Klimaanlage aus?
1: Da sage ich besser nichts zu.
0: Die läuft wahrscheinlich stabil, immer, oder?
1: Ja, sagen wir mal öfters als hinten, ja.
0: Ja.
1: Naja, aber wir müssen auch einen coolen Kopf bewahren vorne. Das ist schon anstrengend, was wir da machen.
0: Ja.
1: Und viel Verantwortung. Das
0: ja, und es ist halt natürlich auch so, man kann der Klimaanlage das auch nicht vorwerfen, denn es ist ja schon ein Unterschied, ob die irgendwie, ich weiß nicht, wie groß so ein Personenwaggon ist, runterkühlt oder diese kleine Kabine da vorne, ne?
1: Ja, eben deswegen. Ich habe vorne vielleicht 5 Quadratmeter und hinten habe ich 70 Meter langen Zug. Da sind teilweise 300-400 Menschen drin. Das ist schon schwierig. Da kommen die wirklich schon an die Grenzen.
0: Aber Dirk, man muss ja auch sagen, wenigstens fahrt ihr. Ne? Es gibt ja auch andere, die den Dienst komplett eingestellt haben. Von daher,
1: ja, das stimmt, ja.
0: Macht ja Mut, dass wir hören, dass du jetzt auf dem Weg zur Arbeit bist und dass sich was bewegt.
1: Das ist richtig.
0: Dirk, du hast noch eine Aufgabe hier. Wir sind auf der Suche nach unserem Song, der diesen Schnipsel hier geklaut hat aus dem James Brown Song. Dieses Schreien am Anfang.
1: Ja.
0: Du hast eine Idee. Was glaubst du denn?
1: Ich habe tatsächlich eine Idee. Und zwar würde ich sagen, das sind die ersten 2 Sekunden vom Song Teenage Dirtbag von Weedus.
0: Und das ist richtig!
1: Juhu!
0: Teenage Dirtbag Weed Us, ein Song, den wir, warte, ich kann es dir mal zeigen, diese Stelle. Achtung, das ist am Anfang hier, gleich direkt. Da. Ein bisschen mit Fantasie hat man es rausgehört.
1: Ja, genau.
0: Die haben das natürlich so ein bisschen bearbeitet, ne?
1: Ja.
0: Du hast gesagt, irgendwie, das ist ein Song, der dir gefällt. Möchtest du den dann jetzt auch hören oder möchtest du lieber das Popnacht-Goodie? Das ist die Entscheidung, die du immer treffen musst. Das ist so ein bisschen Persönlichkeitstest, weißt du?
1: Nee, ich würde schon sagen, den Song würden wir ganz gerne hören.
0: Okay, also kein Goodie, sondern für dich jetzt Weedus, Teenage Dirtbag in der Popnacht auf dem Weg zur Arbeit. Liebe Grüße
1: genau so ist das.
0: Nach Rammstein.
1: Ja, danke.

0: So. So langsam wird's Zeit für den ersten Lacher des Tages um 4.52 Uhr hier in der Popnacht mit Claudia Pichler. Dass die aus München kommt, ist nicht zu überhören. Und wer hätte es gedacht, Münchner haben es auch nicht leicht.
1: Ja, ich weiß auch nicht, warum wir Münchner außerhalb von München gar nicht so beliebt sind. Ich meine, wir kennen auch nichts dafür, dass wir alle reich sind. Wir sind im Rest von Deutschland nicht besonders beliebt, nicht einmal im Rest von Bayern. Im bayerischen Oberland, gell? Wir Münchner lieben das Oberland. Wir machen da so gern Ausflüge hin. Ja, das haben die Leute dort gar nicht so gern. Was ist das beliebteste Autokennzeichen im bayerischen Oberland? Das W. Ein Münchner, der sie überschlagen hat. Ja. Ja, und da klatscht sie auch noch, sauber. Na, wir Münchner haben es nicht leicht. München hat ein Riesenverkehrsproblem zum Beispiel. S-Bahn kannst nicht fahren wegen Bauarbeiten, U-Bahn kannst nicht fahren, weil gestreikt wird. Bus darf fahren, aber es gibt keine Fahrer mehr. Und die Tram kommt nicht durch, weil irgend so ein Volldepp mal wieder auf die Schienen geparkt hat. Also es ist wirklich ein Desaster. Überall Baustellen. Unser Hauptbahnhof, der schaut aus, gell? Jahre, Jahrzehnte wird es diese Baustelle noch geben. Wirklich, das macht mich so traurig. Das zirkt mich manchmal so ab, dass ich manchmal sogar freiwillig mit dem Zug nach Stuttgart fahre. Ja, weil dann geht's mir wieder besser. Dankeschön.
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1: Um 5 Uhr mit Ronald Lessig. Die Hitzewelle hat vielen Orten in Deutschland neue Allzeittemperaturrekorde beschert. 8 Bundesländer haben gestern die 40-Grad-Marke geknackt. Aus der Nachrichtenredaktion Petra Mittermeier.
2: Bundesweiter Spitzenreiter mit 41,5 Grad ist laut dem Deutschen Wetterdienst Drewitz in Sachsen-Anhalt. Aber heute könnte dieser Rekord schon wieder überholt werden, denn die Meteorologen sagen für die Lausitz im Osten Deutschlands bis zu 42 Grad voraus. Die hohen Temperaturen führen zu diversen Problemen. Unter anderem kommt es auf vielen Autobahnen zu Sperrungen und Tempolimits, weil sich infolge der Hitze der Beton ausdehnt und sich deshalb die Fahrbahn wölbt.
1: US-Streitkräfte haben nach eigenen Angaben erneut einen Vergeltungsschlag gegen Iran verübt. Dabei wurden mehrere Ziele angegriffen, darunter Luftabwehrstellungen, Drohnenlager und Überwachungsinfrastruktur. Das teilte das zuständige Regionalkommando CENTCOM mit. Aus New York, Giselle Ucar.
3: Grund sei ein vorheriger iranischer Angriff auf einen Frachter gewesen. Der Öltanker unter panamaischer Flagge war auf der Straße von Hormuz unterwegs und wurde britischen Behörden zufolge von einem unbekannten Geschoss getroffen. Es ist bereits der zweite US-Angriff auf den Iran, seit beide Länder ein Rahmenabkommen unterzeichnet haben. Darin war eigentlich eine Waffenruhe vereinbart gewesen. Außerdem sollte der Iran Handelsschiffen eine sichere Durchfahrt durch die strategisch wichtige Wasserstraße gewähren. Auch Kuwait meldet in der Nacht zum Sonntag Attacken von Drohnen und Raketen. Wenig später bekennen sich die iranischen Revolutionsgarden zu den Angriffen.
1: Die ukrainische Hauptstadt Kiew ist in der Nacht erneut von Russland angegriffen worden. Nach Angaben der Militärverwaltung wurde mindestens eine Person verletzt. Die ukrainische Luftwaffe hatte zuvor bei Telegram Gefahr durch ballistische Waffen aus dem Norden gemeldet. Bürgermeister Klitschko teilte mit, die Luftabwehr sei im Einsatz, er rief die Einwohner auf, in den Schutzräumen zu bleiben. Zum 50. Mal wird heute in Klagenfurt der renommierte Bachmann-Preis verliehen. Zu den Favoriten gehört ein Text über die Freundschaft zwischen zwei stark übergewichtigen Schülerinnen. Außerdem eine Beschreibung der komplexen Beziehungswelt eines schwulen Mannes und Vaters und die autobiografischen Erfahrungen einer Brustkrebserkrankung. Der Hauptpreis ist mit 30.000 Euro dotiert. Er erinnert an die österreichische Literatin Ingeborg Bachmann. Das waren die Nachrichten. Das Wetter in Deutschland. In der Nacht im Norden und Nordwesten Schauer oder Gewitter mit Unwettergefahr, durch Sturmböen, Starkregen und Hagel. Sonst klar bei 26 bis 17 Grad. Am Tage mal Sonne, mal Wolken, später Schauer und Gewitter mit Unwettergefahr bei 25 bis 42 Grad. Es ist 5.03 Uhr.
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4: Deutschlandweit besteht eine Warnung vor extremer Hitze. Zudem müssen Sie in Teilen Schleswig-Holsteins, Hamburgs, Niedersachsens und Bremen mit Starkregen und Windböen rechnen. Bitte halten Sie sich nach Möglichkeit im Inneren auf und achten Sie darauf, ausreichend zu trinken. Die A29 Wilhelmshaven-Oldenburg ist zwischen Zetel und Varel-Bockhorn in beiden Richtungen wegen Bauarbeiten bis morgen 5 Uhr früh gesperrt. Die Umleitung führt über die U25 und die U10. A29 Oldenburg Richtung Ahlhorner Heide. Die Einfahrt Oldenburg-Hafen ist wegen Bauarbeiten bis zum 10. Juli gesperrt. Die B71 Bremerhaven-Zeven ist in Höhe Bremerhaven-Wulsdorf wegen Bauarbeiten in beiden Richtungen bis morgen 5 Uhr früh gesperrt. Bitte folgen Sie der Umleitungsbeschilderung. Eine Meldung der BSAG. In der östlichen Vorstadt führt ein Hitzeschaden am Vergussmaterial an den Schienen zu Behinderungen im Bereich der Bennigsenstraße. Die Linien der 210 und N10 werden in diesem Bereich umgeleitet.
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5: Mit Dennis Tienert. Hallo Deutschland, hallo Welt. Wir gucken uns gleich mal den Klappentext zu diesem Sonntag an, was heute wichtig wird im Blick in den Tag hier in 10 Minuten.
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0: heute wird es wieder heiß. Bis zu 32 Grad können drin sein und es kann schwere Gewitter geben. Für mich klingt das nach Zuhause vorm Ventilator ausharren, wie die letzten zwei Tage auch. Für andere Menschen klingt das nach einem Triathlon. In Frankfurt ist heute die Ironman-Europameisterschaft. Lisa Reister aus dem Popnacht-Aktuell-Team. Wegen der Hitze wurde die Strecke jetzt verkürzt. Die Athleten sind da aber gar nicht unbedingt happy drüber. Warum?
1: Nee, es gibt nämlich Diskussionen, weil die Laufstrecke zum Beispiel halbiert wurde, von einem Marathon zu einem Halbmarathon. Aha. Für die guten Läufer ist das aber blöd, weil die weniger ausgleichen können. Denn bei der Radstrecke wurde nicht halbiert, da werden 70% gefahren. Also statt 180 sind es 125 Kilometer, ja, was ich bei bis zu 42 Grad heute auch echt schrecklich finde, ja, aber okay.
0: Gebe dir recht.
1: Für die Athleten gehört die Hitze aber auch zum Sport. Also zum Beispiel der Julian Becker aus Groß-Biberau, ja, der trainiert manchmal in einem Maleranzug.
2: Oh Gott. Versucht dadurch meine Körperkerntemperatur zu erhöhen, ein künstliches Fieber zu erzeugen und mich damit an die Hitze anzupassen.
0: Da steckt auf jeden Fall System hinter. So, noch mehr Sport an diesem Samstag, an diesem heißen Sonntag, gibt es natürlich bei der Fußball-WM. Beim Spiel Jordanien gegen Argentinien steht es aktuell 0-2, bei Algerien gegen Österreich 1-1 und heute Abend starten schon die 16. Finals.
1: Genau, Südafrika gegen Kanada wird das erste Spiel der K.O.-Runde sein. Um 21 Uhr geht's da los und morgen ist ja dann schon unser 16. Finale, ja, das ist einfach ein tolles Wort, gegen Paraguay. 22:30 ist Anpfiff. Und falls es Zweifler geben sollte, dass unsere Nationalelf das schafft, Rudi Völler ist sich sehr sicher.
3: Natürlich. Ich glaube, wir haben eine Mannschaft, die an richtig guten Tagen, wenn sie wirklich am Limit spielt, und das heißt, mit Limit heißt halt 100%, ja, da ist, gegen jede Mannschaft gewinnen kann.
1: So.
0: Ja, das ist eine Ansage. Mhm. Man möchte sagen, eine steile These, aber wir wollen natürlich dran glauben.
1: Ja.
0: Haltet durch heute und trinkt nicht vergessen. Hier ist die euch immer umsorgende Popnacht.

0: Sie müssen ganz kurz Popnachthörerin Lina helfen. Die kann aus Gründen nicht schlafen. Nicht aber wegen der Hitze. Sie schreibt hier an die 0722 2011 gerade ins Studio. Hi, liebes Popnacht-Team. Ich liege hier gerade mitten in der Nacht wach, hellwach im Bett und höre euch über meinen alten CD-Player auf WDR 2. Ich habe seit Stunden diesen absoluten Ohrwurm von Kitsch Creek, Blumengarten und Shirin David mit Gut genug im Kopf. Die Melodie lässt mich einfach nicht schlafen. Ihr kennt's alle.
1: Du bist gut genug.
0: Ja, genau das. So. Der Song bedeutet mir gerade total viel. Die Zeile, du bist gut genug, gibt einem nachts, wenn man ins Grübeln kommt, so viel Kraft und Mut. Das ist grundsätzlich natürlich eine tolle Sache, aber nicht schön ist, dass Lina wegen des Ohrwurms nicht schlafen kann und deswegen versuchen wir, den Ohrwurm zu töten. Mit Gegenreimen habe ich mir überlegt. Du bist gut genug, diesen Reim einfach aufheben, beziehungsweise wir suchen Gegenreime auf Du bist gut genug. Es gibt ja so Sachen wie, habt ihr vielleicht schon gehört, auch Arbeitszeitbetrug oder von der DB, auch ein tolles Video. Da kommt ein Güterzug oder was machen wir? Raus aus dem Schlafanzug oder ich bin im Zahlungsverzug. Wir brauchen also Reime. Seid mal kreativ um 5.23 Uhr, mit denen wir quasi Linas Ohrwurm auslöschen können. Schickt da gerne mal rüber, wenn euch was einfällt, hier an die 0722 2011 per WhatsApp oder Signal in der Popnacht.

Einmeldung aus dem Verkehrszentrum. Achtung, Falschfahrer auf der A20 Rostock-Schwedt-Oder. Zwischen Prenzlau-Ost und Kreuz-Uckermark kommt euch ein Falschfahrer entgegen. Fahrt äußerst rechts, nicht überholen auf der A20 Rostock-Schwedt-Oder. Zwischen Prenzlau-Ost und Kreuz-Uckermark ist ein Falschfahrer unterwegs. Vorsicht hier in beiden Richtungen.

0: Hier ist die Popnacht und aktuell gibt es 2 Waldbrände in Gebieten, in denen Weltkriegsmunition liegt. Dadurch sind diese Brände auch gerade bei der Hitze extrem schwer zu löschen. Lisa Reister aus dem Popnacht-Aktuell-Team. Es gibt einen Brand in Rheinland-Pfalz und einen in Sachsen.
1: Genau, in einem Naturschutzgebiet im Landkreis Bad Kreuznach in Rheinland-Pfalz hat sich der Waldbrand mittlerweile zu einer 200 Meter langen Feuerwand entwickelt, so die Landrätin Dickes. Etwa 2,7 Hektar brennen und weil da eben alte Weltkriegsmunition liegt, gab es auch schon mehrere Explosionen. Rund 250 Einsatzkräfte sind vor Ort. Der Kampfmittelräumdienst und Wasserwerfer mit großer Reichweite. Und außerdem wurden rund 300 Menschen, die in der Nähe wohnen, aus ihren Häusern geholt.
0: Und in Sachsen passiert im Grunde gerade was sehr Ähnliches. Wie ist da die Lage?
1: In der Gorischheide brennen knapp 40 Hektar. Auch da liegt alte Munition im Boden, was das Löschen extrem schwer und gefährlich macht. 170 Einsatzkräfte sind dort und ein gepanzertes Löschfahrzeug, das gegen Splitter geschützt ist, falls da Munition explodiert. Und die Feuerwehr schätzt die Lage als ruhig, aber nicht stabil ein.
0: Mehr Infos zu den Waldbränden findet ihr auch auf tagesschau.de.
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6: Heute Nacht im Nordwesten und Norden Deutschlands teils kräftige Gewitter. Sonst nur wenige Wolken oder klar. Tiefsttemperaturen 26 bis 17 Grad. Am Tag immer mehr Wolken, später Gewitter mit Hagel- und Sturmböen. Im Osten und Südosten am längsten Sonne, maximal 31 bis 42 Grad.
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7: Vorsicht bitte auf der A1 Hamburg Richtung Bremen. Zwischen Bokel und Stuckenborstel befindet sich eine ungesicherte Unfallstelle. Deutschlandweit besteht eine Warnung vor extremer Hitze. Zudem müssen Sie in Teilen Schleswig-Holsteins, Hamburgs, Niedersachsens und Bremen mit Starkregen und Windböen rechnen. Bitte halten Sie sich nach Möglichkeit im Inneren auf und achten Sie darauf, ausreichend zu trinken. Die A7 Hamburg Richtung Hannover ist zwischen Maschener Kreuz A39 und Horster Dreieck wegen Bauarbeiten bis zum 17. Juli gesperrt. Die A29 Wilhelmshaven-Oldenburg ist zwischen Zetel und Varel-Bockhorn in beiden Richtungen wegen Bauarbeiten bis morgen 5 Uhr früh gesperrt. Die Umleitung führt über die U25 und die U10. Die B71 Bremerhaven-Zeven ist in Höhe Bremerhaven-Wulsdorf wegen Bauarbeiten in beiden Richtungen bis morgen 5 Uhr früh gesperrt. Bitte folgen Sie der Umleitungsbeschilderung. Eine Meldung der BSAG. In der östlichen Vorstadt führt ein Hitzeschaden am Vergussmaterial an den Schienen zu Behinderungen im Bereich der Bennigsenstraße. Die Linien der 210 und N10 werden in diesem Bereich umgeleitet.
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0: 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Hi.

0: Achtung, diepe Frage um 5.44 Uhr in der Popnacht. Wie steht ihr zu Superheldenfilmen? Guckt ihr sowas noch? Seht ihr? Comedian Maxi Stettenbauer macht das nicht mehr. Warum, erzählt er uns selbst. Und wenn ihr mehr von ihm hören und sehen wollt, guckt euch seinen Auftritt in voller Länge, wann immer ihr wollt, an in der ARD Mediathek.
1: Es hat sich eine Veränderung in meinem Leben und in meinem Konsum ergeben. Ich bin fertig. Ich bin durch mit Superheldenfilmen. Es reicht jetzt. Ich gucke keine Superheldenfilme mehr. Ihr müsst verstehen, was das für mich bedeutet. Ich habe sie geliebt. 2019 kamen raus Avengers Endgame, Spider-Man Far From Home, Captain Marvel. Ich habe im Kino gewohnt. Batman habe ich immer gefeiert, jetzt nicht mehr. Weil über Batman wurde immer gesagt, oh, Batman ist der mega Superheld, voll krass. Der ist mega intelligent und super durchtrainiert, ist die Spitze der menschlichen Evolution. Was alle immer vergessen ist, er ist reich. Er ist Milliardär. Bruce Wayne könnte seine Kohle in die, keine Ahnung, örtliche Infrastruktur investieren, in die Polizei, in den Wohnungsmarkt. Er könnte als Milliardär die ganzen Probleme lösen, gegen die er als Batman kämpft. Aber stattdessen zieht er sich eine Strumpfhose an und rennt durch die Gegend. Mann, was ist das?
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Noch ein letztes Update vom Fußball. Kurz vor Ende der letzten Gruppenspiele, Jordanien, Argentinien. 1:3 aktuell und Algerien, Österreich gleich auf mit 2:2. Dann noch eine liegen gebliebene Frage von Popnachthörer Sven. Wie warm/kalt ist es eigentlich in deinem Kellerstudio, schreibt der Jani 072211. Und Nachfrage, kann man die Lichtstimmung auch von rot zu blau ändern? Also Sven, zur Lichtfarbe. Es sind alle Farben möglich, bis auf schwarz hier an dem Mischpult. Also wir haben so ein extra Pult für die Lichter hier im Studio. Aber ich mag meinen Kamin orange, egal wie warm es ist. Und zur Wärme hier im Studio, es ist minimal klimatisiert, aber das gleicht gerade so die Wärme aus, die ganzen Gerätschaften hier produzieren. Also für mich könnte es ein bisschen kühler sein, aber ich muss ja auch nachempfinden können, wie ihr euch vorm Radio fühlt. Von daher ist das doch vollkommen okay. So, damit schließen wir diese Popnacht wieder offiziell gemeinsam ab. Denn ihr wisst, alles, was von Mitternacht bis jetzt geschah, bleibt unter uns. Ist doch klar. Das war die Popnacht für heute mit Dennis Tienert. Tschüss.

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1: Einen wunderschönen guten Morgen. Heute starten wir erstmal in den Tag mit angenehmen 20 Grad in Bremen, 20 auch in Ottersberg und 20 in Verden. Ja, ein bisschen Regen ist möglich, so wie Gewitterwarnung, allerdings nur am Vormittag. Wenn bis dahin nichts runtergekommen ist, kommt diese schwüle, sehr heiße Luft von gestern auch wieder bei maximal 25 bis 34 Grad.
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2: Mit Jana Kreuz, guten Morgen. Deutscher Wetterdienst meldet Hitzerekord für Bremen. Bremer Polizei prüft Hinweise nach getötetem Ehepaar. Iran greift Kuwait an. Das Wetter am Morgen noch bewölkt und teils mit Regen und Gewittern. Ab dem Vormittag dann wieder sonnig und trocken bei bis zu 34 Grad. Die Hitzewelle hatte auch gestern Deutschland wieder fest im Griff. So wurde für Bremen der wärmste Junitag seit Aufzeichnung der Temperaturen gemessen. Laut dem Deutschen Wetterdienst lag der neue Höchstwert bei 37,3 Grad. Wegen der Hitze kam es gestern in Norddeutschland auch zu Behinderungen im Schienenverkehr. Mehr dazu von Ralf Stölting.
3: Auch die Rettungsdienste waren im Dauereinsatz. Ein Sprecher der Bremer Feuerwehr sagte, man arbeite an der äußersten Grenze. Die Bremer Straßenbahn AG musste in der östlichen Vorstadt mehrere Linien umleiten, weil bei Temperaturen von 60 Grad in Bodennähe Schienen kaputt gegangen sind. In Kirchlinteln im Landkreis Verden kühlte die Feuerwehr das Dach eines großen Hühnerstalls mit Wasser, weil die Temperatur im Inneren der Anlage auf fast 40 Grad angestiegen war. Tausende Tiere konnten so vor dem Tod bewahrt werden.
2: Nach der Hitze hat es im Nordwesten teils heftige Unwetter gegeben. Im Landkreis Cuxhaven musste die Feuerwehr in der Nacht deswegen etwa 90 Mal ausrücken. Im Stadtgebiet Bremerhavens etwa 14 Mal. Straßenzüge waren nach Starkregen überflutet, Keller vollgelaufen, außerdem stürzten kleinere Bäume um. In Elmlohe im Kreis Cuxhaven schlug laut Feuerwehr ein Blitz in das Dach eines Einfamilienhauses ein und der Dachstuhl fing Feuer. Die Löscharbeiten laufen aktuell noch. Nach dem gewaltsamen Tod eines Ehepaars in Bremen-Fegesack sucht die Polizei den mutmaßlichen Täter jetzt mit einer Öffentlichkeitsfahndung. Es seien schon Hinweise eingegangen, sagte sie am Morgen auf Buden- und Binnenanfrage. Die müssten aber noch ausgewertet werden. Eine Mordkommission ermittelt. Sven Weingärtner aus der Nachrichtenredaktion berichtet.
4: Gesucht wird nach dem 22 Jahre alten Brandon Sami Chalar, der als gewalttätig und gefährlich gilt. Er ist ca. 1,80 Meter groß, hat kurze braune Haare und trug zuletzt eine sogenannte Camouflagejacke. Die Polizei hat auch Fotos von ihm veröffentlicht. Die Hintergründe der Tat in Bremen-Fegesack sind nach wie vor unklar. Nach ersten Erkenntnissen war das Ehepaar gestern Nachmittag im Ortsteil Fehr-Lobbendorf Opfer eines Gewaltverbrechens geworden. Der 40 Jahre alte Mann war schwer verletzt auf die Straße gelaufen. Er starb dort an mehreren Stich- und Schnittverletzungen. Seine 35 Jahre alte Ehefrau wurde tot im Keller eines Mehrfamilienhauses entdeckt.
2: US-Streitkräfte haben nach eigenen Angaben wieder einen Vergeltungsschlag gegen den Iran verübt. Das teilte das zuständige US-Regionalkommando mit. Giselle Ucker berichtet.
5: Grund sei ein vorheriger iranischer Angriff auf einen Frachter gewesen. Der Öltanker unter panamaischer Flagge war auf der Straße von Hormuz unterwegs und wurde britischen Behörden zufolge von einem unbekannten Geschoss getroffen. Es ist bereits der zweite US-Angriff auf den Iran, seit beide Länder ein Rahmenabkommen unterzeichnet haben. Darin war eigentlich eine Waffenruhe vereinbart gewesen. Außerdem sollte der Iran Handelsschiffen eine sichere Durchfahrt durch die strategisch wichtige Wasserstraße gewähren.
2: Mittlerweile hat der Iran auch die Golfstaaten Kuwait und Bahrain angegriffen. Die beiden Staaten sind mit den USA verbündet. England hat bei der Fußball-WM den Sieg in der Gruppe L klar gemacht. Die Three Lions besiegten Panama mit 2:0. Im zweiten Gruppenspiel schlug Kroatien Ghana mit 2:1. Beide Teams kommen weiter. Außerdem trennten sich Kolumbien und Portugal torlos. Auch hier kommen beide Teams weiter. Und das waren die Nachrichten mit Jana Kreuz.
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1: Auf der A7 Hannover Richtung Hamburg. Die Ausfahrt Hamburg-Marmsdorf ist wegen Reparaturarbeiten gesperrt. Die A29 Wilhelmshaven Richtung Oldenburg ist zwischen Zetel und Varel-Bockhorn in beide Richtungen wegen Bauarbeiten bis morgen 5 Uhr früh gesperrt. Im Kreis Verden ist die Straße zwischen Bending-Bostel und Klein-Linteln bis ca. 11 Uhr in beide Richtungen gesperrt und die B71 Bremerhaven Richtung Zebel in der Höhe Bremerhaven-Wulsdorf ist wegen Bauarbeiten in beide Richtungen bis morgen früh um 5 Uhr gesperrt. Blitzer habe ich noch keine. Wenn ihr was durchgeben mögt, macht das doch gerne. 0421 246 666. Mit einem schönen Splash starten wir in diesen Sonntag rein. Guten Morgen, ich bin June Koch. Leicht verschnupft würde man meinen, aber es ist ja meistens so, heißer Sommertag oder heiße Sommertage und dann kommt der Wind und ein bisschen Regen und schon geht die Pollenallergie aber sowas von ab. Deswegen an meine kleinen Allergis da draußen extra Cetirizin einschmeißen heute, ich sag es euch.

frage mich bis heute, wie die auf diesen Titel gekommen sind. Hans und Bab. Und ich frage mich auch noch, was Holly Humberstone wohl denken wird, wenn sie den riesengroßen Penis am Strand von Dangas sieht. Denn sie tritt dort im Sommer auf bei uns in Farel im Kurhaus Dangast am 2. August. Also wenn ihr diese Musik hier abfeiert, dann checkt das doch mal aus, ob ihr da noch hin wollt. Es ist ja gar nicht so weit weg. Aber trotzdem, naja, wenn man da als Star ankommt, dann checkt man vielleicht ja auch mal kurz die Lage und die Umgebung aus. Und dann wird sie ja in Dangast dieses riesengroße Phallus-Symbol sehen. Ich weiß nicht, wie die Engländer, ich weiß nicht, ob die so auch sowas haben am Strand. Naja, aber es wird ihr auf jeden Fall wahrscheinlich einen kurzen Moment der Freude bereiten. So wie uns allen, als wir ihn das erste Mal gesehen haben.

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1: Es ist genau 6.30 Uhr. Die A29 Wilhelmshaven Richtung Oldenburg ist zwischen Zetel und Farel-Bockhorn in beide Richtungen wegen Bauarbeiten bis morgen früh um 5 Uhr gesperrt. Im Kreis Verden ist die Straße zwischen Bendingbossel und Kleinlintel in beide Richtungen wegen einer Veranstaltung bis ca. 11 Uhr gesperrt. Und die B71 Bremerhaven Richtung Zeven ist in Höhe Bremerhaven-Wulsdorf wegen Bauarbeiten in beide Richtungen bis morgen früh um 5 Uhr gesperrt. Wenn ihr Blitzer durchgeben wollt, macht das gerne unter der 0421 246 666. Dann landen die direkt bei Bremen 4 und ich gebe sie dann gerne an alle weiter. Bis dahin, habt einen schönen Start in den Sonntag. Leonie gibt's jetzt für euch bei Bremen 4 Holding On. Ich bin June Koch.

Pink mit Runaway. Ja, und sie hat irgendwie recht, ne? Wir waren wirklich born to runaway. Ist ja so ein bisschen Instinkt. Wir sind ja Herdentiere. So, gleich gibt's hier Musik von Sam Harper und Glockenbach mit Lost. Und gleich danach noch ein kurzer Ausflug in die 80s. The Disco Boys, all-time favorite for you.

0: 6.54 Uhr, ihr seid bei Bremen 4 am Sonntagmorgen. Und gleich gibt's für euch Esaf Avidan, der sich mit einer ganz wichtigen Frage beschäftigt. Irgendwann werden wir halt alt sein. Aber er sagt's ein bisschen charmanter. One day gibt's gleich.
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2: Es sind wirklich noch angenehme Temperaturen. Wenn ihr mal wieder frische Luft spüren wollt, dann könnt ihr jetzt einmal die Fenster öffnen. 22 Grad in Cloppenburg und Nordenham hat 20 Grad. Trotzdem ist noch Unwettergefahr. Es können noch Gewitter aufziehen. Und vor allen Dingen deswegen spürt man gerade auch noch so ein bisschen Gewitterwind, der durch die Gegend huscht. Schwül wird es auf jeden Fall dann später noch bei maximal 34 Grad.
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3: Mit Jana Kreuz, guten Morgen. Deutscher Wetterdienst meldet Hitzerekord für Bremen. Bremer Polizei prüft Hinweise nach getötetem Ehepaar. Iran greift Kuwait an. Das Wetter am Morgen noch bewölkt und teils mit Regen und Gewittern. Ab dem Vormittag wieder sonnig und trocken bei bis zu 34 Grad. Die Hitzewelle hatte auch gestern Deutschland wieder fest im Griff. So wurde für Bremen der wärmste Junitag seit Aufzeichnung der Temperaturen gemessen. Laut dem Deutschen Wetterdienst lag der neue Höchstwert bei 37,3 Grad. Wegen der Hitze kam es gestern in Norddeutschland auch zu Behinderungen im Schienenverkehr. Ralf Stölting mit einer Hitzebilanz zu gestern.
4: Auch die Rettungsdienste waren im Dauereinsatz. Ein Sprecher der Bremer Feuerwehr sagte, man arbeite an der äußersten Grenze. Die Bremer Straßenbahn AG musste in der östlichen Vorstadt mehrere Linien umleiten, weil bei Temperaturen von 60 Grad in Bodennähe Schienen kaputt gegangen sind. In Kirchlinteln im Landkreis Verden kühlte die Feuerwehr das Dach eines großen Hühnerstalls mit Wasser, weil die Temperatur im Inneren der Anlage auf fast 40 Grad angestiegen war. Tausende Tiere konnten so vor dem Tod bewahrt werden.
3: Nach der Hitze hat es im Nordwesten teils heftige Unwetter gegeben. Im Landkreis Cuxhaven musste die Feuerwehr in der Nacht deswegen etwa 90 Mal ausrücken, im Stadtgebiet Bremerhavens 14 Mal. Straßenzüge waren nach Starkregen überflutet, Keller vollgelaufen, außerdem stürzten kleinere Bäume um. In Elmlohe im Kreis Cuxhaven schlug laut Feuerwehr ein Blitz in das Dach eines Einfamilienhauses ein und der Dachstuhl fing Feuer. Nach dem gewaltsamen Tod eines Ehepaars in Bremen-Fegesack sucht die Polizei den mutmaßlichen Täter jetzt mit einer Öffentlichkeitsfahndung. Es seien schon Hinweise eingegangen, sagte sie am Morgen auf Buten- und Binnenanfrage. Die müssten aber noch ausgewertet werden. Eine Mordkommission ermittelt. Sven Weingärtner aus der Nachrichtenredaktion berichtet.
5: Gesucht wird nach dem 22 Jahre alten Brandon Sami Chala, der als gewalttätig und gefährlich gilt. Er ist ca. 1,80 Meter groß, hat kurze braune Haare und trug zuletzt eine sogenannte Camouflagejacke. Die Polizei hat auch Fotos von ihm veröffentlicht. Die Hintergründe der Tat in Bremen-Fegesack sind nach wie vor unklar. Nach ersten Erkenntnissen war das Ehepaar gestern Nachmittag im Ortsteil Fehr-Lobbendorf Opfer eines Gewaltverbrechens geworden. Der 40 Jahre alte Mann war schwer verletzt auf die Straße gelaufen. Er starb dort an mehreren Stich- und Schnittverletzungen. Seine 35 Jahre alte Ehefrau wurde tot im Keller eines Mehrfamilienhauses entdeckt.
3: US-Streitkräfte haben nach eigenen Angaben wieder einen Vergeltungsschlag gegen den Iran verübt. Das teilte das zuständige US-Regionalkommando mit. Giselle Ucker berichtet.
6: Grund sei ein vorheriger iranischer Angriff auf einen Frachter gewesen. Der Öltanker unter panamaischer Flagge war auf der Straße von Hormuz unterwegs und wurde britischen Behörden zufolge von einem unbekannten Geschoss getroffen. Es ist bereits der zweite US-Angriff auf den Iran, seit beide Länder ein Rahmenabkommen unterzeichnet haben. Darin war eigentlich eine Waffenruhe vereinbart gewesen. Außerdem sollte der Iran Handelsschiffen eine sichere Durchfahrt durch die strategisch wichtige Wasserstraße gewähren.
3: Inzwischen hat der Iran auch die Golfstaaten Kuwait und Bahrain angegriffen. Die beiden Staaten sind mit den USA verbündet. Bei der Fußball-WM hat England den Sieg in der Gruppe L klargemacht. Die Three Lions besiegten Panama mit 2:0. Außerdem haben Österreich und Algerien die K.O.-Runde erreicht. Im letzten Vorrundenspiel der Gruppe J trennten sich beide Teams mit einem 3:3. Argentinien hatte sich den Gruppensieg schon am zweiten Spieltag gesichert. Der Titelverteidiger gewann zum Abschluss der Vorrunde gegen Jordanien mit einem 3:1. Und das waren die Nachrichten mit Jana Kreuz.
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2: Um 7.03 Uhr die A29 Wilhelmshaven Richtung Oldenburg ist zwischen Zetel und Varel-Bockhorn in beide Richtungen wegen Bauarbeiten bis morgen früh um 5 gesperrt. Im Kreis Verden ist die Straße zwischen Bendingbostel und Kleinlinteln in beide Richtungen wegen einer Veranstaltung gesperrt. Und die B71 Bremerhaven Richtung Zeven ist in Höhe Bremerhaven-Wulsdorf wegen Bauarbeiten in beide Richtungen bis 5 Uhr morgen früh gesperrt. Blitzer habe ich noch keine, ihr könnt die aber sehr gerne durchgeben, dann gebe ich sie gerne auch an alle. alle anderen weiter und alle wissen Bescheid. 0421 246 666, das ist die Telefonnummer, die ihr dafür braucht. Schreibt gerne oder meldet euch auch per Sprachi oder ruft einfach an. Ganz oldschool geht das hier auch bei Bremen 4. Mit June Koch einen wunderschönen Sonntag wünsche ich euch. Das war eine Nacht, Leute, oder? Wahnsinn. Ich weiß noch, dass wir gestern Nachmittag ein bisschen Angst auch vor der Nacht hatten und dieser wahnsinnig hohen Temperaturen. Das hat man ja kaum ausgehalten. Und alle, die eine Dachbodenwohnung haben, also Shoutout euch an euch. Ich weiß nicht, wie ihr das gemacht habt. Wahrscheinlich seid ihr alle kurzfristig wieder zu euren Eltern gezogen. Mein Mann ist gestern rumgelaufen und hat noch nach einem Ventilator gesucht, um unserer Misere vielleicht noch ein bisschen ein Ende zu gönnen. Aber alle Ventilatoren im Bremen-Vierland scheinen ausverkauft zu sein, weil alle natürlich zugeschlagen haben bei dieser Sommerhitze. Naja, jetzt ist es ein bisschen abgekühlt. Wir sind, glaube ich, quasi über den Berg, kann man sagen.

0: Hey Marc, wer ist der Coolste hier?
1: Du nicht.
2: Aber wir.
3: Und wir entschuldigen uns jetzt schon mal für das, was jetzt kommt.
4: Nur Mist.
5: So, Freunde, der Helm ist angeschnallt. Ich sehe gerade ein Kind.

0: Edu sagt Dankeschön, thank you bei Bremen 4. Und ich finde, wenn man sich seine Geschichte anguckt, dann ist es noch krasser, was er eigentlich erreicht hat. Aus dem Nichts quasi ist er gekommen und mittlerweile nicht mehr wegzudenken aus der Musikwelt. Aber mit einem Impact, den er hatte, der wirklich ganz krass war. Obwohl er eine tragische Geschichte hinter sich hat, beide Elternteile in sehr jungen Jahren auf wirklich ganz schlimme Art und Weise verloren hat, nicht aufgegeben und trotzdem hat er den Mut und die Kraft, ganz viel Hoffnung in diese Welt zu geben. So, von wem rede ich denn nun, verdammt? Natürlich, es ist Alex Warwin. Ordinary gibt's jetzt für euch mit ganz viel Energie für diesen Sonntag.
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0: Good old days, Chris de Sarandi, ja, die guten alten Tage.
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0: Um 7.32 Uhr, Hannover, die A7 Richtung Hamburg, die Ausfahrt Hamburg-Marmsdorf ist wegen Reparaturarbeiten gesperrt. Die A29 Wilhelmshaven Richtung Oldenburg ist zwischen Zetel und Farel-Bockhorn in beide Richtungen wegen Bauarbeiten bis morgen früh um 5 Uhr gesperrt. Im Kreis Verden ist die Straße zwischen Bending-Bostel und Klein-Linteln in beide Richtungen wegen einer Veranstaltung bis ca. 11 Uhr noch gesperrt und die B71 Bremerhaven Richtung Zevel ist in Höhe Bremerhaven-Wohlsdorf wegen Bauarbeiten in beide Richtungen bis morgen früh um 5 Uhr gesperrt. Das war's von den Straßen. Wenn ihr Blitzer durchgeben wollt, macht das gerne unter der 0421 246 666. Und jetzt haben wir Tiesto für euch. Lay low, ich bin Jungkoch. Schönen Sonntag. Lay low.

Michael Schulte. 5 a.m. Was haben wir um 5 Uhr morgens gemacht? Ja, wir haben wahrscheinlich gebetet, dass hier mal ein bisschen Windzug durchgeht. Fenster aufgemacht. Ich habe mich da vorgestellt, wirklich. Dachte, frische Luft von draußen. Kam aber nicht. Da war keine Luft draußen. Da war einfach nur Stillstand. Moving to the Sun gibt's jetzt für euch von New Gay.

Miley Cyrus, Midnight Sky bei Bremen 4. Und ein großes Shoutout an alle, die heute nach Berlin fahren oder schon in Berlin sind und diesen jungen Mann hier sehen werden. Bruno Mars gibt's heute in Berlin, Open Air, und ich bin nicht dabei. Ich hoffe, ihr schon. Dope.

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1: Ja, so eine kleine Kaltfront zieht durch diese Hitzewelle und beendet sie damit, so die Worte von den Wetterdiensten. Und wir fühlen uns auch am Leibe, 20 Grad in Grasberg und Wildeshausen, 22 Grad. Und dazu immer noch dieser leicht kühle Wind, sehr, sehr angenehm. Trotzdem wartet schwüle Luft auf uns bei Maximaltemperaturen heute von 34 Grad.
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1: Mit Sabrina Prinzen-Ferreira. Bremen 4 hat einen neuen Poolnudel-Weltrekord aufgestellt und das am wärmsten Tag, den es in Bremen je gab.
2: Ja, 37,3 Grad sind da gemessen worden. Dann haben Einsatzkräfte Überlebende der Erdbeben in Venezuela gerettet und bei der Fußball-WM sind die letzten Entscheidungen in der Gruppenphase gefallen. In Bremen und Niedersachsen ist es gestern so warm gewesen wie noch nie seit Beginn der Aufzeichnungen. Nach vorläufigen Daten des Deutschen Wetterdienstes wurden in Bremen 37,3 Grad gemessen, in Niedersachsen waren es 40,2. Wegen der Hitze kam es gestern zu Problemen im Bahnverkehr und auch die Rettungsdienste waren im Dauereinsatz. Ralf Stölting dazu.
3: Ein Sprecher der Bremer Feuerwehr sagte, man arbeite an der äußersten Grenze. Die Bremer Straßenbahn AG musste in der östlichen Vorstadt mehrere Linien umleiten, weil bei Temperaturen von 60 Grad in Bodennähe Schienen kaputt gegangen sind. In Kirchlinteln im Landkreis Verden kühlte die Feuerwehr das Dach eines großen Hühnerstalls mit Wasser, weil die Temperatur im Inneren der Anlage auf fast 40 Grad angestiegen war. Tausende Tiere konnten so vor dem Tod bewahrt werden.
2: Nach der Hitze hat es im Nordwesten teils heftige Unwetter gegeben. Im Landkreis Cuxhaven musste die Feuerwehr in der Nacht etwa 90 Mal ausrücken, im Stadtgebiet Bremerhavens 14 Mal. Straßenzüge waren nach Starkregen überflutet, Keller vollgelaufen, außerdem stürzten kleinere Bäume um. In Elmlohe im Kreis Cuxhaven schlug laut Feuerwehr ein Blitz in das Dach eines Einfamilienhauses ein, der Dachstuhl fing Feuer. Bremen und Oldenburg kamen laut Polizei und Feuerwehr glimpflich davon. 3 Tage nach den Erdbeben in Venezuela haben Einsatzkräfte mehrere Menschen lebend aus den Trümmern gerettet. Allerdings sinkt die Chance, Überlebende zu finden, von Stunde zu Stunde. Die Zahl der Todesopfer ist weiter gestiegen. Nach Angaben des Präsidenten der Nationalversammlung wurden bisher 1.430 Menschen totgeborgen. Zehntausende Menschen werden vermisst. Bei der Fußball-WM sind heute früh die letzten Entscheidungen in der Gruppenphase gefallen. Argentinien, Österreich und Algerien stehen in der nächsten Runde. Aus dem ARD-WM-Team Felix Gerhardt.
4: Österreich erreichte die nächste Runde auf dramatische Art und Weise. Nach zweimaliger Führung kassierte das Team von Trainer Ralf Rangnick in der Nachspielzeit das 2:3 gegen Algerien, was das ausbedeutet hätte. Doch Kalajdzic traf noch zum Ausgleich, wodurch beide Teams weiter sind. Gruppensieger ist Argentinien, das 3:1 gegen Jordanien gewann. In der Nacht waren in 2 weiteren Gruppen die Entscheidungen gefallen. Kolumbien und Portugal trennten sich 0:0 und sind damit ebenso weiter wie die Demokratische Republik Kongo nach einem 3:1 über Usbekistan. England holte durch ein 2:0 gegen Panama den Gruppensieg in Gruppe L. Dort sind Kroatien und Ghana ebenfalls weiter, nachdem die Kroaten das direkte Duell mit 2:1 gewonnen hatten.
2: Und das waren die 4 News mit Sabrina Prinzen-Ferreira.
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1: Um 8.02 Uhr, ihr Süßen. In der Straße drin, der A7, Hannover Richtung Hamburg. Die Ausfahrt Hamburg-Marmsdorf ist wegen Reparaturarbeiten gesperrt. Die A29 Wilhelmshaven Richtung Oldenburg ist zwischen Zedel und Farel-Bockhorn in beide Richtungen wegen Bauarbeiten bis morgen früh um 5 gesperrt. Euthen, die Hauptstraße zwischen Bremen-Breden und der Dorfstraße, ist wegen einer Veranstaltung bis ca. 19 Uhr in beide Richtungen gesperrt. Im Kreis Verden ist die Straße zwischen Bendingen-Bostel und Kleindinteln in beide Richtungen wegen einer Veranstaltung bis 11 Uhr gesperrt und die B71 Bremerhaven Richtung Zeven ist in Höhe Bremerhaven-Wulsdorf wegen Bauarbeiten in beide Richtungen bis morgen früh 5 Uhr gesperrt. Ich habe keine Blitzer auf der Liste, aber wenn ihr welche durchgeben wollt, ihr wisst ja, wie das Spiel hier bei Bremen 4 geht. Das ist ganz einfach. Ihr wählt die 0421 246 666 und gebt den Blitzer einfach durch. Ich gebe ihn dann alle weiter und ansonsten wünsche ich euch ein gutes Ankommen, gute Fahrt. Ja, wer diesen Splash ins Wasser heute machen kann, das ist ja die große Frage. Denn gestern habe ich tatsächlich gegen Mittag rum in Weil die Nachricht erhalten, das Weiher-Freibad lässt keine Leute mehr rein, wir sind zu voll. Alter, das ist ja mal richtig Panne, ne? Da planst du dann irgendwie, hast schon alles gepackt, die Badetasche ist full to go und dann auf einmal macht das Freibad zu. Uiuiui. Aber wir waren ja gestern im Hornerbad mit Bremen 4 zur Poolnudel-Aktion. Wir haben den Weltrekord geholt. Und auch da kann ich euch sagen, war die Bude voll. Mal gucken, ob es heute auf den Sonntag besser wird. Ich drücke euch auf jeden Fall die Daumen. Ich glaube, heute Abend würde ich auch noch mal ins kühle Nass springen wollen. Hoffentlich bleiben die Freibäder voll. 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Ich meine natürlich offen.

So, ich versuche mich jetzt einfach mal da drin. Es sind bald Ferien. Hat das gut geklappt? Seid ihr bei mir? Es sind nur noch 3 Schultage, Leute. Wahnsinn, oder? Und ihr habt so eine Hitzewoche hinter euch. Ihr seid bestimmt richtig gut im Eimer. Aber morgen wird's wieder kühler. Das heißt, die nächsten 3 Schultage werden ein bisschen einfacher. Und dann könnt ihr richtig, richtig doll die Ferien ab Donnerstag genießen. Und wir wünschen euch natürlich von Zebra 4, dass ihr was Schönes macht. Das müssen gar nicht so große Sachen sein, oder? Schwimmen gehen, einfach spielen, lesen, die ganze Zeit sich verabreden. Das finde ich immer am tollsten, ne? Bei anderen Leuten einfach die ganze Zeit rumhängen, bei den besten Freundinnen und Freunden. Vielleicht fahrt ihr aber auch in Urlaub. Dann habt ihr sowieso etwas, worauf ihr euch freuen könnt. Aber ansonsten gibt es natürlich auch zu Hause ziemlich viele Sachen, die man machen kann, an die man vielleicht nicht so denkt. Und deswegen haben unsere Kinderreporterinnen mal ein paar gute Ratschläge und Vorschläge für euch gleich. Aber jetzt geht's erstmal noch an heute. Viel trinken, denkt dran. Bei der Wärme heute werden 34 Grad nochmal. Und vor allen Dingen Sonnencreme. Und dann habt ihr, wie Sarah Larsson es ausdrücken würde, ein Lush Life vor euch.

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Ihr süßen 8.21 Uhr, Bibi Rexha, New Religion. Jetzt gibt's Malik Harris auf der Playlist Lie to Me. Ich bin June Koch und hoffe, ihr startet gut in den Sonntag rein.

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1: Ihr Lieben, wir gucken kurz auf die Straßen. 8.30 Uhr haben wir es. A7 Hannover Richtung Hamburg. Die Ausfahrt Hamburg-Marmsdorf ist wegen Bauarbeiten gesperrt. Die A29 Wilhelmshaven Richtung Oldenburg ist zwischen Zetel und Varel-Bockhorn. In beide Richtungen wegen Bauarbeiten bis morgen früh ebenfalls gesperrt. In Eutin die Hauptstraße zwischen Bremer-Breden und der Dorfstraße wegen einer Veranstaltung bis ca. 19 Uhr in beide Richtungen gesperrt. Im Kreis Verden ist die Straße zwischen Bendingbostel und Klein-Linthen in beide Richtungen wegen einer Veranstaltung bis ca. 11 Uhr gesperrt und die B71 Bremerhaven Richtung Zeven ist in Höhe Bremerhaven-Wulsdorf wegen Bauarbeiten in beide Richtungen bis morgen früh um 5 gesperrt. Blitzer habe ich gerade keine auf der Liste, deswegen wieder zurück zum Wesentlichen heute.
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1: Nämlich einem richtig guten Platscher ins kühle Nass. Und heute werden wieder 34 Grad. Ich hoffe, ihr seid irgendwo am Wasser. Ansonsten bleibt gerne dabei bei Zebra 4. Wir haben einiges an Themen und vor allen Dingen diese eine Sache, die dieses Jahr auf einmal aufkam, wo ich auf einmal dachte, so, was ist das für ein Wort? Eichenprozessionsspinner. Was ist das? Hört ihr jetzt gleich bei Zebra 4, denn die Kinderreporter haben sich mal mit diesem Thema beschäftigt.

0: Willkommen bei Zebra 4 Little Nas X Star Walking. Sie sind schon seit einigen Wochen im Bremen-Vierland unterwegs. Vielleicht habt ihr sie auch schon gesehen. Sie sehen auch ein bisschen wie eine Mischung aus Igel und Raupe aus.
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0: Wir reden vom Eichenprozessionsspinner. Wer hat sich dieses Wort ausgedacht? So super lang. Habt ihr es vielleicht schon mal gehört? Es gibt auch an einigen Bäumen Warnschilder. Und wenn vor etwas gewarnt wird, dann heißt es ja, dass es gefährlich ist. Und die Eichenprozessionsspinner, die sind sehr, sehr unangenehme Gesellen, kann ich euch sagen. Von denen sollte man sich wirklich ein bisschen fernhalten. Aber wer sind die eigentlich? Und wo sind die? Und was machen die denn dann so Gefährliches? Kinderreporter Tilda und Carla haben an einem Ort nachgefragt, wo man das alles weiß.
2: Und wir sind im Gesundheitsamt in Bremen. Bei Kai Bultmann. Er ist der ärztliche Leiter hier.
3: Moin.
2: Was ist der Eichenprozessionsspinner?
3: Das ist eine Raupe, die halt in Eichen sich gerne hinsetzt, deswegen Eichenprozession, weil die halt gerne, wenn die in diesen Bäumen rumkrabbeln, immer so hintereinander krabbeln. Das sieht dann aus wie so eine Kirchenprozession, wo man hintereinander herläuft. Und Spinner, weil sie sich dann halt irgendwann einspinnen und verpuppen. Deswegen setzt sich dieser Name so daraus zusammen. Und irgendwann werden Schmetterlinge daraus.
4: Warum wird eigentlich vor dem gewarnt?
3: Weil dieser Eichenprozessionsspinner eine Raupe ist, die im Gegensatz zu anderen Raupen halt giftig ist. Also wenn wir Kontakt mit denen haben, die an die Haut kriegen, dann kriegen wir da so Hautausschlag und manchmal kann man diese Haare einatmen, wenn die durch den Wind zum Beispiel weggeweht werden. Und wenn wir die dann einatmen, dann können wir Probleme bekommen, dass wir keine Luft kriegen oder dass wir schlimm husten müssen.
2: Ist der Eichenprozessionsspinner tödlich?
3: Also tödlich ist er nicht, aber es gibt Menschen, wenn die ganz, ganz schlimme Allergien haben und sehr empfindlich sind und die atmen solche Haare ein, dann können die so schlimm Luftnot kriegen, dass die halt ganz, ganz schlimme Notfälle dann auch kriegen. Und im schlimmsten Fall kann man an sowas dann halt auch mal, ja, sterben.
4: Was mache ich, wenn ich oder mein Hund Kontakt mit diesen Spinnern bekommt?
3: Also ganz wichtig ist, erstmal die Hände waschen, dass man diese ganzen Haare, wenn man die irgendwo dran hat, abwaschen kann. Und dann auf jeden Fall auch einem Erwachsenen ganz schnell Bescheid sagen, weil man nämlich die Kleidung ausziehen soll, wo diese Haare dran hängen. Und die soll man möglichst nicht über den Kopf ausziehen. Also nicht so, wie wir das kennen, Pullover einfach zack über den Kopf aus, sondern wirklich dann am besten irgendwie aufmachen, aufknüpfen und versuchen, dass man eben diese Haare nicht ins Gesicht bekommt.
4: Wenn ich vor so einem Baum stehe mit einem Warnhinweis, wie soll ich mich dann verhalten?
3: Möglichst viel Abstand zu diesem Baum halten. Je weiter ich weg bin von der Raupe, desto ungefährlicher ist sie. Auf gar keinen Fall irgendwie aus Neugier mal mit dem Stock gegen diese Raupen irgendwie tippen. Und schon gar nicht irgendwie anderen sagen, Mensch, fass das mal an oder so.
0: Tja, also wenn ihr diese Eichenprozessionsspinner-Warnschilder seht, wow. Einfach weit weggehen. Und falls ihr mit den Tieren in Berührung gekommen seid, einfach Klamotten ausziehen und nicht über den Kopf, sondern am besten nach unten hin. Ja. Mehr Tipps gibt's hier jetzt nicht.
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0: Licky Lee, Lucky Again bei Zebra 4. Ja, und das müssen wir uns jetzt natürlich nochmal anschauen, Leute.
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0: Genau, es ist Fußball.

0: Weltmeisterschaft, das habt ihr bestimmt alle schon mitbekommen. Und Deutschland hat die Vorrunde geschafft. Das ist gut. Allerdings haben sie am Donnerstag das dritte Spiel verloren mit 1:2 gegen Ecuador. Und da sind viele Leute gar nicht mal so glücklich drüber. Sportreporter Martin Roschitz ist in North Carolina für Bremen 4 bei der WM dabei. Martin, das dritte Vorrundenspiel hat Deutschland jetzt verloren. Ja? Und die Mannschaft, die ist ja auch gar nicht so gut drauf. Manuel Neuer, der kriegt auch jetzt was ab. Haben die das so verdient?
1: Naja, das haben sie schon verdient, weil sie nicht so gut gespielt haben. Aber das letzte Spiel, da ging es ja um nichts mehr, wenn man mal ganz ehrlich ist. Denn Deutschland war ja vorher schon Gruppensieger. Und jeder kennt das ja. Wenn man nicht unbedingt muss, ja, dann macht man die Hausaufgaben vielleicht auch nicht so richtig. Und so war das mit der deutschen Mannschaft auch. Die mussten nicht und deswegen waren sie am Ende auch nicht so gut. Wenn sie aber müssen, und morgen müssen sie, nämlich gegen Paraguay in der K.O.-Phase im 16. Finale, dann werden sie auch besser spielen und dann werden sie es auch schaffen. Da bin ich fest von überzeugt.
0: Genau, morgen Abend gegen Paraguay. Das ist ja ein südamerikanisches Land. Ordne uns das mal ein. Wie gut sind die so im Fußball?
1: Ich habe mir die Gruppenspiele von Paraguay noch mal genauer angesehen und ich finde sie nicht so gut wie Ecuador. Aha. Gegen Ecuador haben wir ja verloren mit, am Ende auch zu Recht mit 1:2. Aber gegen Paraguay verlieren wir nicht, weil die Ecuadorianer, beziehungsweise jetzt die Paraguayer, haben ja das erste Spiel mit 1:4 verloren gegen die USA. Wir haben gegen die USA gewonnen in der Vorbereitung noch mit 2:1 in Chicago. Die Türken hat Paraguay mit sehr viel Glück geschlagen, gerade im Spiel nach vorne. Also die Stürmer sind nicht so gut. Die kennt man eigentlich auch gar nicht, die besten Offensivspieler wie Almiron und Enciso. Das sind keine Topstars wie Mbappé oder Dembélé von Frankreich. Und deswegen glaube ich, dass in 9 von 10 Spielen die Deutschen Paraguay schlagen würden. Und hoffentlich erwischt Deutschland morgen einen normalen Tag, dann reicht das eigentlich.
0: Ja, okay. Na, manchmal ist es ja so, dann steht man ein bisschen unter Druck, weil man gerade so kritisiert wurde wegen seiner Leistung. Und manchmal passieren ja auch so Überraschungsmomente. Also du schätzt aber morgen einen Sieg ein, ja? Was denkst du denn, wie viele Tore machen wir?
1: Ich glaube, dass das sogar ein relativ deutlicher Sieg wird. Ich glaube an ein 4:1. Das ist so ein Befreiungsschlag für die deutsche Mannschaft. Ja, und den braucht sie auch, weil dann kommen ja im Achtelfinale die Franzosen mit Dembélé, mit Mbappé, der so schnell ist, dass man ihn kaum stoppen kann. Das ist so ein bisschen dann wie Tretroller gegen Moped. Also die Franzosen sind schon richtig gut. Und da braucht Deutschland dann einen absoluten Super, einen Sahnetag. Und dann kann man auch in einem Spiel mal die Franzosen schlagen. Aber das ist nicht so wahrscheinlich wie ein Sieg gegen Paraguay.
0: Okay, was ist Paraguay in dieser Tretroller-Moped-Version?
1: Die haben überhaupt nichts, also keinen Tretroller, gar nicht. Die müssen zu Fuß gehen.
0: Skateboard vielleicht, würde ich noch sagen. Also Freunde, morgen 22:30 geht's gegen Paraguay. Da sind ja bald Ferien auch. Da könnt ihr mal fragen, ob ihr so lange aufbleiben könnt. Vielen Dank, Martin, und schöne Grüße in die USA.
1: Ja, danke. Liebe Grüße zurück.
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1: Die Temperaturen steigen, damit haben wir heute gerechnet. Wildeshausen mittlerweile 22 Grad, Darmstadt 21 Grad, in Bremen 23 Grad. Es wird heute noch ordentlich schwül, das bringt natürlich diese Gewitterluft und diese Kaltluft mit sich. Das werden wir aber aushalten, weil heute nur 34 Grad, gestern waren es ja 37, Leute, da sind wir doch schon jetzt drauf gewappnet.
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1: Mit Sabrina Prinzen-Ferreira. Ein Rekord jagt den nächsten. Da gibt's ja den Pool-Nudel-Weltrekord, den Bremen 4 aufgestellt hat. Und auch einen neuen Hitzerekord für Bremen.
2: Ganz genau. Gestern war der heißeste Junitag, der jemals gemessen wurde. Dann prüft die Bremer Polizei Hinweise zum Fall des getöteten Ehepaares. Und bei der Fußball-WM sind die letzten Entscheidungen in der Gruppenphase gefallen. In Bremen hat es gestern den wärmsten Junitag seit Aufzeichnung der Temperaturen gegeben. Laut Deutschem Wetterdienst lag der neue Höchstwert bei 37,3 Grad. In Niedersachsen wurde in Lüchow der Rekordwert von 40,2 Grad gemessen. Nach der Hitze folgten Unwetter mit größeren Schäden. Mehr dazu von Anja Guse.
3: Starkregen und Gewitter sorgten vor allem in Richtung Küste für Probleme. Im Landkreis Cuxhaven musste die Feuerwehr in der Nacht etwa 90 Mal ausrücken, in Bremerhaven 14 Mal. Straßen waren überflutet, Keller vollgelaufen, außerdem stürzten Bäume um. In Elmlohe im Kreis Cuxhaven schlug ein Blitz in das Dach eines Einfamilienhauses ein, der Dachstuhl fing Feuer. Die Hitze hat auch Schäden an Schienen und Gleisen hinterlassen. In Bremen mussten deshalb mehrere Straßenbahnlinien umgeleitet werden.
2: Die Spannungen zwischen den USA und dem Iran nehmen weiter zu. Das US-Militär bombardierte in der vergangenen Nacht nach eigenen Angaben mehrere Ziele im Iran, trotz vereinbarter Waffenruhe. Die iranischen Revolutionsgarden reagierten mit Gegenangriffen auf die Golfstaaten Kuwait und Bahrain, die mit den USA verbündet sind. Nach dem gewaltsamen Tod eines Ehepaares in Bremen-Fegesack sucht die Polizei den mutmaßlichen Täter jetzt mit einer Öffentlichkeitsfahndung. Es gebe schon Hinweise, hieß es am Morgen, die müssten aber noch ausgewertet werden. Gesucht wird ein 22-Jähriger, der als gewalttätig und gefährlich gilt. Die Polizei hat ein Foto veröffentlicht, das gibt es auch auf buten-und-bin.de. Die Hintergründe der Tat in Bremen-Fegesack sind nach wie vor unklar. Bei der Fußball-WM sind heute früh die letzten Entscheidungen in der Gruppenphase gefallen. Argentinien, Österreich und Algerien stehen in der nächsten Runde. Aus dem ARD-WM-Team Felix Gerhardt.
4: Österreich erreichte die nächste Runde auf dramatische Art und Weise. Nach zweimaliger Führung kassierte das Team von Trainer Ralf Rangnick in der Nachspielzeit das 2:3 gegen Algerien, was das ausbedeutet hätte. Doch Kalajdzic traf noch zum Ausgleich, wodurch beide Teams weiter sind. Gruppensieger ist Argentinien, das 3:1 gegen Jordanien gewann. In der Nacht waren in zwei weiteren Gruppen die Entscheidungen gefallen. Kolumbien und Portugal trennten sich 0:0 und sind damit ebenso weiter wie die Demokratische Republik Kongo nach einem 3:1 über Usbekistan. England holte durch ein 2:0 gegen Panama den Gruppensieg in Gruppe L. Dort sind Kroatien und Ghana ebenfalls weiter, nachdem die Kroaten das direkte Duell mit 2:1 gewonnen hatten.
2: Und das waren die 4 News mit Sabrina Prinzen-Ferreira.
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1: Es ist 9.02 Uhr. Die A29 Wilhelmshaven Richtung Oldenburg ist zwischen Zetel und Varel-Bockhorn in beide Richtungen wegen Bauarbeiten bis morgen früh um 5 Uhr gesperrt. In Olten die Hauptstraße zwischen Bremer-Breden und der Dorfstraße wegen einer Veranstaltung sind beide Richtungen gesperrt. Im Kreis Verden ist die Straße zwischen Bending-Bostel und Klein-Linteln in beide Richtungen wegen einer Veranstaltung bis ca. 11 Uhr noch gesperrt. Und die B71 Bremerhaven Richtung Zeven ist in Höhe Bremerhaven-Wulsdorf wegen Bauarbeiten in beide Richtungen bis morgen einschließlich 5 Uhr gesperrt. Blitzer habe ich noch keine auf der Liste. Mögt ihr welche durchgeben? Macht das doch gerne. Freuen wir uns. 0421 246 666. Und bis dahin wünsche ich euch ein gutes Ankommen und eine gute Fahrt oder auch einfach nur erstmal einen guten Morgen.
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1: Mit June Koch heute am Sonntagmorgen und wir werden jetzt gleich in der nächsten Zebra 4 Stunde erstmal ein bisschen darüber reden, was wahrscheinlich schon sowieso in euren Köpfen richtig wie so eine Tröte irgendwie das Wort Ferien rauspustet. Ferien sind in 3 Tage Schule sind es noch und was ihr da alles so machen könnt, das hört ihr in der nächsten Stunde hier bei Zebra 4.
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0: Black Eyed Peas bei Zebra 4. Shut up!
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0: Ja, da sind es ja nur noch 3 Tage und dann könnt ihr 6 Wochen lang schlafen, spielen, einfach euch nur unterhalten, ein bisschen rumsabbeln, schwimmen, was auch immer das Wetter zulässt oder was auch immer euch Spaß macht. So. Juhu, würde ich mal stellvertretend für euch sagen. Und die beiden hier, die freuen sich auch.
2: Hi Leute, hier sind Tilda und Carla, eure rasenden Reporterinnen heute. Wir sind in der Berliner Freiheit in Bremen-Fahr. Und hier wollen wir mal testen, was Kinder uns sagen, wenn wir ihnen zuschreien, endlich Ferien!
0: Ja, und was sie sagen, wie die Kinder und Jugendlichen reagieren, das hören wir gleich bei Zebra 4.
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0: Na Leute, wie sieht's aus mit der Vorfreude?
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0: Die nächsten 6 Wochen gehören euch. Ab Donnerstag ist der erste Ferientag in Bremen und Niedersachsen. Die Sommerferien dauern 6 Wochen satt. Ja, aber was macht man denn damit? Abschalten, Dinge tun, die Spaß machen, die man sonst nicht machen kann, weil man Hausaufgaben machen muss zum Beispiel oder vielleicht auch einem neuen Interesse nachgehen. Die Kinderreporterin Carla und Tilda haben euch mal gefragt, was in den Ferien so geht.
2: Endlich Ferien!
3: Endlich Ferien, ja!
4: Yay! Freust du dich?
5: Klar.
4: Keine Schule.
6: Bisschen zocken, sage ich jetzt mal.
4: Ausschlafen.
2: Worauf freust du dich am meisten?
7: Dass wir in den Urlaub fahren mit der Familie. Wir fahren mit dem Kreuzfahrtschiff von Italien im Mittelmeer.
3: Aufstehen, Sommerferien aufstehen, was essen, gesund essen, dann ins Gym.
6: Rausgehen mit Freunden, den Tag genießen und ja, dann auch noch ein bisschen mit Familie, vielleicht so ein Filmabend oder so.
2: Endlich Ferien!
8: Ja, endlich Ferien.
2: Freust du dich?
8: Ja.
2: Worauf am meisten?
8: Dass ich keine Schule mehr habe und mit meinen Freunden spiele.
2: Was können Kinder Tolles machen, die nicht wegfahren?
9: Zum Beispiel zum Achterdiecksee, bisschen schwimmen gehen, Fahrrad fahren oder sowas.
4: Viel ausschlafen und mit Freunden rausgehen, Eis essen gehen.
10: Also viele wollen einfach nur Fernsehen oder irgendetwas zocken, andere lesen gerne.
2: An Lehrer denken?
4: Definitiv nicht. Generell gar nicht an Schule denken.
11: Denn ich bestimme wann, was passiert, bestimme wo, was passiert.
10: Ich habe viel vor für die Schule. Nächstes Jahr ist wieder Jugend forscht und ich will daran teilnehmen, weil ich da ab in die 8. gehe.
2: Echt? Du wirst in den Ferien was für die Schule tun?
10: Ist jetzt nicht wirklich für die Schule, das ist so ein freiwilliges Projekt.
11: Gut, dann wäre das ja geklärt.
10: Und da ist auch eine Chance, eine Klassenfahrt für die Klasse zu gewinnen und ja, das wäre toll.
11: Bevor wir weitermachen, sei mal ganz kurz still.
12: Ich glaube, ich gehe mit Freunden raus.
13: Spazieren gehen und zum Beispiel Blumen und Vögel und so angucken.
4: Auf Social Media sein, sich mit Freunden unterhalten, sich treffen, mit Freunden treffen.
2: Bremen 4 hören.
4: Ja, das auch definitiv.
2: Schöne Ferien.
4: Dankeschön euch auch.
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0: Oh. Habt ihr früher auch immer Go gesungen anstatt Glow? Also ich schon.
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0: Um 9.29 Uhr für euch. Die A29 Wilhelmshaven Richtung Oldenburg ist zwischen Zetel und Varel-Bockhorn in beide Richtungen wegen Bauarbeiten bis morgen früh um 5 Uhr gesperrt. Die Hauptstraße in Euthen, so könnte man das auch sagen. Zwischen Bremen-Breden und der Dorfstraße ist wegen einer Veranstaltung bis ca. 19 Uhr in beide Richtungen gesperrt. Im Kreis Verden ist die Straße zwischen Bendingbostel und Kleinlintel in beide Richtungen wegen einer Veranstaltung gesperrt. Und die B71 Bremerhaven Richtung Zeven ist in Höhe Bremerhaven-Wohlsdorf wegen Bauarbeiten in beide Richtungen bis morgen früh um 5 Uhr gesperrt. Blitzerliste ist leer, Freunde, so soll es sein.
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0: Mit June Koch. Sonntagmorgen. Wahrscheinlich seid ihr jetzt mittlerweile alle wach. Es geht ans Frühstücken. Vielleicht werden gerade Brötchen geholt. Vielleicht sagt ihr aber auch, nee, gefrühstückt wird im Freibad, damit wir uns schon mal einen schönen Platz safen können in Schatten. Weil ich glaube, Schatten ist heute wieder der Place to be, weil 34 Grad sind jetzt nicht ohne. Auch wenn wir gestern anderes gewohnt waren, sind es ein paar Grad kühler, ja. Aber unterschätzt es nicht. Also schön eincremen und dann geht's ab in den sonnigen Sonntag.
1: Frieden.

Wenn man in einer On-Off-Beziehung gefangen ist, dann gibt es ja viele Redewendungen im Deutschen dazu, ne? Sich ins Verderben stürzen, die Motte, die gegens Licht fliegt, den Bock zum Gärtner machen, sich den Kopf einrennen, wie ein Magnet wirken für, das Wort sage ich jetzt hier nicht, oder wie das Kaninchen vor der Schlange, oder wie Gracie Abrams gegen die Wand rennen.

The Wall gibt's jetzt für euch bei Zebra 4. Ja, ich hoffe sehr für euch, dass ihr heute nirgendwo gegenschlagt oder irgendwo gegenfliegt wie die Motte.

0: so. Und dann kommt ja noch dazu, dass es vielleicht sein kann, dass es gar nicht so ein erfolgreiches Halbjahr war. Es gibt ja noch Zeugnisse immer obendrauf vor den Schulferien im Sommer. Wie ist denn da die Stimmung so ein paar Tage vorher? Carla und Tilda haben mal nachgefragt bei euch.
1: Nächste Woche gibt's ja Zeugnisse. Mit welchem Gefühl schaut ihr drauf?
2: Auf jeden Fall mit ein schlechtes Gefühl. Meine Noten sind gut, aber ich habe trotzdem ein bisschen Angst wegen meiner Fehltage.
3: Also ich habe ein gutes Gefühl, ich habe mich definitiv verbessert und ich glaube, meine Mutter würde sich echt freuen.
4: Würde oder wird sich?
3: Ist eine gute Frage, aber ich hoffe, sie wird sich freuen.
1: Warum so unsicher?
3: Weil ich ein paar Vieren auf meinem Zeugnis habe. Ich bin auf dem Gymnasium und da ist es nicht so einfach.
2: Ja, also ich habe Angst wegen meinen Eltern. Mein großer Bruder ist sehr streng bei sowas. Also auf jeden Fall, die verbieten mir Sachen, nehmen mir mein Handy weg, meine Playstation.
5: Dieses Jahr habe ich kein gutes Zeugnis. Ich habe eigentlich nur Vieren und Fünfen. Aber ich versuche halt nächstes Jahr besser zu werden.
4: Wie kommt das denn?
5: Halt ein bisschen schwierige Zeiten. Dann war ich oft nicht in der Schule und dann wurden die Noten einfach schlecht.
4: Wie kannst du besser werden?
5: Öfter in die Schule kommen und mehr aufpassen.
3: Und ich finde, wenn man irgendwann herausfindet, wie man besser lernen kann, dann ist das auch definitiv eine Strategie, wie man halt besser wird.
1: Hau mal raus, wie lernst du denn gut?
3: Ja, also erstmal lege ich ganz wichtig mein Handy weg. Dann stelle ich mir einen Timer, keine Ahnung, eine Stunde oder 30 Minuten. Und danach mache ich so eine 5-Minuten-Pause.
4: Also du machst dir Regeln, an die du dich dann hältst.
3: Genau.
1: Nächste Woche gibt's ja Zeugnisse. Mit welchem Gefühl schaut ihr drauf?
6: Angst.
7: Ich auch.
6: Weil wenn ich eine 6 habe oder eine 5, ich weiß, das ist nicht eine gute Note und bekomme so Panikattacke.
4: Aber warum hast du Angst? Jeder hat doch mal eine schlechte Phase.
6: Ich habe Angst, weil dann vielleicht meine Eltern so gucken, so komisch.
1: Frag sie doch mal, wie sie damals waren in der Schule.
6: Ich habe sie gefragt und sie war auch ganz schlecht.
1: Na, siehst du.
2: Ich glaube, sie waren sogar noch schlechter als ich.
1: Dann red doch mal vernünftig mit denen. Erinnere sie daran.
2: Ich weiß schon, was sie sagen werden. Sie werden sagen, wir sind älter und wir kennen das besser als du.
1: Wir wünschen dir viel Glück.
2: Ich danke euch beiden.
0: Ah, Leute, ich küsse euer Herz. Ich kann mich noch so genau daran erinnern, wie doll man Angst vor den Eltern hat und schlechten Noten und vor allen Dingen die mit nach Hause zu bringen. Wenn ihr dabei Hilfe braucht, dann gibt es eine Nummer gegen Kummer. Und da sind ganz liebe Menschen am Telefon, die euch zuhören und die euch vielleicht eure Angst auch nehmen können und euch Hilfe geben können. Und die könnt ihr erreichen unter, jetzt müsst ihr euch das merken, der 116111. 116111. Man kann das immer so wie ein kleines Lied vor sich hin pfeifen, dann vergisst man die nicht. Also meldet euch da. Das ist ganz anonym, keiner weiß, wer ihr seid und vielleicht hilft es ja.
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0: Oliver Heldens bei Zebra 4 mit Lady Hear Me Tonight. Und gleich geht's weiter in weniger als einer Minute mit Black Horse and the Cherry Tree. Und the Cherry Tree von Katie Tunstall. Eine Zeitreise zurück in 2005.
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1: Ja, hört ihr das hier? Das ist ein Getränk mit Eis. Das könntet ihr heute auf jeden Fall weiterhin gebrauchen. Es werden nämlich 34 Grad. Wir haben in Lese schon 24 davon erreicht, in Stade 22. Also ein bisschen besser, schlechter, also wie man es auch immer nennen mag, ein bisschen kühler, sagen wir so, als gestern.
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1: Mit Sabrina Prinzen-Ferreira. Falls ihr gestern Abend Probleme mit dem Schlafen hattet, das war kein Wunder. Es war nämlich die wärmste Nacht überhaupt.
2: Ja, das hat der Deutsche Wetterdienst eben bekannt gegeben. Dann liefern sich die USA und der Iran wieder gegenseitige Angriffe und die Gruppenphase bei der Fußball-WM ist abgeschlossen. Die vergangene Nacht ist in Deutschland die wärmste seit Beginn der Aufzeichnungen gewesen. Nach vorläufigen Angaben des Deutschen Wetterdienstes, kurz DWD, war es im ostsächsischen Kubschütz am wärmsten. Dort sank die Nachttemperatur nicht unter 29,4 Grad. Am Tag hat es in Bremen gestern einen Hitzerekord für einen Juni gegeben. Laut DWD lag der neue Höchstwert bei 37,3 Grad. In Niedersachsen wurde in Lüchow der Rekordwert von 40,2 Grad gemessen. Nach der Hitze folgten dann Unwetter mit größeren Schäden. Mehr dazu von Anja Guse.
3: Starkregen und Gewitter sorgten vor allem in Richtung Küste für Probleme. Im Landkreis Cuxhaven musste die Feuerwehr in der Nacht etwa 90 Mal ausrücken, in Bremerhaven 14 Mal. Straßen waren überflutet, Keller vollgelaufen, außerdem stürzten Bäume um. In Elmlohe im Kreis Cuxhaven schlug ein Blitz in das Dach eines Einfamilienhauses ein, der Dachstuhl fing Feuer. Die Hitze hat auch Schäden an Schienen und Gleisen hinterlassen. In Bremen mussten deshalb mehrere Straßenbahnlinien umgeleitet werden.
2: Die Spannungen zwischen den USA und dem Iran nehmen weiter zu. Das US-Militär bombardierte in der vergangenen Nacht nach eigenen Angaben mehrere Ziele im Iran, trotz vereinbarter Waffenruhe. Die iranischen Revolutionsgarden reagierten mit Gegenangriffen auf die Golfstaaten Kuwait und Bahrain, die mit den USA verbündet sind. Nach den Erdbeben in Venezuela suchen Einsatzkräfte weiter nach Überlebenden. Zuletzt konnte ein 11-Jähriger aus den Trümmern gerettet werden. Die Zahl der Todesopfer liegt nach offiziellen Angaben bei 1.430. Zehntausende Menschen werden noch vermisst. Bei der Fußball-WM sind die letzten Entscheidungen der Vorrunde gefallen. Argentinien, Österreich und Algerien sind weiter. Aus dem ARD-WM-Team Felix Gerhardt.
4: Österreich und Algerien haben sich durch ein in der Schlussphase dramatisches 3:3 hinter Gruppensieger Argentinien fürs 16-Finale qualifiziert. Die Argentinier gewannen mit 3:1 gegen Jordanien und spielen jetzt gegen das Überraschungsteam aus Kap Verde. Österreich trifft auf Spanien und Algerien auf die Schweiz. Durch die Ergebnisse aus der Nacht stehen Kolumbien, Portugal und die Demokratische Republik Kongo sowie England, Kroatien und Ghana ebenfalls im 16-Finale.
2: Und das waren die Vier News mit Sabrina Prinzen-Ferreira.
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1: Um 10.02 Uhr kommt er für euch. Vorsicht bitte auf der A7 Hannover Richtung Hamburg. Zwischen Hamburg-Marmsdorf und Dreieck Hamburg-Südwest befindet sich eine ungesicherte Unfallstelle. Dann weiter auf der A7 Hannover Richtung Hamburg. Die Ausfahrt Hamburg-Marmsdorf ist wegen Reparaturarbeiten gesperrt. Die A29 Wilhelmshaven Richtung Oldenburg ist zwischen Zetel und Varel-Bockhorn in beide Richtungen wegen Bauarbeiten gesperrt. In Eutin die Hauptstraße zwischen Bremen-Breden und der Dorfstraße wegen einer Veranstaltung bis ca. 19 Uhr in beide Richtungen gesperrt. Im Kreis Verden ist die Straße zwischen Bendingen-Bossel und Kleinlinteln in beide Richtungen gesperrt und die B71 Bremerhaven-Zeven ist in Höhe Bremerhaven-Wulsdorf wegen Bauarbeiten in beide Richtungen bis morgen einschließlich 5 Uhr gesperrt. Blitzerliste ist und bleibt leer, darf so bleiben, muss aber nicht. 0421 246 666, das ist die Nummer zu Bremen 4. Gebt doch gerne Blitzer durch, wenn ihr welche seht. Ansonsten wünsche ich erstmal einen schönen Sonntagmorgen. Forscht. Forscht ist jetzt das wichtigste Wort hier in dieser Stunde. Denn das bedeutet, dass wir in der letzten Stunde von Zebra 4 ja immer Gäste haben. Heute sogar zwei, die uns jetzt ganz viel über Tiere erzählen. Und zwar Tiere auf Reisen. Sie kennen sich nämlich ganz besonders gut damit aus. Sie haben nämlich eine Ausstellung organisiert. Und zwar im Deutschen Schifffahrtsmuseum in Bremerhaven, wo ihr tatsächlich auch in den Ferien ja mal vorbeisteppen könnt. Und was ihr da alles sehen und lernen könnt, das hört ihr gleich bei Zebra 4. 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

0: Teddy's Whims, Mr. Know-It-All. Wenn ihr Haustiere habt und in den Urlaub fahrt, zum Beispiel jetzt in den Ferien, dann bleiben die ja meistens zu Hause oder kommen in eine Tierpension oder vielleicht habt ihr auch Freunde, wo ihr die hingebt. Aber ja, würdet ihr jetzt eure Katze unbedingt mit in den Zug oder ins Flugzeug oder vielleicht sogar auf dem Schiff mitnehmen?
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0: Wir wollen euch heute bei Zebra 4 erzählen, bei Seereisen früher, da waren Tiere immer mit dabei. Ja, und die sollten sogar dabei sein. Also ich rede jetzt natürlich nicht von Ratten oder Maden oder Käfern oder Würmern, da konnte man wahrscheinlich drauf verzichten. Aber es gab Tiere, die sind mitgereist. Und ich habe mir zwei Menschen eingeladen, die sich dazu auskennen. Nils Hollmeier und Cornelia Rimmel aus dem Deutschen Schifffahrtsmuseum in Bremerhaven. Da ist nämlich eine neue Ausstellung. Und die heißt Tiere an Bord, Wissen, wahre Wunder. Und die beginnt nächste Woche, am 2. Juli, am Donnerstag. Moin, ihr beiden.
2: Moin.
0: Hallo. Welche Tiere sind denn überhaupt da so auf Schiffen mitgereist?
2: Also grundsätzlich kann man sagen, fast alle. Also okay. Es gibt ganz unterschiedliche Kategorien, die wir auch darstellen. Also wir haben drei Kapitel, Reisebegleiter, also Schiffshunde, Schiffskatzen und kleine Affen, wie man das vielleicht auch von Captain Hook oder aus den alten Piratenfilmen kennt. Wir haben die blinden Passagiere, da denkt man natürlich sicherlich als erstes an die Ratten, aber auch Kornkäfer oder Schiffsbohrwurm stellen wir vor. Und Tiere als Handelsware und Wissensobjekt, also exotische Tiere in den letzten 200 Jahren, die nach Europa mit dem Schiff transportiert wurden.
0: Zum Beispiel Affen. Leute, die mitgenommen haben dann quasi?
2: Genau, Leute mitgenommen, beziehungsweise es war natürlich von großem Interesse auch in Europa, die exotischen Tiere aus Südamerika oder Afrika zum ersten Mal dann ihr Leben zu sehen. Also früher hatten die Leute ja gar keine Vorstellung, wie eigentlich ein Affe in freier Wildbahn real aussieht. Es gab ja maximal ein Bild und eine Fotografie davon.
0: Wenn du von früher redest, von wann redest du denn? Von welchem Zeitalter?
2: Von welchem Zeitalter? Die letzten 200, 300 Jahre kann man sagen, da legen wir den Fokus schon drauf in unserer Sonderausstellung. Und die Europäer hatten im 19. Jahrhundert, 20. Jahrhundert ein ganz großes Interesse, halt exotische Tiere aus Afrika vor allem nach Europa zu bringen. Weil wir kennen das heute aus Fernsehen oder aus dem Zoo, aber damals war das für die Menschen eine ganz, ganz große Sensation.
0: Ja, das kann ich mir vorstellen, wenn man das erste Mal einen Affen gesehen hat. Wow. Wie ist das denn überhaupt? Also warum, wir haben ja eben von Tieren gesprochen, die man extra mitgenommen hat, aber jetzt nicht, um sie das erste Mal zu zeigen, sondern weil sie vielleicht auch eine Aufgabe an Bord erfüllt haben. Was war das denn so? Oh, dein Mikrofon funktioniert gar nicht, komischerweise. Dann antwortet Nils doch einfach mal eben und wir beheben das technische Problem gleich.
2: Okay, ich übernehme mal kurz. Schiffskatzen und Schiffshunde gibt es ja ganz klassisch, also schon seit Jahrtausenden sind das die Begleiter der Menschen zu Land und auch zu Wasser. Und die hatten eigentlich zwei ganz praktische Aufgaben. Also zum einen, dass sie natürlich die Ratten und Mäuse an Bord bekämpfen, weil Ratten und Mäuse haben die Getreideladung vernichtet.
0: Na klar, ganz logisch, stimmt.
2: Und das andere ist, so eine Seereise kann natürlich auch sehr lang werden und sehr einsam. Und sie waren dann Trostspender und ja.
0: Oh, zum Kuscheln.
2: Zum Kuscheln, ganz genau.
0: Wie süß. Und es gibt auch eine ganz besondere Geschichte von einem Kater, der auf Reisen wahrscheinlich auch mit dabei war. Die erzählt ihr uns gleich bei Zebra 4.
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0: Temper City mit Self-Aware.
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0: Ich habe zwei Gäste bei mir. Das sind Nils und Cornelia aus dem Deutschen Schifffahrtsmuseum in Bremerhaven. Und ihr habt eine ganz besondere Ausstellung organisiert. Und deswegen wisst ihr auch ganz viel darüber. Tiere an Bord wissen wahre Wunder. Es geht also um Tiere, die früher mit den Menschen mitgereist sind. Zum Beispiel auf Schiffen. Und da gibt es einen gewissen Kater, der irgendwie was ganz Besonderes war. Und über den wollen wir jetzt mal reden. Unsinkable Sam. Erzähl mal, Nils.
2: Ja, den Namen hat er sich, glaube ich, redlich verdient. Also insgesamt hat er 3 Schiffsunglücke überlebt im Zweiten Weltkrieg.
0: Okay, was war das für ein Kater?
2: Das war die Bordkatze der Bismarck, der Erzählung nach. Das war ja das größte oder kampfstärkste Schlachtschiff im Zweiten Weltkrieg, relativ bekannt. Und die wurde ja im Mai 1941 versenkt. Und Oscar, damals noch der Name, beziehungsweise später Unsinkable Sam, hat das Leben von Bord geschafft und wurde dann vom britischen Zerstörer Cossack an Bord genommen und wurde da dann die zukünftige Bordkatze.
0: War der so charmant, der Sam, dass ihn alle aufgenommen haben?
2: Also
0: oder besonders kuschelig?
2: Wahrscheinlich schon, aber generell ist, glaube ich, auch jede Schiffskatze willkommen an Bord. Mhm. Und die Besatzung der Cossack war natürlich sehr happy, dass man zum einen jetzt einen Trostspender anhatte, jemanden zum Kuscheln, aber sicherlich auch als Bekämpfung gegen die Ratten und Mäuse an Bord. Also sie hat dann eben auch mal Ratten und Mäuse dort gejagt. Und die Cossack wurde wenig später allerdings auch versenkt und Unsinkable Sam hat es dann ein zweites Mal von Bord geschafft und hat dann einen dritten Arbeitgeber gehabt. Der war nämlich an Bord der Ark Royal, das war ein britischer Flugzeugträger. Und die Ark Royal, ironischerweise, galt die lange als sehr glückhaftes Schiff, weil die viele Angriffe überlebt hat oder unbeschadet überstanden hat. Und Unsinkable Sam ging an Bord und wenige Wochen später wurde die Ark Royal auch versenkt. Und das war das dritte Schiff, was Oscar oder Unsinkable Sam dann überlebt hat. An Bord nehmen wollte den Unglückskater natürlich dann zukünftig niemand mehr. Aber die Legende von ihm lebt weiter bis heute.
0: Ja, das glaube ich sehr gerne. Der hat ja fast wie eine Kreuzfahrt, hört sich das ja an. Ne? Der hatte ja genug Futter dann da und dann auch noch Leute, die ihn die ganze Zeit gestreichelt haben. Was haben denn Katzen und Kater dann so an Bord gefressen, außer jetzt Ratten und Mäuse und so?
3: Also am meisten haben sie sich wahrscheinlich mal mit dem Smoothie angefreundet, weil wenn man irgendwie in der Kombüse das leckerste Essen abstauben kann oder in der Nähe des Kapitäns, dann ist das natürlich ganz, ganz toll. Bei Katzen ist es natürlich ein bisschen einfacher, die fangen die Mäuse, aber wenn wir so ein bisschen Richtung exotische Tiere denken und uns mal überlegen, was irgendwie so ein Pinguin an Bord irgendwie zu essen bekommen hat oder ein Gorilla, über die Tiere hat man damals ja noch fast nichts gewusst, dann ist das schon ein bisschen anders. Und die haben dann teilweise auch Buletten bekommen oder mal Robbenspeck oder Eier, was sie ja normalerweise eigentlich überhaupt nicht essen. Und dementsprechend ist es denen manchmal auch nicht so gut gegangen.
0: Ja.
3: Und also vielleicht ist ihnen dann auch mal vom Essen übel geworden. Tiere können auch seekrank werden, also auch Fische, wenn man die mitnimmt. Die können tatsächlich auch seekrank werden, dann kann die dann auch mal übel werden. Und es ist gar nicht so einfach gewesen, die artgerecht zu versorgen in der Zeit.
0: Bevor wir zur nächsten Frage kommen, vielleicht kannst du das nochmal erzählen, aber in Nils Mikrofon. Ich habe das Gefühl, dass dein Mikrofon nicht so richtig gut funktioniert. Du kannst die Kopfhörer ruhig auflassen und dann machst du das einfach, beantwortest du die Frage einfach nochmal in Nils Mikrofon rein, damit das auch alle gut hören können.
3: Okay, dann machen wir das zum zweiten Mal. Sehr gerne. Also, wir haben ja schon so ein bisschen was über die Katze gehört und die Katze kann sich natürlich an Bord super ernähren. Die frisst die Mäuse auf und jagt und sucht alles, was sie zum Essen bekommt. Und Katzen und Hunde haben sich natürlich wahrscheinlich auch einfach mit dem Kapitän oder dem Snootier angefreundet, weil da gibt es dann irgendwie das bessere Essen, dass man sich noch so abstauben kann.
0: Ach, so schlau waren die, meinst du?
3: Bestimmt,
0: ja?
3: Bestimmt. Wenn der da ein bisschen Charme gespielt hat, dann hat das ganz bestimmt gut funktioniert. Wenn wir jetzt aber so ein bisschen drüber nachdenken, was die exotischen Tiere an Bord irgendwie zu essen bekommen.
0: Habe ich gerade gedacht, was hat denn so ein Äffchen gemacht?
3: Genau, also mal so als Vorstellung, da kommt ein Gorilla an Bord oder Pinguine, über die haben wir vor 100 Jahren noch fast nichts gewusst in unserer Region. Die sind dann teilweise einfach auch mit Buletten gefüttert worden oder mit Robbenspeck und Eier.
0: Ja.
3: Und das ist ja jetzt eigentlich nichts, was die so normalerweise in der freien Wildbahn fressen. Und dementsprechend ist es denen vielleicht auch nicht immer ganz so gut gegangen.
0: Eieieiei.
3: Also abgesehen auch von dem, dass einem auch mal ein bisschen vielleicht vom Essen übel werden kann, können die tatsächlich auch seekrank werden. Und wenn die dann auch in den Stürmen an Bord waren, dann ist das bestimmt eine ziemlich große Herausforderung gewesen.
0: Ich stelle mir gerade den Gorilla mit der Bulette vor.
3: Mhm,
0: das passt wirklich nicht so gut zusammen, da hast du recht.
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0: Aber niemand hat gestern in der Disco von euch geweint. Und eins ist sicher, wenn ihr das Wort Disco sagt, so wie ich, dann seid ihr über 35.
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0: Ich glaube, heutzutage sagt man Club, oder? Wir schauen auf die Straßen im Bremen-Vierland. 10.32 Uhr haben wir es. A7 Hannover Richtung Hamburg zwischen Dreieck Walsrode und Dorfmark. 5 Kilometer Stau. Die A7 Hannover Richtung Hamburg ist zwischen Hamburg-Marmsdorf und Dreieck Hamburg-Südwest nach einem Unfall gesperrt. Die A29 Wilhelmshaven Richtung Oldenburg ist zwischen Zetel und Varel-Bockhorn in beide Richtungen wegen Bauarbeiten bis morgen früh um 5 gesperrt. In Olten die Hauptstraße zwischen Bremen-Breden und die Dorfstraße ist wegen einer Veranstaltung bis ca. 9. 19 Uhr gesperrt. Im Kreis Verden ist die Straße zwischen Bending-Bostel und Kleinlinteln wegen einer Veranstaltung in beide Richtungen noch circa eine halbe Stunde gesperrt. Und die B71 Bremerhaven Richtung Zeven ist in Höhe Bremerhaven-Wulsdorf wegen Bauarbeiten in beide Richtungen bis morgen, einschließlich 5 Uhr früh, gesperrt. Die Blitzerliste ist leer. Freunde, so lassen wir es doch jetzt erstmal auch und starten neu rein mit einem, ich liebe diesen Splash. Ich liebe diesen Splash in diesem Sound, der jetzt kommt. Das ist nämlich irgendwie so ein bisschen zumindest auditive Erfrischung auch in meinen Ohren. So, wir können uns ja alle mal vorstellen, dass wir gleich schwimmen gehen. Die meisten tun das jetzt wahrscheinlich auch, weil es werden ja wieder 34 Grad satt. So. Und trotzdem freuen wir uns, dass ihr dabei seid. Bleibt gerne dran bei Vorständen. Wir haben noch zwei Gäste, die uns gleich noch mehr über die Ausstellung in Bremerhaven erzählen. Tiere an Bord wissen wahre Wunder und die wissen ganz viel über Tiere und deren Reisen.

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0: Heute mit Nils und Cornelia vom Schifffahrtsmuseum. Hallo ihr beiden.
2: Moin, hallo.
0: Wir reden ja heute über Tiere, die vor allen Dingen auf Schiffen mitgenommen wurden. Wir haben schon ganz viel über Katzen gelernt, die da auch waren, um Ratten zum Beispiel zu fressen oder Mäuse oder Getier, was halt nicht so an Bord gehört, aber auch um mit den Menschen zu kuscheln, die ja lange Zeit unterwegs waren. Und jetzt frage ich mich, eine Katze ist ja klein, aber gab es auch große Tiere mit an Bord? Vor allen Dingen, weil ihr ja erzählt habt, dass die Leute über See gefahren sind und dann ja auch mal Tiere mitgenommen haben, dann wieder nach Europa.
3: Genau, also es sind tatsächlich ganz viele und unterschiedliche Tiere transportiert worden. Es ist zum Beispiel auch ein Gorilla mit an Bord gekommen. Das war damals eine ziemliche Sensation, weil damals hat man gar keine Gorillas gekannt in echt.
0: Ja.
3: Das bedeutet, er war erst der zweite Gorilla, der irgendwie lebendig bis nach Europa gekommen ist. Und das war auch oft so, dass die Tiere erstmal in den Ländern, in denen sie mitgenommen worden sind, lange Strecken irgendwie laufen mussten, bevor die auf Züge verladen worden sind und dann über das Schiff dann nach Europa gekommen sind. Und da kann man sich vorstellen, also es ist nicht auch ganz natürlich, sage ich jetzt mal. Und dann sind für die Tiere auch so zum Beispiel große Käfige gebaut worden. Und man hat natürlich auch versucht, so viele Tiere wie möglich auf so ein Schiff mitzukriegen. Dass sich das natürlich auch lohnt, sage ich jetzt mal. Und dann kann es halt auch passieren, dass so dein Fressfeind eigentlich dann im Käfig neben dir ist. Und das ist dann natürlich jetzt nicht gerade förderlich für die Entspannung an Bord. Und das ist also ganz bestimmt keine spaßige Angelegenheit für die Tiere gewesen.
0: Ja, vor allen Dingen nicht für die, die normalerweise gefressen werden.
3: Genau, genau.
0: Die anderen haben wahrscheinlich nur Appetit gekriegt. Das frage ich mich sowieso. Also das, was du jetzt gerade beschrieben hast, klingt nicht so gut. Da erübrigt sich wahrscheinlich die Frage, wie es den Tieren an Bord ging. Schlecht, habe ich jetzt rausgehört, oder?
3: Ich glaube, das kommt auch immer so ein bisschen auf das Tier an. Wenn jetzt Katze und Hund die besten Freunde der Menschen sind, dann ist es denen wahrscheinlich besser gegangen als den Pinguinen, die aus der Antarktis in die Tropen transportiert worden sind.
0: Ach, du Heiliger.
3: Da hat man dann, also man hat ihnen tatsächlich ein Becken gebaut, also ein Swimmingpool an Bord und hat mit Grammophon Musik abgespielt, damit die sich ein bisschen wohler fühlen. Ob das jetzt wirklich so gut funktioniert hat.
0: Man hat Musik für die Pinguine abgespielt?
3: Für die Pinguine, genau.
0: Was haben die gehört?
3: Im normalen Lebensraum auch natürlich ganz viel Musik hören in der Antarktis. Aber das hat man.
0: Ach so, man ist einfach davon ausgegangen, dass Entspannungsmusik für die Pinguine eventuell was bringen würde.
3: Ich glaube, man hat es einfach vom Menschen auf das Tier übertragen. Das hat man bei mehreren Sachen gemacht.
0: So, und jetzt frage ich mich, wurden denn auch von uns irgendwie so Katzen, Ziegen, Schweine, was auch immer wir da hatten, dann auch da vielleicht gelassen? Also in exotischen Ländern, wo sie nicht hingehört haben?
3: Ich glaube, das passiert auch ein bisschen automatisch, weil wenn man Tiere mitnimmt in andere Länder, die dort einfach nicht vorkommen, dann bringt man Arten in Gebiete, die vorher dort einfach nicht leben.
0: Gibt es da noch Nachfahren von? Laufen irgendwo deutsche Schweine durch die Gegend?
3: Das ist eine gute Frage, Nils.
4: Ja, das kommt tatsächlich durchaus vor. Es gab ja auch wieder Auswilderungsversuche auch von deutscher Seite aus. Also wenn man jetzt zum Beispiel den Tierfilmer Bernard Grzimiak anschaut, der hat ja zum Beispiel auf Rubondo, das ist eine Insel in Ostafrika, im Viktoriasee, hat er auch wieder versucht, Affen auszuwildern. Und die leben tatsächlich bis heute da. Also das gibt es durchaus, dass dann auch umgekehrte Transporte von Europa nach Afrika oder nach Amerika stattgefunden haben und dort die Nachfahren der Tiere leben.
0: Und so teilweise sind dann irgendwie Tiere auf große Reise durch den Menschen gegangen und sind irgendwie in einer neuen Heimat gelandet. Wahnsinn.
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1: Wir reden mit Nils und Cornelia heute vom Schifffahrtsmuseum. Die haben nämlich eine ganz tolle Ausstellung in die Wege geleitet. Tiere an Bord heißt die. Wissen wahre Wunder. Und da ist eine große Eröffnungsfeier, haben wir schon gehört, am Donnerstag. Und da tritt auch jemand ganz Tolles auf für euch.
2: Ich bin ein Vampir und zwar ein total spontaner. Ich nenne
1: Nils, wer ist denn das?
3: Also das ist Dan von Dans Kindermusikwelt.
1: Ja.
3: Und der ist auch ein bisschen besser bekannt als Eddie und Dan. Und für die Älteren unter uns, die kennen den von den Wise Guys tatsächlich.
1: Ach was,
3: und der bringt
1: so
3: richtig,
1: berühmt.
3: richtig tolle Ohrwürmer mit. Zum Beispiel die Arche Noah oder die Piraten. Das kennen die meisten Kinder, kennen das.
1: Mhm.
3: Und da freuen wir uns total, dass der bei uns zwei Auftritte macht an dem Tag und mit Tanzschule tatsächlich noch einen Tanz dazu einstudiert wird.
1: Okay, einiges
3: also ein
1: zu sehen.

0: Ganz tolles Highlight, genau. Und es gibt ganz viele andere Sachen im Tag noch. Es gibt eine Hüpfburg, es gibt Kinderschminken, es gibt ganz viele Bastelaktionen, Familienführungen durch die Ausstellung, damit man die natürlich kennenlernt. Und da gibt es den ganzen Tag wunderbares Programm. Da freuen wir uns ganz doll, wenn ganz viele Leute vorbeikommen.
1: Nils wollte auch noch was erzählen zur Eröffnungsfeier oder vielleicht auch, was allgemein in den Ferien so los ist bei euch, denn ihr habt auch Ferienprogramm.
2: Wir haben auch Ferienprogramm, das sagt gleich nochmal Cornelia. Ich sage mal kurz was zur Ausstellung. Wir haben nämlich auch viele Highlights in der Ausstellung selbst. Die Ausstellung eröffnet ja am 2. Juli und geht bis zum 17. Mai nächsten Jahres. Und unter anderem kann man da ein exklusives PC-Spiel anspielen mit Unsinkable Sam. Das ist momentan in Entwicklung und wir haben exklusiv den ersten Teil, den ersten Level davon zur Verfügung gestellt bekommen vom süddeutschen Entwickler QM Interactive.
1: Unsinkable Sam war ja diese Katze, die ganz lange mit an Bord gereist ist und irgendwann als Unglücksbringer dann auch galt, ne? Diese
2: ganz
1: Saga.
2: Genau, ja. Die dann drei Schiffe versenkt hat und man kann aus Katzenperspektive die Bismarck erkunden und verschiedene Rätsel an Bord lösen, Tagebucheinträge finden, Fotografien und Details über das Schiff erkunden dann. Das ist ein Highlight. Das andere ist, wir arbeiten mit einem israelischen Filmemacher zusammen, der mittels KI 5 Filme für uns generiert hat, wo die Tiere ihre ganz eigene Perspektive dann darstellen auf ihre Geschichte. Wir urteilen ja normalerweise immer als Menschen über die Tiere. Mhm. Diesmal urteilen die Tiere über uns Menschen in diesen 5 Filmen.
1: Kann man auf jeden Fall die Perspektive mal ändern und noch was lernen. Das hört sich gut an. Cornelia, was geht denn noch so in den Ferien, wenn vorbeikomme?
0: Da haben wir ganz tolle Programme. Wir haben einmal am 7.7. eine Mini-Matrosenschule. Mhm. Da ist Frau Hieber zu Gast, die ist selber lange zur See gefahren und die erzählt uns die echte Geschichte von dem Seebären, der auf einem Großsegler mitgefahren ist. Also ein echter Bär. Dann haben wir einen ganz wichtigen Tag, das ist der 26.7. Da haben wir was ganz Besonderes. Da dürft ihr nämlich alle eure eigenen Haustiere und Tiere mit ins Museum nehmen.
1: Oha!
0: Normalerweise darf man das ja nicht, außer man hat einen Assistenzhund. Aber an diesem Tag ist es ausdrücklich erlaubt und erwünscht. Da gibt es ganz viele Aktionen und Spiele. Zum Beispiel eine Schnüffeltour für Hunde durch das Museum. Und dann haben wir noch am 12.7. und am 9.8. eine echte Falknerei bei uns. Da wird ein echter Falke zu Gast sein und da gibt es ganz viel zu sehen.
1: Also schaut vorbei im Schifffahrtsmuseum in Bremerhaven ab Donnerstag. Den 2. Juli gibt es die Ausstellung Tiere an Bord. Wissen wahre Wunder.
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0: Moin zusammen, hier ist Bremen 4, gleich 11 Uhr.
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0: Heute scheint erst oft die Sonne und es ist trocken. Im Laufe des Tages kommen dann auch Wolken dazu und es kann dann auch kurze Gewitter geben. Teilweise auch mal kräftige Gewitter. Es wird auch wieder sehr schwül. 27 bis 34 Grad heute im Bremen 4 Land. Und zum Glück ist es ein bisschen windig. Das ist noch angenehm. Bei Gewittern kann es aber auch mal Sturmböen geben.
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0: Mit Sabrina Prinzen-Ferreira. Es gibt einen neuen Rekordwert bei den Temperaturen, und zwar was die Nacht angeht.
2: Ja, der Höchstwert ist in Sachsen gemessen worden. Dann überprüft die Bremer Polizei neue Hinweise zum Fall des getöteten Ehepaares und die Gruppenphase bei der Fußball-WM ist abgeschlossen. Die vergangene Nacht ist in Deutschland die wärmste seit Beginn der Aufzeichnungen gewesen. Nach vorläufigen Angaben des Deutschen Wetterdienstes, kurz DWD, war es im ostsächsischen Kubschütz am wärmsten. Dort sank die Nachttemperatur nicht unter 29,4 Grad. In Bremen hat es gestern tagsüber einen neuen Hitzerekord für einen Juni gegeben. Laut DWD lag der neue Höchstwert bei 37,3 Grad. Und in Lüchow in Niedersachsen wurde der Rekordwert von 40,2 Grad gemessen. Nach der Hitze folgten dann Unwetter mit größeren Schäden, wie Anja Guse berichtet.
3: Starkregen und Gewitter sorgten vor allem in Richtung Küste für Probleme. Im Landkreis Cuxhaven musste die Feuerwehr in der Nacht etwa 90 Mal ausrücken, in Bremerhaven 14 Mal. Straßen waren überflutet, Keller vollgelaufen, außerdem stürzten Bäume um. In Elmlohe im Kreis Cuxhaven schlug ein Blitz in das Dach eines Einfamilienhauses ein. Der Dachstuhl fing Feuer. Die Hitze hat auch Schäden an Schienen und Gleisen hinterlassen. In Bremen mussten deshalb mehrere Straßenbahnlinien umgeleitet werden.
2: Nach den Erdbeben in Venezuela suchen Einsatzkräfte weiter nach Überlebenden. Zuletzt konnte ein 11-Jähriger aus den Trümmern gerettet werden. Die Zahl der Todesopfer liegt nach offiziellen Angaben bei 1.430. Zehntausende Menschen werden noch vermisst. Nach dem gewaltsamen Tod eines Ehepaares in Bremen-Vegesack sucht die Polizei öffentlich mit einem Foto nach dem mutmaßlichen Täter. Es gäbe schon Hinweise, hieß es heute Morgen, die müssten aber noch ausgewertet werden. Der Mann soll am vergangenen Freitag eine 35-Jährige und ihren 40 Jahre alten Ehemann getötet haben. Die Hintergründe sind noch unklar. Bei der Fußball-WM sind die letzten Entscheidungen der Vorrunde gefallen. Argentinien, Österreich und Algerien sind weiter. Aus dem ARD-WM-Team Felix Gerhardt.
4: Österreich und Algerien haben sich durch ein in der Schlussphase dramatisches 3:3 hinter Gruppensieger Argentinien fürs 16-Finale qualifiziert. Die Argentinier gewannen mit 3:1 gegen Jordanien und spielen jetzt gegen das Überraschungsteam aus Kap Verde. Österreich trifft auf Spanien und Algerien auf die Schweiz. Durch die Ergebnisse aus der Nacht stehen Kolumbien, Portugal und die Demokratische Republik Kongo sowie England, Kroatien und Ghana ebenfalls im 16-Finale.
2: Und das waren die 4 News mit Sabrina Prinzen-Ferreira.
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0: Es ist gleich 11:03, da haben wir was für die A7. Hannover Richtung Hamburg. Zwischen Dreieck Walsrode und Dorfmark 3 Kilometer stockender Verkehr. Nochmal die A7 Hannover Richtung Hamburg zwischen Fleestedt und Marmsdorf. 4 Kilometer Stau. Hier ist nach einem Unfall nur ein Fahrstreifen frei. Nochmal A7 Hannover Richtung Hamburg. Die Ausfahrt Hamburg-Marmsdorf ist wegen Reparaturarbeiten gesperrt. Die A29 Wilhelmshaven-Oldenburg ist zwischen Zetel und Varel-Bockhorn in beiden Richtungen wegen Bauarbeiten bis morgen früh um 5 gesperrt. Die Umleitung führt euch über die U25 und die U10. In Euthen ist die Hauptstraße zwischen Bremer Breden und der Dorfstraße wegen einer Veranstaltung bis ungefähr 19 Uhr in beiden Richtungen gesperrt. Und die B71 Bremerhaven-Zeven ist in Höhe Bremerhaven-Wulsdorf wegen Bauarbeiten in beiden Richtungen bis morgen früh um 5 gesperrt. Folgt bitte der Umleitungsbeschilderung. Und jetzt kommt gerade noch eine Warnmeldung rein für die A1. Vorsicht bitte, Osnabrück Richtung Bremen. Zwischen Neunkirchen-Vörden und Holdorf ist ein Fahrzeug liegen geblieben. Blitz habt uns gerade keine gemeldet. Falls ihr welche sehen solltet, gerne eben anrufen bei uns oder eine WhatsApp schicken an die 0421 246 666. Danke euch und gute Fahrt. Ja, so ein Sprung in den Pool ist doch echt das Beste, ne? Das haben gestern auch viele von euch gemacht und haben wirklich dafür gesorgt, dass wir zusammen einen Weltrekord aufstellen konnten im Freibad. Mehr dazu gleich nochmal hier bei mir. Malte Jansen.

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0: Leute, das war einfach nur krass.
1: Mission Poolnudel. Ein Weltrekord fürs Bremen-Vierland.
0: Wir haben es wirklich geschafft. Mit euch.
2: Wir haben einen neuen Rekord. Das Bremen-Vierland hat es geschafft. Jetzt hier im Becken auf der Poolnudel sind 434
0: 434 Leute, danke an euch. Ihr seid wirklich die Besten. Aber ich wusste auch, aufs Bremen-Vierland kann man sich verlassen. Wir wollten ja den bisherigen Rekord aus den USA knacken. Da waren es 330 Menschen auf einer Poolnudel im Wasser. Also jeder hat eine eigene. Hier nochmal ein kleiner Flashback von gestern im Horner Bad in Bremen, weil es wirklich so schön war. Dank euch.
3: Ah, wie schön. Das Becken ist frei. Wir versuchen, unseren Weltrekord aufzustellen. Tine, was hast du für ein Gefühl jetzt gerade?
4: Ich bin völlig überwältigt. Es ist richtig cool, dass ihr alle da seid. Dann starten wir unseren Weltrekord in 3, 2, 1. Los geht's!
3: So, erste Person da vorne.
5: Jetzt geht's auch mal ins Wasser langsam, oder?
6: Ja!
5: Ab mit euch.
3: Hier ist das Horner Bad. Mittlerweile ist auch Tine Kunze im Wasser. Das heißt, nur noch ich komme jetzt rein und dann haben wir hoffentlich was geschafft. So, ich gehe jetzt rein.
2: Wir haben einen neuen Rekord. Das Bremen-Vierland hat es geschafft. Jetzt hier im Becken auf der Poolnudel sind 434 Personen.
5: Wie fühlst du dich und wer bist du?
7: Also ich bin Tomko und ich fühle mich gut.
5: Hast du vorher an unseren Weltrekord geglaubt?
7: Ja, habe ich.
5: Und wie fühlt sich das jetzt an, einen Weltrekord geholt zu haben?
7: Das fühlt sich sehr, sehr krass an, weil...
5: Wer macht schon einen Weltrekord, ne?
7: Ja.
5: Wir!
7: Ja.
1: Mission Poolnudel. Ein Weltrekord fürs Bremen-Vierland.

0: Robbie Williams auf Bremen 4, All My Life, am Sonntag um 11:30.
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0: Da haben wir einige Meldungen, zum Beispiel auch einige von der A7, Hannover Richtung Hamburg. Zwischen Dreieck Walsrode und Dorfmark 3 Kilometer stockender Verkehr. Zwischen Fleestedt und Marmsdorf 4 Kilometer Stau. Hier ist nach einem Unfall nur ein Fahrstreifen frei. Und nochmal A7, Hannover Richtung Hamburg. Die Ausfahrt Hamburg-Marmsdorf ist wegen Reparaturarbeiten gesperrt. Die A29 Wilhelmshaven-Oldenburg ist zwischen Zetel und Varel-Bockhorn in beiden Richtungen wegen Bauarbeiten bis morgen früh um 5 gesperrt. Die Umleitung führt euch über die U25 und die U10. In Euthen ist die Hauptstraße zwischen Bremer Breden und der Dorfstraße wegen einer Veranstaltung bis ungefähr 19 Uhr in beiden Richtungen gesperrt. Und die B71 Bremerhaven-Zeven ist in Höhe Bremerhaven-Wulsdorf wegen Bauarbeiten in beiden Richtungen bis morgen früh um 5 gesperrt. Folgt bitte der Umleitungsbeschilderung. Blitze habt ihr uns keine gemeldet. Falls ihr doch welche sehen solltet, gerne im Bescheid sagen bei Bremen 4 0421 246 666. Das ist unsere Nummer. Ich bin Malte Jansen und das hier nicht. Das hier ist Olivia Rodrigo. 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

0: Meine Mama hat ja bei Hitze immer zu mir gesagt, Malte, iss was Leichtes. Salat oder Obst zum Beispiel, leicht verdaulich und man bekommt dadurch ein bisschen Flüssigkeit in den Körper. Okay, aber Leute, jetzt gibt es einen anderen heißen Tipp und zwar Pommes. Bremen 4 Reporter Martin Neuhaus hat es direkt mit euch ausprobiert.
1: Du schmatzen und essen im Radio, ne? Das ist ja ziemlich das Unangenehmste, was man sich so anhören kann. Aber hier geht es ja eindeutig um unsere Gesundheit. Und auch um deine. Nimm doch mal eine Pommes.
2: Gerne.
1: Weißt du, warum das so ist?
2: Na?
1: Weil wir doch so viel schwitzen und so viel Salz verlieren.
2: Und dann sind Pommes gut?
1: Ja, probier mal. Und funktioniert?
2: Merkt das schon.
1: Sehr heiß, ne?
3: Es ist wahnsinnig heiß, ja.
1: Wisst ihr, was ihr jetzt braucht? Ist Salz. Nimm dir doch ruhig eine Pommes.
3: Das sieht gut aus, danke schön.
1: Also Pizza, Salami, Pommes, all das, was wir sonst nicht essen sollen.
3: Das ist heute erlaubt?
1: Und nicht nur heute, immer wenn es heiß ist.
3: Das ist gut, okay.
4: Eis ist mir lieber.
1: Ich wollte gerade sagen, vergiss Eis. Es ist heiß draußen und man braucht viel?
2: Salz.
1: Richtig. Und was habe ich dabei?
4: Pommes.
1: Möchtet ihr?
4: Ich muss eher hydrieren. Also ich habe noch keine Hyponatremia.
1: Hyponatremia ist Salz?
4: Hyponatremia, Salzarmut.
1: Jetzt kenne ich sogar den Fachbegriff.
4: Ah, bitte.
5: Haben wir beide was gelernt, ja.
1: Tschüss. Gute Gesundheit weiterhin.
5: Ebenso. Vielen Dank für den Pommes.
0: Ja, wie cool ist das denn? Einfach die beste Ausrede für Fastfood bei dem Wetter. Erstmal eine Pommes holen. Wir haben ja gehört, wir brauchen Salz bei diesen Temperaturen. Also gönnt euch. 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

0: Es wird schon fleißig aufgebaut und Mittwoch geht es dann endlich los am Osterdeich. Die Briminale fängt an.
1: Ich bin so voller Vorfreude, ich glaube, ich platz gleich.
0: Ja, so geht's mir auf jeden Fall. Vor allem freue ich mich auf Samstag, weil ich hoffe, dass wir uns da alle sehen. Da ist nämlich Bremen 4 Tag auf der Briminale, auf der Radio Bremen Bühne. Wir haben ein, wie ich finde, sehr, sehr gutes Live-Programm klargemacht. Unter anderem ist Tiffany Ares dabei und auch Boy Loco. Boy Loco spielen um 22 Uhr am Samstag. Darauf freue ich mich sehr und vielleicht sehen wir uns ja an der Radio Bremen Bühne am Samstagabend auf der Briminale. Und jetzt hören wir schon mal Boy Loco auf Bremen 4 mit Praise You. Stop.

0: Pharrell Williams und Happy auf Bremen 4. Es ist 5:12, also auf der Uhr jetzt. Und gleich hört ihr bei uns Ain't Nobody von Felix Jehn und Jasmine Thompson. Gleich hier auf Bremen 4.
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1: So, als erstes mal im aktuellen Temperaturcheck. Wir haben in Bremen und auch in Oldenburg 27 Grad, in Bremerhaven und Cuxhaven 26 und in Verden 28 Grad. Bis zu 34 können das heute noch werden. Auf den Inseln 25, 26 Grad. Es ist sehr schwül und später kann es auch Schauer und Gewitter geben.
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1: Mit Sabrina Prinzen-Ferreira. Die letzte Nacht war heiß im Bremen-Vierland, aber nicht so heiß wie in einem Ort in Sachsen.
2: Ganz genau. Dort gab es mit 29,4 Grad einen neuen nächtlichen Temperaturrekord in Deutschland. Dann geht Australien härter gegen Tech-Konzerne vor und in Bremen hat es einen tödlichen Badeunfall gegeben. In der vergangenen Nacht hat es in Deutschland einen neuen Höchstwert bei den Temperaturen gegeben. In Kubschütz in Sachsen sank das Thermometer nicht unter 29,4 Grad, teilte der Deutsche Wetterdienst mit. Die Hitzewelle in Deutschland ist auch Thema in der Politik. Die Grünen fordern einen Aktionsplan. Die Einzelheiten von Dietrich Karl Meurer.
3: Grünen-Fraktionschefin Katharina Dröge verweist auf wachsende Risiken für ältere Menschen und Kinder, vor allem in Städten. Einrichtungen wie Krankenhäuser, Pflegeheime, Kitas und Schulen sollen besser gekühlt werden. Für die Maßnahmen schlägt Dröge ein Förderprogramm vor. Es könne auch aus Mitteln des Sondervermögens finanziert werden. Zugleich sollten Städte so gestaltet werden, dass sie kühler werden. Dröge fordert mehr Bäume und begrünte Fassaden. Außerdem sollten Kommunen verbindliche Hitzeschutzpläne aufstellen. Diese sollen kühle Orte ausweisen. Als Beispiele nennt sie Bibliotheken oder andere öffentliche Räume wie U-Bahnhöfe. Der Bund solle die Kommunen dabei finanziell unterstützen.
2: Nach den Erdbeben in Venezuela sind etwa 1,8 Millionen Menschen auf humanitäre Hilfe angewiesen. Von dieser Zahl geht das Kinderhilfswerk UNICEF aus. Das Ausmaß der Not werde immer deutlicher. Um die Hilfe für die Betroffenen weiter gewährleisten zu können, sind laut UNICEF zusätzliche finanzielle Mittel nötig. Australien will die Strafen für Tech-Konzerne wie Meta oder Google verdoppeln, wenn sie sich nicht an das Social-Media-Verbot für unter 16-Jährige halten. Nach Angaben der Regierung droht ihnen ein Bußgeld von umgerechnet bis zu 60 Millionen Euro. Grund für den Schritt: Das Verbot für unter 16-Jährige wirkt kaum, weil die Alterskontrollen leicht umgangen werden können. Die Altersgrenze gilt in Australien seit einem halben Jahr. Im Sohnmattsee in Bremen-Hochting ist gestern ein 22-Jähriger ertrunken. Wie die Polizei mitteilte, konnte er nicht schwimmen. Er sei in einen Bereich geraten, in dem er nicht mehr stehen konnte und ging unter. Ein Freund wollte ihm helfen, brachte sich selbst in Lebensgefahr. Er konnte von Badegästen gerettet werden. Auch im Stoteler See im Kreis Cuxhaven gab es gestern einen tödlichen Badeunfall. Und das waren die Vier News mit Sabrina Prinzen-Ferreira.
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1: 2:40, bitte Vorsicht auf der A1, Bremen Richtung Osnabrück. Denn zwischen Kloppenburg und Vechta hat es einen Unfall gegeben. Die Unfallstelle konnte noch nicht abgesichert werden und es sind Menschen auf der Fahrbahn unterwegs. A1 Hamburg Richtung Osnabrück, zwischen Bremer Kreuz und Arsten 5 Kilometer stockender Verkehr. A1 Osnabrück Richtung Bremen, zwischen Dreieck Stur und Bremen-Himmelingen 3 Kilometer stockender Verkehr. A7, Hannover Richtung Hamburg, zwischen Dreieck Walsrode und Dorfmark, 6 Kilometer stockender Verkehr. Nochmal die A7, Hannover Richtung Hamburg, zwischen Fleestedt und Marmsdorf, 4 Kilometer Stau. Hier ist nach einem Unfall nur ein Fahrstreifen frei. Und auf der A7, Hannover Richtung Hamburg, ist auch die Ausfahrt Hamburg-Marmsdorf wegen Reparaturarbeiten gesperrt. Die A29 Wilhelmshaven-Oldenburg ist zwischen Zetel und Varel-Bockhorn in beiden Richtungen wegen Bauarbeiten gesperrt. Bis morgen früh um 5. Die Umleitung führt euch über die U25 und die U10. In Euthen ist die Hauptstraße zwischen Bremer Breden und der Dorfstraße wegen einer Veranstaltung bis ungefähr 19 Uhr in beiden Richtungen gesperrt. Und die B71 Bremerhaven-Zeven ist in Höhe Bremerhaven-Wulsdorf wegen Bauarbeiten in beiden Richtungen gesperrt. Bis morgen früh um 5 folgt bitte der Umleitungsbeschilderung. Blitzer habt ihr uns keine gemeldet. Falls ihr irgendwo Blitzer seht, gerne eben Bescheid sagen hier bei Bremen 4 0421 246 666. Kommt gut an.
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1: Ja, es ist so heiß, da wünscht man sich jede Abkühlung, ne? Aber hier ist euer kalter Waschlappen im Radio. Hier ist Malte Jansen. Das klang jetzt gerade ein bisschen merkwürdig, aber egal.
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Christa Serendi jetzt und Good Old Days.

So klang der Sommer 1996 mit Mark Morrison, Return of the Mac. 30 Jahre her. Und so klingt der Sommer 2026. Nico Santos, Optimist, jetzt für euch hier auf Bremen 4.

Moin zusammen, hier ist Bremen 4 um 12.26 Uhr. Vorsicht bitte in beiden Richtungen auf der A28 Oldenburg-Leer. Zwischen Vilsum und Leer-Ost sind Menschen auf der Fahrbahn, also fahrt hier bitte besonders vorsichtig. Und A1 Bremen Richtung Osnabrück. Zwischen Kloppenburg und Vechta ist eine ungesicherte Unfallstelle und hier sind auch Menschen auf der Fahrbahn.

0: Hallo, ihr Black auf Bremen 4, I need a dollar und gleich Cat's Eye.
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0: Da ist ganz schön was los heute am Sonntag auf den Straßen. Los geht's mit dieser Warnmeldung für die A1 Bremen Richtung Osnabrück. Denn zwischen Kloppenburg und Vechta hat es einen Unfall gegeben. Die Unfallstelle konnte noch nicht abgesichert werden und es sind Menschen auf der Fahrbahn. Bitte auch Vorsicht in beiden Richtungen auf der A28 Oldenburg-Leer. Denn zwischen Vilsum und Leer-Ost sind auch Menschen auf der Fahrbahn. A1 Bremen Richtung Osnabrück. Zwischen Bremer Kreuz und Asten 5 Kilometer stockender Verkehr. A1 Osnabrück Richtung Bremen zwischen Dreieck Stur und Bremen-Hemelingen 3 Kilometer stockender Verkehr. A7 Hannover Richtung Hamburg zwischen Dreieck Walsrode und Dorfmark 6 Kilometer stockender Verkehr. Wir haben noch mehr für die A7 Hannover Richtung Hamburg, denn zwischen Fleestedt und Marmsdorf 4 Kilometer Stau. Hier ist nach einem Unfall nur ein Fahrstreifen frei. Und die Ausfahrt Hamburg-Marmsdorf ist wegen Reparaturarbeiten gesperrt. Die A29 Wilhelmshaven-Oldenburg ist zwischen Zetel und Varel-Bockhorn in beiden Richtungen wegen Bauarbeiten bis morgen früh um 5 gesperrt. Es gibt eine Umleitung und die führt euch über die U25 und die U10. In Euthen ist die Hauptstraße zwischen Bremer Breden und Dorfstraße wegen des Sommerfestes bis ungefähr 19 Uhr in beiden Richtungen gesperrt. Die B71 Bremerhaven-Zeven ist in Höhe Bremerhaven-Wulsdorf wegen Bauarbeiten in beiden Richtungen bis morgen früh um 5 gesperrt. Folgt bitte der Umleitungsbeschilderung. Geblitzt wird vielleicht auch irgendwo, aber ihr habt uns aktuell keine Blitzer gemeldet. Wenn ihr einen sehen solltet, irgendwo gerne in Bremen 4 Bescheid sagen. 0421 246 666. Ich bin Malte Jansen. Einen schicken Sonntag wünsche ich euch. Hi.

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Moin zusammen, hier ist Bremen 4 und jetzt noch ein Soundtrack für euren nächsten Abend auf dem Balkon. A Nutter aus Amsterdam. Talk to you, finde ich sehr, sehr geil, die Nummer.

0: Wenn ihr euch gerade denkt, geiler Song, wie heißt der nochmal? Kein Problem, Talk to You von Another aus Amsterdam. Die sprechen sich Another aus, aber schreiben sich ohne H und E, also Another, falls ihr die irgendwie mal suchen solltet oder so. A-N-O-T-R. Talk to You, Another auf Bremen 4. Und jetzt another good song, und zwar von U2, Beautiful Day aus dem Jahr 2000.
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0: Lola Young auf Bremen 4. One Thing um 5 Minuten vor 1.
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1: Wir haben gerade 28 Grad draußen, in Bremen zum Beispiel, 29 Grad in Diepholz und Verden und bis zu 34 Grad kriegen wir heute noch. Dazu ist es natürlich sehr, sehr schwül. Später kommen auch viele Wolken und auch einzelne Gewitter dazu. Die können auch teilweise ein bisschen kräftiger ausfallen. Dann gibt es auch ein paar heftige Böen.
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1: Mit Sabrina Prinzen-Ferreira. Was ist die Steigerung von am heißesten? Richtig, letzte Nacht.
2: Ja, die vergangene Nacht war die wärmste seit Beginn der Aufzeichnungen. Dann gibt es in Rheinland-Pfalz einen riesigen Waldbrand und bei der Fußball-WM startet das 16. Finale. In der vergangenen Nacht hat es in Deutschland einen neuen Höchstwert bei den Temperaturen gegeben. In Kubschütz in Sachsen sank das Thermometer nicht unter 29,4 Grad, wie der Deutsche Wetterdienst mitteilte. Die Hitzewelle in Deutschland ist auch Thema in der Politik. Die Grünen fordern einen Aktionsplan. Die Einzelheiten von Dietrich Karl Meurer.
3: Grünen-Fraktionschefin Katharina Dröge verweist auf wachsende Risiken für ältere Menschen und Kinder, vor allem in Städten. Einrichtungen wie Krankenhäuser, Pflegeheime, Kitas und Schulen sollen besser gekühlt werden. Für die Maßnahmen schlägt Dröge ein Förderprogramm vor. Es könne auch aus Mitteln des Sondervermögens finanziert werden. Zugleich sollten Städte so gestaltet werden, dass sie kühler werden. Dröge fordert mehr Bäume und begrünte Fassaden. Außerdem sollten Kommunen verbindliche Hitzeschutzpläne aufstellen. Diese sollen kühle Orte ausweisen. Als Beispiele nennt sie Bibliotheken oder andere öffentliche Räume wie U-Bahnhöfe. Der Bund solle die Kommunen dabei finanziell unterstützen.
2: In Rheinland-Pfalz sorgt ein Waldbrand seit gestern für einen Großeinsatz der Feuerwehr. In der vergangenen Nacht wurden Teile eines Ortes bei Bad Kreuznach nach offiziellen Angaben vorsorglich geräumt. Sarina Fischer berichtet.
4: Bis zu 300 Einsatzkräfte kämpfen seit gestern im Schichtwechsel gegen den Waldbrand südwestlich von Bad Kreuznach an. Die Löscharbeiten werden neben der Trockenheit und Hitze auch dadurch erschwert, dass in dem Gebiet Munition aus dem Zweiten Weltkrieg liegt. Deswegen kann die Feuerwehr das Gebiet nicht betreten und nur von außen versuchen, den Waldbrand in Schach zu halten. Die Flammen haben sich laut einem Sprecher mittlerweile auf mehr als 3 Hektar ausgebreitet. Wegen der Munition habe es auch bereits mehrere Explosionen im Brandgebiet gegeben. Verletzt sei aber niemand und auch Wohnhäuser seien derzeit nicht akut gefährdet.
2: Der Iran beansprucht die Kontrolle des Schiffsverkehrs durch die Straße von Hormus aufs Neue für sich allein. Innerhalb der kommenden 30 Tage werde die Meerenge wieder komplett unter die Verwaltung des Iran gestellt, sagt der Außenminister Abbas Araghchi. Jeder Versuch, neue oder gesonderte Regelungen zu treffen, werde die Spannungen verschärfen. Die USA und der Iran haben sich gestern und heute gegenseitig militärisch angegriffen und jeweils der anderen Seite vorgeworfen, sich nicht an die geltende Waffenruhe zu halten. Bei der Fußball-WM startet heute Abend das 16. Finale. Südafrika und Kanada machen den Auftakt. Anstoß ist um 21 Uhr unserer Zeit. Deutschland spielt morgen am späten Abend gegen Paraguay. Und das waren die vier News mit Sabrina Prinzen-Ferreira.
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1: Jetzt ist es 1:03. A1 Hamburg Richtung Osnabrück. Zwischen Bremer Kreuz und Arsten 5 Kilometer stockender Verkehr. A1 Osnabrück Richtung Bremen. Zwischen Dreieck Stur und Bremen-Hemelingen 3 Kilometer stockender Verkehr. A7 Hannover Richtung Hamburg. Zwischen Dreieck Walsrode und Dorfmark 6 Kilometer stockender Verkehr. A7 Hannover Richtung Hamburg. Zwischen Flehstedt und Marmsdorf 4 Kilometer Stau. Hier ist nach einem Unfall nur ein Fahrstreifen frei. A7 Hannover Richtung Hamburg. Die Ausfahrt Hamburg-Marmsdorf ist wegen Reparaturarbeiten gesperrt. Die A29 Wilhelmshaven-Oldenburg ist zwischen Zetel und Varel-Bockhorn in beiden Richtungen wegen Bauarbeiten bis morgen früh um 5 gesperrt. Die Umleitung führt euch über die U25 und die U10. In Euthen ist heute Sommerfest und deswegen ist die Hauptstraße zwischen Bremer Breden und Dorfstraße bis ungefähr 19 Uhr in beiden Richtungen gesperrt. Die B71 Bremerhaven-Zeven ist in Höhe Bremerhaven-Wulsdorf wegen Bauarbeiten in beiden Richtungen bis morgen früh um 5 gesperrt. Es gibt eine Umleitung, folgt bitte den Schildern. Blitz habt ihr uns keine gemeldet zurzeit, falls ihr doch welche sehen solltet irgendwo. 0421 246 666, uns gerne Bescheid sagen. Kommt gut durch. Na, habt ihr den Kopf schon im Kühlschrank oder wie kommt ihr durch diese heißen Tage? Das interessiert mich mal. Also ich habe zu Hause immer, wir haben immer alles dicht, alle Fenster, Vorhänge zu und so richtig eingekapselt, damit bei uns die Hitze nicht so reinkommt. Ich weiß nicht, habt ihr noch irgendwelche Tricks am Start oder so? Könnt euch ja gerne mal melden. 0421 246 666. Malte Jansen bin ich. Schönen Sonntag euch jetzt mit Elton John und Dua Lipa.

0: Es ist einfach das optimale Badewetter im Bremen-Vierland. Freibad oder See ist the place to be, auf jeden Fall, solange noch kein Gewitter in der Nähe ist. Aber woanders hält man es ja gerade wirklich nicht aus, ne? Und es gibt ja dann doch aber auch immer dieses Dilemma. Und zwar das Dilemma mit dem Essen. Denn ihr kennt doch bestimmt die Regel, nach dem Essen wird nicht geschwommen. Das hat die Oma schon dem Papa erklärt. Aber was ist da eigentlich dran? Unser Bremen 4 Wissenschaftsnerd Andi Schneider hat's für euch recherchiert.
1: Die erste Idee ist ja, das Essen im Bauch ist so schwer, dass man untergeht. Aber wer schon mal eine Pommes im Freibad gegessen hat und dann im Wasser war, der weiß, das ist Quatsch. Das Problem ist, dass beim Verdauen richtig viel Energie und Blut gebraucht wird. Die Blutmenge im Magen steigt beim Verdauen um das Doppelte an. Ein Nerv, der Parasympathikus heißt, meldet dem Gehirn, jetzt verdauen. Und eigentlich will unser Körper dann nur rumliegen. Wenn wir jetzt aber schwimmen gehen, ist das im besten Fall einfach nur ein bisschen unangenehm. In unbekannten Gewässern, vielleicht sogar mit Strömung, kann es mit viel Essen im Magen aber sogar richtig gefährlich werden, weil unser Körper nicht genug Leistung bringen kann. Also vor dem Schwimmen tatsächlich nicht unbedingt viel essen. Wer aber im hüfthohen Wasser ein bisschen planschen will, der kann das auch mit der Portion Pommes im Bauch.

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Vorsicht bitte, und zwar auf der A27, Walsrode Richtung Bremen. Zwischen Walsrode Süd und Walsrode West ist ein Auto liegen geblieben. Fahrt ihr bitte vorsichtig. Alex Warren jetzt.

Es ist wirklich viel los heute auf den Straßen, zum Beispiel auch auf der A28 Oldenburg Richtung Leer. Vorsicht bitte, denn zwischen Westerstede West und Westerstede liegen Gegenstände. Gut aufpassen. Hier ist Bremen 4 mit Tame Impala.

0: Gosse auf Bremen 4, ein Traum um 13:30.
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0: Vorsicht bitte auf der A27, Walsrode Richtung Bremen. Zwischen Walsrode Süd und Walsrode West ist ein Auto liegen geblieben. Bitte auch Vorsicht auf der A28, Oldenburg Richtung Leer. Zwischen Westerstede und Westerstede West liegen Gegenstände. A1, Hamburg Richtung Osnabrück. Zwischen Bremer Kreuz und Arsten, 5 Kilometer stockender Verkehr. A1, Osnabrück Richtung Bremen. Zwischen Dreieck Stur und Bremen-Hemelingen, 3 Kilometer stockender Verkehr. A7, Hannover Richtung Hamburg. Zwischen Dreieck Walsrode und Dorfmark, 6 Kilometer stockender Verkehr. A7, nochmal Hannover Richtung Hamburg, zwischen Fleestedt und Marmsdorf, 4 Kilometer Stau. Hier ist nach einem Unfall nur noch ein Fahrstreifen frei. Und noch was für die A7, Hannover Richtung Hamburg. Die Ausfahrt Hamburg-Marmsdorf ist wegen Reparaturarbeiten gesperrt. A27, Walsrode Richtung Bremen, zwischen Dreieck Walsrode und Walsrode West, 4 Kilometer stockender Verkehr. Die A29 Wilhelmshaven-Oldenburg ist zwischen Zetel und Varel-Bockhorn in beiden Richtungen wegen Bauarbeiten gesperrt. Bis morgen früh um 5. Bis dahin führt euch die Umleitung über die U25 und die U10. In Euthen ist heute Sommerfest und deswegen ist die Hauptstraße zwischen Bremer Breden und Dorfstraße bis ungefähr 19 Uhr gesperrt in beiden Richtungen. Und die B71 Bremerhaven-Zeven ist in Höhe Bremerhaven-Wulsdorf wegen Bauarbeiten in beiden Richtungen bis morgen früh um 5 gesperrt. Es gibt eine Umleitung, bitte folgt hier auch den Schildern. Geblitzt wird auch und zwar in Bremen, Findorf auf der B6, stadteinwärts zwischen Utbremer Kreisel und Abfahrt Überseestadt. Danke fürs Bescheid sagen und wenn ihr noch mehr Blitzer irgendwo seht, gerne weiter melden bei uns 0421 246 666. Malte Jansen hier, gute Fahrt!

Lady Gaga auf Bremen 4, Abracadabra am Sonntagmittag. Und jetzt für euch die neue von Ariana Grande, die heißt Hate That I Made You Love Me. Gibt's jetzt auf Bremen 4.

0: Richtig coole Aussichten. Nur noch 3 Tage Schule und dann sind Sommerferien in Bremen-Vierland.
1: Juhu!
0: Ich finde, mit dem Gefühl startet man doch morgen gleich viel besser in die neue Woche, oder? Und auch für euch Eltern wahrscheinlich ganz cool. Nicht mehr morgens die müden Kinder wecken, kein Chaos am Frühstückstisch. Dafür aber immer die Planung für ein Bespaßungsprogramm der Kids. Ihr packt das aber, da glaube ich an euch. Jawohl. Hier ist Bremen 4, schönen Sonntag, jetzt mit den Chili Peppers.

0: Shakira und Burna Boy mit ihrer WM-Single Die Die auf Bremen 4 um 5 Minuten vor 2 und gleich Tom Odell.
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1: Wir haben gerade 29 Grad in Bremen und Oldenburg, 30 Grad in Verden und 31 Grad in Weihe. Und es geht heute noch rauf auf bis zu 34 Grad im Bremen-Vierland. Dazu scheint natürlich oft die Sonne und es ist erstmal trocken, aber später kommen dann mehr Wolken dazu. Es kann auch kurze, aber zum Teil kräftige Gewitter geben.
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2: Mit Sven Weingärtner. Grüne machen Hitze und Klimaschutz zum Wahlkampfthema. Straßenbahnen in Bremen fahren nach Schäden an den Gleisen wieder. Ironman in Frankfurt wird hitzebedingt verkürzt. Das Wetter, viel Sonne am Nachmittag, aber vereinzelt Gewitter möglich bei maximal 34 Grad. Angesichts der Rekordtemperaturen kommen Forderungen nach mehr Hitzeschutz auf. Die Deutsche Stiftung Patientenschutz zeigt sich besorgt über die Situation in Pflegeheimen. Und die Grünen forderten bei einem kleinen Parteitag auf Rügen einen Aktionsplan. Worum es geht, dazu aus Sassnitz Dietrich Karlmeurer.
3: Die aktuelle Hitzewelle prägt auch den Länderrat der Grünen. Co-Parteichef Felix Banatschak spricht von einem Kampf gegen die Hitze. Diese Belastung werde für viele Menschen zum Kampf ums Überleben. Er macht deutlich, dass jeder vermiedene Anstieg der Erderwärmung entscheidend sei. Die Partei müsse jetzt pragmatisch handeln und zugleich Zustimmung im Land sichern. So wollen die Grünen, dass Regionen mit viel Sonnen- und Windkraft von niedrigeren Strompreisen profitieren. Banatschak betont, die Energiewende solle sich für die Menschen im Alltag auszahlen. Das schaffe mehr Akzeptanz für den Ausbau erneuerbarer Energien.
2: Die Hitze ist auch ein Problem für Straßen und Autobahnen. An einigen Stellen platzten die Fahrbahnen auf. Gestern etwa auf der A7 zwischen Bad Fallingbostel und Dorfmark. In Leipzig und Nürnberg fallen noch bis morgen alle Straßenbahnen aus. Der Grund: Hitzeschäden. Die gab es gestern auch in Bremen an den Gleisen in der östlichen Vorstadt im Bereich Bennigsenstraße durch Bodentemperaturen von bis zu 60 Grad. Seit dem Morgen können die Straßenbahnen dort aber wieder fahren. In Venezuela suchen Rettungsmannschaften nach den schweren Erdbeben weiter nach Überlebenden. Die Zahl der Toten liegt nach offiziellen Angaben bei mehr als 1400. Zehntausende Menschen werden aber noch vermisst. Frage an Anne Dämmer in Venezuela: Wie viel Hoffnung gibt es denn überhaupt noch?
4: Nach wie vor wird Tag und Nacht unermüdlich weitergesucht, obwohl Experten betonen, dass die ersten 72 Stunden ja entscheidend sind. Verzweifelte Angehörige suchen in den medizinischen Einrichtungen von Caracas und im besonders schwer getroffenen Küstenbundesstaat La Guaira nach Lebenszeichen. Und weil die Kapazitäten erschöpft sind, wurden selbst auf Krankenhausparkplätzen provisorische Krankenstationen eingerichtet. Ja, die Lage vor Ort ist extrem chaotisch. Die dramatischen Szenen machen deutlich, wie unvorbereitet die venezolanische Regierung auf eine Katastrophe dieses Ausmaßes war.
2: Mit der Schilderung einer Freundschaft zwischen zwei übergewichtigen Hauptschülerinnen hat die Autorin Lena Schette den renommierten Ingeborg-Bachmann-Preis gewonnen. Die 32-jährige Schette kommt aus Nordrhein-Westfalen. Die Auszeichnung der Stadt Klagenfurt ist mit 30.000 Euro dotiert. Zum Sport. Und das ist bei der Hitze definitiv nicht ohne. In Frankfurt wurde deshalb die Triathlon-Strecke bei der Ironman-Europameisterschaft verkürzt. Am besten kam Weltmeister Kaspar Stornes mit den Bedingungen zurecht. Aus Frankfurt berichtet Matthias Merget.
5: Der große Favorit hat abgeliefert. Schon auf dem Rad hat Stornes angedeutet: Ich will hier heute gewinnen. Auf der Laufstrecke hat der Weltmeister dann die Führung übernommen und der Konkurrenz gezeigt, dass er heute nicht zu schlagen ist. Auch nicht vom zweiten Norweger Gustav Iden. Den dritten Platz sicherte sich der Spanier Antonio Benito. Zufrieden mit seiner Premiere in Frankfurt war auch Jan Strattmann. Als bester Deutscher wurde er Zehnter und sicherte sich so noch die Qualifikation für die Weltmeisterschaft auf Hawaii.
2: Das waren die Nachrichten mit Sven Weingärtner.
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1: 2:03, es ist bitte Vorsicht auf der A28, Oldenburg Richtung Leer, denn zwischen Westerstede und Westerstede West liegen Gegenstände. A1, Hamburg Richtung Osnabrück, zwischen Bremer Kreuz und Arsten 5 Kilometer stockender Verkehr. A1, Osnabrück Richtung Bremen, zwischen Dreieck Stur und Bremen-Hemelingen 3 Kilometer stockender Verkehr. A7, Hannover Richtung Hamburg, zwischen Dreieck Walsrode und Dorfmark 6 Kilometer stockender Verkehr. A7 Hannover Richtung Hamburg noch einmal, und zwar ist die Ausfahrt Hamburg-Marmsdorf wegen Reparaturarbeiten gesperrt. A27 Walsrode Richtung Bremen. Zwischen Dreieck Walsrode und Walsrode West. 4 Kilometer stockender Verkehr. Die A29 Wilhelmshaven-Oldenburg ist zwischen Zetel und Varel-Bockhorn in beiden Richtungen wegen Bauarbeiten gesperrt. Bis morgen früh um 5. Bis dahin führt euch die Umleitung über die U25 und U10. In Olten ist heute Sommerfest und deswegen ist die Hauptstraße zwischen Bremer Breden und Dorfstraße bis ungefähr 19 Uhr in beiden Richtungen für den Verkehr gesperrt. Die B71 Bremerhaven-Zeven ist in Höhe Bremerhaven-Wulsdorf wegen Bauarbeiten in beiden Richtungen bis morgen früh um 5 gesperrt. Es gibt eine Umleitung, folgt bitte den Schildern. Geblitzt wird in Bremen-Findorf auf der B6 stadteinwärts zwischen Ut-Bremer Kreisel und Abfahrt Überseestadt. Danke euch fürs Bescheid sagen. Wenn ihr noch mehr Blitze entdeckt irgendwo, gerne weiter melden bei uns. 0421 246 666. Habt eine gute Fahrt. Hallo zusammen, ich bin's, Malte Jansen. Wir schwitzen uns durch den Sonntag und wisst ihr was? Ich werf mal ein paar Eiswürfel in die Runde. Gerne auch in euren Nacken zur Abkühlung. Und sobald man das hört, wird es einem doch gleich ein bisschen kühler, oder? Schönen Sonntag, Malte Jansen hier und jetzt Gracie Abrams. 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

0: Auf Sie hier haben alle gewartet.
1: Du bist die 331. Wie fühlst du dich und wer bist du?
2: Also ich bin Tomko und ich fühle mich gut.
1: Hast du vorher an unseren Weltrekord geglaubt?
2: Ja, habe ich.
1: Jetzt hast du die Krone aufgesetzt bekommen. Was sagen die nächste Woche in der Schule? Bist du sehr stolz?
2: Also ich glaube, die finden das schon krass. Und ja, ich bin schon ein bisschen stolz.
1: Und wie fühlt sich das jetzt an, einen Weltrekord geholt zu haben?
2: Das fühlt sich sehr, sehr krass an, weil...
1: Wer macht schon einen Weltrekord, ne?
2: Ja.
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0: Ja, wow. Mit euch zusammen haben wir es geschafft. Wir haben den Poolnudel-Weltrekord nach Bremen geholt. 330 Menschen auf Poolnudeln im Wasser mussten überboten werden. Haben wir mit euch easy geschafft. Denn am Ende waren 434 Menschen im Horner Bad mit Poolnudeln im Wasser.
1: So, hier floaten die Leute. Hallo, wir haben den Weltrekord geholt. Hallo.
4: Hi.
1: Habt ihr das schon gecheckt? Wir haben den Weltrekord geholt.
4: Gehört, ja?
1: Ja, wie fühlt sich das an?
4: Richtig gut.
1: Habt ihr dran geglaubt vorher?
4: Doch schon.
1: Hallo, wie ist denn die Stimmung bei euch?
5: Sehr gut.
1: Schön kühl jetzt hier, ne?
6: Ja.
1: Wie lange habt ihr in der Schlange gewartet?
6: Nicht lange.
5: 10 Minuten, Viertelstunde.
1: Nee. Okay, alles klar. Habt ihr denn dran geglaubt?
4: Am Anfang nicht, jetzt am Ende ja.
1: Und wie fühlt es sich jetzt an?
4: Einfach nur noch geil.
1: Für dich auch. Bremen-Vierland, einfach geil. Hallo, wie fühlt ihr euch als Weltrekordhalter?
7: Sehr gut.
8: Super gut.
7: Super gut.
8: Super gut. Hat viel Spaß gemacht. Total toll. Ich hätte nicht gedacht, dass da so viele Leute reingehen ins Becken.
1: Ich stand gar nicht so eng hier Hintern an Hintern, sondern ihr hattet noch ein bisschen Platz.
8: Ja, auf jeden Fall. Und war sehr lustig.
1: Wie waren die Leute denn so drauf im Wasser? Was war da so für eine Atmosphäre?
7: Eine super gut entspannte Atmosphäre, ja.
1: Wie fühlst du dich denn jetzt als Weltrekordhalterin oder als Teil davon zumindest?
4: Gut, ist mal was Außergewöhnliches.
1: Diesen Tag werden wir so schnell nicht vergessen, oder?
4: Nee, das stimmt.
1: Wie fühlt ihr euch Weltrekordmeister jetzt hier im Wasser?
9: Ja, wir haben es geschafft. Ja. Und was habe ich gesagt? Das werden auch 350, das werden auch 400. Jeden Fall geschafft. Das muss man uns jetzt erstmal nachmachen.
0: Ja, ein riesengroßes Dankeschön an euch, an alle von euch, die gestern vorbeigekommen sind ins Horner Bad. Gemeinsam haben wir den Weltrekord geschafft. Das hat großen Spaß gemacht und ihr könnt auch Fotos sehen von gestern auf bremen4.de und einen Film dazu auf buten-und-binnen.de in der Sendung von gestern.
3: 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Ein Weltrekord fürs Bremen-Vierland.

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1: Vorsicht bitte auf der A1 Bremen Richtung Osnabrück. Zwischen Holdorf und Neunkirchen-Vörden ist eine ungesicherte Unfallstelle. A1 Hamburg Richtung Osnabrück. Zwischen Bremer Kreuz und Asten 5 Kilometer stockender Verkehr. A1 Osnabrück Richtung Bremen. Zwischen Dreieck Stur und Bremen-Hemelingen 3 Kilometer stockender Verkehr. A7 Hannover Richtung Hamburg. Zwischen Dreieck Walsrode und Dorfmark gibt 6 Kilometer stockenden Verkehr. Und die Ausfahrt Hamburg-Marmsdorf ist wegen Reparaturarbeiten gesperrt. A27 Walsrode Richtung Bremen. Zwischen Dreieck Walsrode und Walsrode West 4 Kilometer stockender Verkehr. Die A29 Wilhelmshaven-Oldenburg ist zwischen Zetel und Varel-Bockhorn in beiden Richtungen wegen Bauarbeiten gesperrt. Bis morgen früh um 5. Die Umleitung führt euch bis dahin über die U25 und U10. In Euthen ist heute Sommerfest und deswegen ist die Hauptstraße zwischen Bremer Breden und Dorfstraße bis ungefähr 19 Uhr in beiden Richtungen gesperrt. Und die B71 Bremerhaven-Zeven ist in Höhe Bremerhaven-Wulsdorf wegen Bauarbeiten in beiden Richtungen gesperrt bis morgen früh um 5. Folgt bitte der Umleitung. Geblitzt wird in Bremen-Findorf auf der B6 stadteinwärts zwischen Utbremer Kreisel und Abfahrt Überseestadt. Danke euch fürs Bescheidsagen und wenn ihr noch mehr Blitzer seht, gerne weiter melden 0421 246 666. Cool, danke dafür. In diesen Tagen versuche ich ja immer keine unnötigen Wege zu gehen, ne? Und darum war ich gestern auch ganz viel drinnen, denn draußen war mir das zu krass. Aber dann abends um kurz vor 11 war ich dann kurz vor der Tür und dachte, jetzt ist gut, jetzt kann man gut draußen sitzen. Aber dann fing Fußball an und ich wollte gucken. Also die WM und der Sommer 26, das ist kein gutes Timing. Morgen Abend spielt Deutschland wieder und wie die Stimmung ist, das hören wir gleich hier live aus den USA. Bei mir, Malte Jansen, moin.

0: Die Gruppenphase ist vorbei. Ab jetzt gibt's nur noch Spiele, wo am Ende eine Mannschaft rausfliegt.
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0: Es beginnt die richtig heiße Phase der WM. Das 16. Finale geht los und da spielt Deutschland morgen Abend gegen Paraguay. Wir schalten jetzt live in die USA zu unserem WM-Reporter Philipp Hofmeister. Philipp, das letzte Spiel in der Gruppe hat Deutschland ja verloren gegen Ecuador. Mhm. Jetzt gibt's ja vielleicht Leute, die sagen, oh, das war schwach und so wird das nix. Was sagst du diesen Leuten, die jetzt Angst haben, dass Deutschland morgen rausfliegt?
2: Ja, zunächst mal haben die Menschen recht, die sagen, das war schwach und das war nichts. Und klar ist, wenn das morgen wieder so läuft und die DFB-Auswahl wieder so auftritt wie gegen Ecuador, dann könnte das auch gegen Paraguay tatsächlich ziemlich eng werden. Aber ich zitiere jetzt einfach mal den inoffiziellen DFB-Minister für Zuversicht und Optimismus. Der heißt Rudi Völler und hat gestern gesagt, die Mannschaft wird anders auftreten. Sie weiß, es ist ein K.O.-Spiel. Das wissen alle und dementsprechend wird unsere Mannschaft da rausgehen. Und ganz ehrlich, Rudi Völler glaube ich so ziemlich alles. Von daher glauben wir auch einfach mal dem Rudi. Ne?
0: Wenn Tante Käthe das sagt, dann stimmt das auch. Was macht denn das deutsche Team noch bis zum Anstoß? Morgen Abend 22:30 unserer Zeit. Ist es soweit? Ist noch ein bisschen hin bis dahin?
2: Ja, ist noch ein bisschen hin. 16:30 eurer Zeit in Deutschland, also in gut anderthalb Stunden ist dann Abschlusstraining in North Carolina und danach geht's dann Richtung Flughafen und am Abend eurer Zeit dann der Abflug nach Boston. Ungefähr 2 Stunden sind die Jungs dann in der Luft. Einmal die US-Ostküste hoch, 23:30 Uhr, also kurz vor Mitternacht bei euch, ist dann Landung am Spielort. Ja, und morgen dann das übliche Programm, ne? Bisschen anschwitzen, bisschen Standardsituation nochmal durchgehen, aber wirklich sehr, sehr reduziert. Der obligatorische Milchreis und dann hoffentlich mit Vollgas hinein ins WM-Achtelfinale.
0: Also der DFB-Minister für Zuversicht, Rudi Völler, der ist gut drauf. Wie ist denn so die Stimmung in der Mannschaft, im Team?
2: Ja, Stimmung finde ich nach wie vor richtig gut. Also da bleibe ich auch bei, dass das anders ist als bei den vergangenen beiden Weltmeisterschaften und dass das ein elementarer Unterschied ist. Die Jungs verstehen sich gut. Man merkt in jeder Einheit, bei jeder Pressekonferenz, das sind einfach Männer, die gern miteinander auf der Wiese stehen, gegen den Ball treten und auch abseits des Fußballs gern Zeit miteinander verbringen. Und daher bleibe ich dabei. Team Spirit passt und das plus die Qualität, die ja nach wie vor vorhanden ist, fußballerisch, sollte uns sehr viel Optimismus geben. Nicht nur Rudi Völler, sondern uns allen.
0: Ja. Ja, cool, dann haben wir doch Bock auf das Spiel. Morgen Abend 22:30 ist Anstoß. Ihr könnt es im ZDF gucken. Danke für die Infos vorab, Philipp Hofmeister in den USA.
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0: Ihr habt Bremen 4, 14.47 Uhr.
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0: von Milo und DJ Licious. Der Song heißt Forever Young. Und darin geht's um die Kindheit. Wie man früher Kissenburgen gebaut hat. Kennt ihr das auch? So aus Kissen so, sich so einen Verschlag gebaut, Laken drüber und so, war cool. Oder auch wenn man Comics gelesen hat unter der Bettdecke mit einer Taschenlampe. Und dass man sich immer ein Stück Kindheit bewahren sollte, darum geht's auch in dem Song.
1: It's just kind of a call to people to keep embracing your inner child, to keep looking for the fun part in you and not take everything too seriously.
0: Ja, Leute, also nicht immer alles so ernst nehmen im Leben und sein inneres Kind feiern. Das ist die Message hinter diesem Song Forever Young, Milo und DJ Licious, jetzt auf Bremen 4.

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0: Friar Ridings auf Bremen 4 und gleich Glockenbach und Declan J. Donovan mit Better Days gleich hier auf Bremen 4.
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0: Wir haben gerade 30 Grad in Bremen und Worpswede, 31 Grad in Oldenburg und Verden und es kann auch raufgehen auf bis zu 34 Grad. Dazu gerade viel Sonne, später im Laufe des Tages dann aber auch mehr Wolken und es kann auch Gewitter geben, teilweise kräftige Schauer auch heute Nacht. Zum Teil kräftige Regenschauer, Starkregen ist möglich im Bremen Vierland.
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2: 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Grüne machen Hitze und Klimaschutz zum Wahlkampfthema. Bremer Polizei gibt neue Infos zu Verdächtigem im Fall des getöteten Ehepaars aus Fegesack bekannt. Rettungsmannschaften suchen in Venezuela weiter nach Überlebenden. Das Wetter, viel Sonne am Nachmittag, ganz vereinzelt Gewitter möglich bei maximal 34 Grad. Die Grünen haben bei einem kleinen Parteitag auf Rügen einen Aktionsplan für mehr Hitzeschutz gefordert. Worum es geht, dazu aus Sassnitz Dietrich Kallmeurer.
3: Die aktuelle Hitzewelle prägt auch den Länderrat der Grünen. Co-Parteichef Felix Banatschak spricht von einem Kampf gegen die Hitze. Diese Belastung werde für viele Menschen zum Kampf ums Überleben. Er macht deutlich, dass jeder vermiedene Anstieg der Erderwärmung entscheidend sei. Die Partei müsse jetzt pragmatisch handeln und zugleich Zustimmung im Land sichern. So wollen die Grünen, dass Regionen mit viel Sonnen- und Windkraft von niedrigeren Strompreisen profitieren. Banatschak betont, die Energiewende solle sich für die Menschen im Alltag auszahlen. Das schaffe mehr Akzeptanz für den Ausbau erneuerbarer Energien.
2: Die Hitze lässt Straßen und Autobahnen aufplatzen. Gestern etwa auf der A7 zwischen Bad Fallingbostel und Dorfmark. In Leipzig und Nürnberg fallen noch bis morgen alle Straßenbahnen aus. Der Grund? Hitzeschäden. Die gab es gestern auch in Bremen an den Gleisen in der östlichen Vorstadt im Bereich Bennigsenstraße durch Bodentemperaturen von bis zu 60 Grad. Seit dem Morgen können die Straßenbahnen dort aber wieder fahren. Gegen den Verdächtigen im Fall des getöteten Ehepaares aus Bremen-Fegesack hatte die Polizei bereits im April ermittelt. Das bestätigte ein Sprecher Buten und Binnen. Zuerst hatte das der Weserkurier berichtet. Mehr dazu aus unserer Nachrichtenredaktion von Gabriele Intemann.
4: Der 22-Jährige war damals durch Schüsse im Stadtteil Fegesack und den Besitz mehrerer Waffen und gefährlicher Gegenstände aufgefallen. Nach Angaben eines Polizeisprechers hatten die Beamten ihn damals zur psychiatrischen Untersuchung in ein Klinikum gebracht. Die habe aber weder eine psychische Erkrankung festgestellt, noch eine Fremdgefährdung. Er musste wieder entlassen werden, erklärte ein Polizeisprecher Buten und Binnen. Derzeit sucht die Bremer Polizei öffentlich mit Fotos und vollem Namen nach dem 22-Jährigen. Er gilt als dringend verdächtig, am Freitag einen Mann und eine Frau in Fegesack getötet zu haben. Er war ein Nachbar der beiden Opfer.
2: In Venezuela suchen Rettungsmannschaften nach den schweren Erdbeben weiter nach Überlebenden. Zehntausende Menschen werden noch vermisst. Frage an Anne Dämmer in Venezuela. Wie viel Hoffnung gibt es denn überhaupt noch?
5: Nach wie vor wird Tag und Nacht unermüdlich weitergesucht, obwohl Experten betonen, dass die ersten 72 Stunden ja entscheidend sind. Verzweifelte Angehörige suchen in medizinischen Einrichtungen von Caracas und im besonders schwer getroffenen Küstenbundesstaat La Guaira nach Lebenszeichen. Und weil die Kapazitäten erschöpft sind, wurden selbst auf Krankenhausparkplätzen provisorische Krankenstationen eingerichtet. Ja, die Lage vor Ort ist extrem chaotisch. Die dramatischen Szenen machen deutlich, wie unvorbereitet die venezolanische Regierung auf eine Katastrophe dieses Ausmaßes war.
2: Und zum Sport. Hitzebedingt wurde die Triathlon-Strecke bei der Ironman-Europameisterschaft in Frankfurt verkürzt. Einerseits zum Schutz der Athleten, andererseits aus Rücksicht auf Helfer und Einsatzkräfte. Gewonnen hat der Favorit, der amtierende Weltmeister Kasper Stornes aus Norwegen. Bester Deutscher wurde Jan Stratmann. Als Zehnter qualifizierte er sich auch für die WM auf Hawaii. Das waren die Nachrichten mit Sven Weingärtner.
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0: 3:03, bitte Vorsicht auf der A1, Bremen Richtung Osnabrück. Zwischen Holdorf und Neunkirchen-Vörden ist eine ungesicherte Unfallstelle. A1 Hamburg Richtung Osnabrück, zwischen Bremer Kreuz und Arsten 5 Kilometer stockender Verkehr. A1 Osnabrück Richtung Bremen, zwischen Dreieck Stur und Bremen-Hemeling 3 Kilometer stockender Verkehr. A7 Hannover Richtung Hamburg, zwischen Dreieck Walsrode und Dorfmark 6 Kilometer stockender Verkehr. Und die Ausfahrt Hamburg-Marmsdorf ist wegen Reparaturarbeiten gesperrt. gesperrt. Die A29 Wilhelmshaven-Oldenburg ist zwischen Zetel und Varel-Bockhorn in beiden Richtungen wegen Bauarbeiten bis morgen früh um 5 gesperrt. Die Umleitung führt euch über die U25 und die U10. In Euthen ist Sommerfest und deswegen ist die Hauptstraße zwischen Bremer Bereden und Dorfstraße bis ungefähr 19 Uhr gesperrt in beiden Richtungen. Und die B71 Bremerhaven-Zeven ist in Höhe Bremerhaven-Wulsdorf wegen Bauarbeiten in beiden Richtungen gesperrt bis morgen früh um 5. Folgt bitte der Umleitung. Geblitzt wird auch und zwar auf der B6 in Bremen-Findorf stadteinwärts zwischen Utbremer Kreisel und Abfahrt Überseestadt. Dann in Worpswede Richtung Neu-St. Jürgen vor dem Sportplatz und Hülseberg in der Dorfstraße steht bei der alten Schule ein Blitzer. Danke euch fürs Bescheid sagen. Wenn ihr noch mehr Blitzer entdeckt, gerne weitermelden bei uns 0421 246 666. Gute Fahrt euch! Malte Jansen hier und mal eben Hand hoch. Wer von euch hatte auch in den letzten Tagen diesen Ohrwurm? Ich versuch's mal zu singen.
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0: Gott, ey, ich krieg den Song nicht mehr aus meinem Kopf raus. Und es geht ja nicht nur mir so. Der Song ist ja viral gegangen, ist inzwischen ja auch in den USA angekommen zum Beispiel. Und was die Menschen da von dem Song halten, das hört ihr gleich hier bei mir.
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0: So, und jetzt alle zusammen.
1: Du bist gut genug. 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
0: Ja, absoluter Ohrwurm. Gut genug von Kitschkrieg featuring Blumengarten und Shireen David. Der Song ist gerade die Nummer 1 in den deutschen Singlecharts und geht gerade viral, weltweit. Besonders in den USA. In den letzten Wochen sind ja überall im Netz Stories oder Reels mit diesem Song unterlegt worden. Ne? Auch Rapstar Lizzo hat damit schon ein TikTok-Video gepostet. Aber angeblich verstehen die Amis gar nicht, was Du bist gut genug eigentlich bedeutet. Das haben wir jetzt mal checken lassen von unserem Korrespondenten in San Francisco, Nils Dams. Und stimmt das?
2: Naja, nicht ganz. Ich bin in San Francisco rumgelaufen und habe den Leuten auf der Straße den Song vorgespielt. Ein paar so, hä, nie gehört.
3: Oh my God, no idea.
4: I'd never heard that song.
2: Dann gab es ein paar so, ja klar, kennen wir.
5: Du bist gut genug.
2: Ein paar kannten den Text nicht so richtig.
6: Give your mom a call.
2: Ruf deine Mutter an.
7: Didn't score the goal. Okay.
2: Ich habe kein Tor geschossen. Aber es gab auch Leute, die den Song schon begriffen haben.
8: You are enough.
9: You're good enough.
10: You're good enough. That's what it is.
0: Ja, übrigens, die Berliner Band Kitschkrieg hat jetzt gut genug, die haben das ja erfunden und die wollen jetzt diese große Aufmerksamkeit in den USA nutzen. Wie denn?
2: Ja, am Montag sind Christoph und Chris von Kitschkrieg nach New York geflogen. Die wollen hier Interviews geben, um den Song zu promoten. Die haben auch gesagt, es könnte sein, dass es eine US-Version von Gut genug geben könnte, aber die Hook...
1: Du bist gut genug!
2: ...soll so bleiben, wie sie ist.
11: Die Hookline bleibt deutsch. Und dann genau irgendwie Rap-Part, Gesangspart oder so, zusätzliche Künstler darauf, die ihre Story erzählen. Das ist eigentlich so die Idee.
0: Sagt Christoph von Kitschkrieg und wir sind sehr gespannt, was für Versionen da bald noch rauskommen. Wir bleiben auf jeden Fall dran für euch. Viel Spaß mit dem Ohrwurm. Und falls ihr was anderes wollt fürs Ohr, habe ich jetzt Shabusi für euch mit Born to Die auf Bremen 4.

0: Bremen 4 um gleich 20 nach 3. Vorsicht bitte auf der A1 Hamburg Richtung Bremen. Zwischen Rade und Hollenstedt hat es einen Unfall gegeben und die Unfallstelle konnte noch nicht abgesichert werden. Also fahrt bitte vorsichtig.
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0: Hier ist Bremen 4, gleich 3:30.
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0: Vorsicht bitte auf der A1, Hamburg Richtung Bremen. Zwischen Rade und Hollenstedt ist eine ungesicherte Unfallstelle. A1, Hamburg Richtung Osnabrück. Zwischen Bremer Kreuz und Arsten 5 Kilometer stockender Verkehr. A1, Osnabrück Richtung Bremen. Zwischen Dreieck Stur und Bremen-Hemelingen 3 Kilometer stockender Verkehr. A7, Hannover Richtung Hamburg. Zwischen Dreieck Walsrode und Dorfmark 5 Kilometer stockender Verkehr. A7, Hannover Richtung Hamburg. Die Ausfahrt Hamburg-Marmsdorf ist wegen Reparaturarbeiten gesperrt. In Euthen ist die Hauptstraße wegen des Sommerfestes zwischen Bremer Breden und Dorfstraße bis heute Abend ungefähr 19 Uhr in beiden Richtungen gesperrt. Und die B71 Bremerhaven-Zeven ist in Höhe Bremerhaven-Wulsdorf wegen Bauarbeiten in beiden Richtungen gesperrt bis morgen früh um 5. Folgt bitte der Umleitungsbeschilderung, wie es hier so schön heißt. Geblitzt wird auch und zwar in Bremen auf der B6 stadteinwärts zwischen Utbremer Kreisel und der Abfahrt Überseestadt. Dann in Worpswede in Richtung Neu-St. Jürgen vor dem Sportplatz und in Hülseberg in der Dorfstraße bei der alten Schule. Danke euch fürs Bescheid sagen. Wenn ihr noch mehr Blitzer seht, gerne weiter melden bei uns. 0421 246 666. Leute, ich weiß nicht, wann es zuletzt so heiß war. Ich kann mich nicht erinnern. Ich finde das so krass im Moment. Ich meine, gut, im Winter beklagen wir uns, wenn es so kalt ist. Ich muss sagen, mir ist das hier schon ein bisschen lieber als diese Kälte. Aber trotzdem ist es heftig im Moment. Ne? Wenn man beim Verlassen der Wohnung die Haustür aufmacht, dann ist das so, als wenn da so ein Feuerschlucker vor einem steht und mit einer Flamme ausatmet. Genau in unser Gesicht. Aber wir kommen da durch und es gibt ja auch zum Glück gute Musik im Radio. The Bowser, Magnetic, jetzt auf Bremen 4. Malte Jansen hier.

Dirty Blonde. Das ist entweder meine Haarfarbe oder das neue Album von Bebe Rexha. Wovon soll ich euch erzählen? Ich glaube, lieber vom Album. Ist interessanter als meine Haarfarbe. Auf Dirty Blonde sind auf jeden Fall 13 Songs drauf und wenn man sich das Album von vorne bis hinten anhört, dann ist das hier der letzte Track, Track Nummer 13. Und das Schicksal von vielen letzten Tracks auf Alben ist ja leider öfter, dass sie nicht mehr gehört werden, weil die hinten überfallen. Aber der hier schon, weil er das Zeug zu einem Hit hat. Zusammen mit David Guetta übrigens. Bebe Rexha vom Album Dirty Blonde, Sad Girls. Jetzt für euch auf Bremen 4.

0: Na, wie habt ihr so die letzten Nächte geschlafen?
1: Mein Mann hat gestern tatsächlich eine Luftmatratze auf dem Balkon aufgestellt. Wir sind jetzt noch dabei, einen Fliegenschutz zu holen dafür. Und dann werden wir die Nächte wahrscheinlich auf dem Balkon verbringen.
0: Oha, das ist ja smart. Eine richtig coole Idee, finde ich. Und sonst so?
2: Mit einer fetten Klimaanlage und Ventilator.
3: Leichte Kleidung, wenn überhaupt. Es gibt ja auch Leute, die schlafen gern nackt.
4: Ich schlafe eigentlich ziemlich gut. Also mir macht das nichts aus, die Wärme. Kein Problem. Andere fahren dafür in den Urlaub, zahlen viel Geld dafür, dass es so sonnig ist. Und wir haben es einfach hier. Von daher.
0: So nämlich. Das ist doch auch mal eine Einstellung, ne? In der nächsten Nacht werden wir zwar, und jetzt mache ich so Anführungsstriche mit den Fingern in die Luft, nur 17 bis 20 Grad haben. Aber es soll trotzdem sehr schwül werden. Also Leute, kommt gut durch diese Zeit.
5: Was? Sit

0: gleich Larissa Sobral auf Bremen 4 mit eurer Chartshow, mit euren Top 100. Die gibt's gleich. Ich bin Malte Jansen, euch einen schönen Sonntag.
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1: Immer noch Sommer im Norden, immer noch so ein leichtes Schwitzen als neues Lebensgefühl. Bei 31 Grad in Bremen, 29 Grad in Bremerhaven, in Butjading auch 29 Grad. Und es bleibt weiter ein sonniger und heißer Nachmittag. So ein paar lockere Wolken sind unterwegs. Und am späteren Abend sind aber auch Hitzegewitter angesagt.
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2: Mit Sven Weingärtner. In Frankreich sterben bei Flugzeugabsturz 11 Menschen. Bremer Polizei gibt neue Infos zu Verdächtigem im Fall des getöteten Ehepaares aus Fegesack bekannt. Niedersächsische Regierung berät über Einsparungen. Das Wetter, viel Sonne, ganz vereinzelt Gewitter möglich bei maximal 34 Grad. Im Osten Frankreichs sind bei einem Flugzeugabsturz 11 Menschen gestorben. Die meisten von ihnen wollten Fallschirm springen. Was bisher bekannt ist, fasst Julia Brutta aus Paris zusammen.
3: Bei den Toten handele es sich um insgesamt 10 Fallschirmspringer, bestehend aus 5 Trainern und 5 Schülern sowie den Piloten, sagte der Präfekt des Departements Meurthe-et-Moselle bei seiner ersten Pressekonferenz am Mittag. Laut der Regionalzeitung L'Est Républicain war die Gruppe von freien Krankenpflegern und Pflegerinnen am Morgen zu einem ersten Fallschirmsprung-Schnupperkurs aufgebrochen. Die Polizei hat dazu aufgerufen, den Bereich um die Unfallstelle im Osten von Nancy unbedingt zu meiden, um den Rettungsdiensten und den Ordnungskräften freien Zugang zu ermöglichen. Bei dem Absturz in dem Gewerbegebiet sind laut Medienberichten keine Unbeteiligten zu Schaden gekommen.
2: Gegen den Verdächtigen im Fall des getöteten Ehepaares aus Bremen-Fegesack hatte die Polizei bereits im April ermittelt. Das bestätigte ein Sprecher Buten und Binnen. Zuerst hatte das der Weser-Kurier berichtet. Mehr dazu aus unserer Nachrichtenredaktion von Gabriele Intermann.
4: Der 22-Jährige war damals durch Schüsse im Stadtteil Fegesack und den Besitz mehrerer Waffen und gefährlicher Gegenstände aufgefallen. Nach Angaben eines Polizeisprechers hatten die Beamten ihn damals zur psychiatrischen Untersuchung in ein Klinikum gebracht. Die habe aber weder eine psychische Erkrankung festgestellt, noch eine Fremdgefährdung. Er musste wieder entlassen werden, erklärte ein Polizeisprecher Buten und Binnen. Derzeit sucht die Bremer Polizei öffentlich mit Fotos und vollem Namen nach dem 22-Jährigen. Er gilt als dringend verdächtig, am Freitag einen Mann und eine Frau in Fegesack getötet zu haben. Er war ein Nachbar der beiden Opfer.
2: Die Polizei hat nun auch ein Hinweisportal freigeschaltet. Zeugen können darüber Infos, Fotos oder Videos übermitteln. Die Deutsche Gesellschaft zur Rettung Schiffbrüchiger hatte an diesem Wochenende viel zu tun. Allein zwischen Freitag und Sonntagmittag gab es für die Rettungskreuzer und Boote mehr als 30 Einsätze auf Nord- und Ostsee. Das teilte die Organisation mit Sitz in Bremen mit. 75 Menschen konnten die Seenotretter helfen. In Hannover kommt die rot-grüne Landesregierung gerade zu einer Klausur zusammen. Bei der Haushaltstagung entscheidet sich, wofür die Koalition Geld bereitstellt und wo gespart werden muss. Frage an Torben Hildebrand in Hannover: Müssen sich die Menschen in Niedersachsen auf harte Einschnitte einstellen?
5: Wir hören, dass SPD und Grüne nicht den ganz großen Sparhammer rausholen wollen. Also Kitas, Polizei, Schulen, dass da gestrichen und gekürzt wird, das ist unwahrscheinlich. Aber weil die Wirtschaft weiter vor sich hin dümpelt und die Steuereinnahmen dürftig sind, ist Rot-Grün unter Druck, das Geld zusammenzuhalten. Die Investitionen in die Infrastruktur, also in Straßen, in Krankenhäuser oder Turnhallen zum Beispiel, die sind gar nicht das größte Problem. Dafür gibt's ja die Sondertöpfe. Dafür wurden ja schon ganz, ganz viele neue Schulden gemacht. Schwierig wird es inzwischen, die ganz alltäglichen Kosten zu stemmen. Also das Personal ist vor allem teuer.
2: Zum Sport. Hitzebedingt wurde die Triathlon-Strecke bei der Ironman-Europameisterschaft in Frankfurt verkürzt. Gewonnen hat der Favorit, der amtierende Weltmeister Kasper Stornes aus Norwegen. Bester Deutscher wurde Jan Stratmann als 10. Das waren die Nachrichten mit Sven Weingärtner.
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1: Auf der A1 Hamburg Richtung Bremen zwischen Bockel und Posthausen 4 Kilometer stockender Verkehr. Auf der A7 Hannover Richtung Hamburg zwischen Dreieck Walsrode und Dorfmark 5 Kilometer stockender Verkehr. Die A7 Hannover Richtung Hamburg, die Ausfahrt Hamburg-Marmsdorf ist auch wegen Reparaturarbeiten gesperrt. Und in Olten, die Hauptstraße ist zwischen Bremer Breden und der Dorfstraße wegen einer Veranstaltung, das nämlich Sommerfest, bis ca. 19 Uhr in beiden Richtungen gesperrt. Dann haben wir noch die DB 71 Bremerhaven-Zeven für euch in der Höhe Bremerhaven-Wulsdorf. Wegen Bauarbeiten in beiden Richtungen bis morgen 5 Uhr früh ist da gesperrt. Da könnt ihr einfach der Umleitungsbeschilderung folgen. Und geblitzt wird auch in Bremen auf der B6 stadteinwärts, nämlich zwischen Ut-Bremer Kreisel und der Abfahrt Überseestadt. In Wobbswede Richtung Neu-St. Jürgen vor dem Sportplatz steht ein Blitzer. Und Hülseberg-Dorfstraße bei der alten Schule, da sind 30 km/h erlaubt. Wird wohl auch geblitzt, wenn ihr noch einen Blitzer gesehen habt. Könnt ihr ihn melden unter der 0421 246666. Habt eine gute Fahrt.
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1: Es gibt Dinge, auf die haben wir einfach keinen Einfluss im Leben. Wie doll wir heute schwitzen zum Beispiel. Oder dass ich die ganze Woche mit so einer Erkältung mich rumgeschlagen habe. Das ist einfach, wie es ist. Aber worauf ihr Einfluss habt, ist diese Top 100. Ihr habt gewählt, diese Woche auf bremen4.de, welche Songs wir in dieser Sendung von 16 bis 20 Uhr heute mit euch gemeinsam hören und für euch spielen werden. Ich freue mich drauf. Ich bin Larissa Subrale. Wir starten rein mit unserem und eurem Platz 100. Jennifer Page ist das mit Crush. Moin.
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Crush und eine Gefahrenmeldung für euch gleichzeitig auch. Vorsicht bitte, auf der A7 Hannover Richtung Hamburg zwischen Dreieck Walsrode und Bad Fallingbostel befindet sich eine ungesicherte Unfallstelle. Fahrt also da besonders vorsichtig. A7 Hannover Richtung Hamburg zwischen Dreieck Walsrode und Bad Fallingbostel. Hier gibt's jetzt Viva Forever von den Spy Girls. Spy Girls, vor allem Spice Girls.

0: Florence and the Machine ist das mit Never Let Me Go. Auf der 96 in euren Top 100 hier am Sonntag. Und Florence and the Machine, da waren sicher einige von euch noch ein bisschen in Gedanken ans Hurricane letztes Wochenende. Da hat sie ja gespielt. Und Stimmung war gut und die Leute haben es auch gefeiert.
1: Also mein Highlight war Florence and the Machine. Das war richtig cool. Wie so eine Waldfee eigentlich. Und einfach so, ja, war irgendwie einfach magisch.
2: Ja, es ist irgendwie rausgestochen. Es ist einfach eine Wahnsinnsausstrahlung und ja, es hat einfach alle mitgenommen.
0: Das glaube ich auch. Da ist sie aufgetreten auf dem Hurricane. Für viele war es ein Highlight. Und nach Florence and the Machine kommt jetzt eure Nummer 95 in den Top 100. Die hat auch Festival-Vibes. Weil ich finde, erst Florence and the Machine-Konzert draußen genießen und anschließend dann auf dem Zeltplatz zu dem Song hier abgehen. Das ist Narcotic von Liquido.

Praise You, Fatboy Slim. Euer Platz 85. Und ich frage mich, ist das hier für euch auch die inoffizielle WM-Hymne, also von England? Wonderwall nämlich. Einer der Gänsehautmomente der Fußball-WM war ja, England hat Kroatien 4-2 besiegt und die englischen Fans haben dann Wonderwall von Oasis als Hymne gesungen, als die Spieler ihre Ehrenrunde gedreht haben. Harry Kane, Jude Bellingham, also die Spieler waren voll gerührt, haben teilweise sogar mitgesungen, die Fußballer. Und deswegen gab es ja jetzt die Kampagne, vielleicht das Ding Wonderwall zur offiziellen WM-Hymne zu machen für England. Und Noel Gallagher von Oasis meinte, es war schon ein besonderer Moment. Also für mich klingt das nach einem Go von seiner Seite, ehrlich gesagt. Und von euch gab es diese Woche eben auch einen Daumen hoch für Wonderwall auf Platz 83 in den Top 100 hier auf Bremen 4.

0: The Offspring, Pretty Fly for White Guy.
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0: Die schauen wir uns einmal an, die Straßen. A1 Hamburg Richtung Bremen zwischen Bockel und Posthausen. 7 Kilometer Stau nach einem Unfall. Da habt ihr etwa eine Dreiviertelstunde Verzögerung. Die A7 Hannover Richtung Hamburg zwischen Dreiecke Walsrode und Dorfmark. Da gibt es 5 Kilometer stockenden Verkehr. Die A7 Hannover Richtung Hamburg auch nochmal. Da ist nämlich die Ausfahrt Hamburg-Marmsdorf wegen Reparaturarbeiten gesperrt. In Euthen ist die Hauptstraße zwischen Bremer Breden und der Dorfstraße wegen eines Sommerfestes bis ca. 19 Uhr in beiden Richtungen gesperrt. In Oldenburg, die Straßburger Straße, ist zwischen Berliner Platz und Bahnhofsplatz nach einem Unfall gesperrt. Und die B71 Bremerhaven-Zeven ist in Höhe Bremerhaven-Wohlsdorf wegen Bauarbeiten in beiden Richtungen bis morgen 5 Uhr früh gesperrt. Da gibt es eine Umleitung, der ihr folgen könnt. Blitzer haben wir auch für euch am Start, die ihr uns gemeldet habt. In Bremen auf der B6 wird stadteinwärts geblitzt zwischen Ud-Bremer Kreisel und Abfahrt Überseestadt. In Worpswede Richtung Neu-St. Jürgen vor dem Sportplatz. Und in Hülseberg Dorfstraße bei der alten Schule steht auch ein Blitzer. Da sind 30 km/h erlaubt. Habt eine gute Fahrt.
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0: Mit Larissa Sobral und vor allem mit einigen Songs heute in den Top 100, die ihr gewählt habt, die irgendwie ein bisschen Bezug haben zum Hurricane Festival letztes Wochenende. Ich habe das Gefühl, ein paar von euch waren mit dabei, haben gefeiert und wollen nochmal die Musik hören, die genau da aus den Boxen live geballert ist. Und zwar haben wir jetzt am Start für euch The Beaches mit Last Girls at the Party. Moin.
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Dancing in the Moonlight, Toploader. Egal, ob es draußen heiß ist und ihr gerade zu einer richtig kleinen, schwitzigen Pfütze zerlauft, das ist unser Moment, Leute, für eine kleine Karaoke-Session. Oh yes! Immer wenn der Song läuft, bin ich am Start, laut mitsingen, alles rausschreien. Und witzigerweise, obwohl das ja so ein Song ist über Trennung, frei nach dem Motto, es ist alles einfach besser, seit du endlich weg bist aus meinem Leben, gröle ich diesen Track nicht nur mit meinen Freundinnen, als wären wir diese A-Cappella-Band bei Pitch Perfect, sondern auch zusammen mit meinem Mann. Einfach Energie, alles rauszulassen, bedeutet dieser Song für mich. Deswegen gebt jetzt alles für die nächsten Minuten. Ich werde es auf jeden Fall tun. Kelly Clarkson, Since You've Been Gone, euer Platz 75.

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eure 73, so, oh mein Gott, ich bin schon ganz verwirrt mit den Zahlen, in den Top 100. Jetzt geht's weiter mit einem Song, den habt ihr hier reingewählt. Der hat mir und meinen Freunden im Urlaub, sagen wir mal, ein sehr großes Rätsel aufgegeben. Wir waren als Kinder öfter in so einem Spaßbad und da gab's abends kurz vor Schluss zum Abschied immer so eine Lasershow in diesem Schwimmbad mit dem bunten Lichtern im Becken, da gab es so Animationen und da lief immer ein bestimmter Song. Es war immer das Highlight nach diesem Tag im Schwimmbad und wir wussten aber alle nicht mehr, meine Freunde und ich, wie hieß dieser Song, der jedes Mal zu dieser Lichtshow im Schwimmbad gelaufen ist. Und wir haben uns den so gegenseitig versucht vorzusingen und irgendwie versucht rauszufinden, was ist das nochmal für ein Track? Und bis nach Stunden dann irgendwann nach viel Googeln die Lösung rauskam. Robert Miles mit Children. Hätte ich mal euch gefragt im Bremen-Vierland, weil ihr habt den Song auf Platz 72 gewählt. Und hier kommt er jetzt für euch.

0: Jein. Fettes Brot ist das hier auf Bremen 4.
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0: Die Sonne ist da, ein paar lockere Wolken sind da, aber grundsätzlich ist Hitze und Schwitze immer noch das Lebensgefühl hier im Norden. Bei aktuellen Temperaturen von 32 Grad in Bremen und auch in Stur, in Dangast und in Bremerhaven eher so um die 30 Grad. Und der Rest des Nachmittags wird auf jeden Fall auch sonnig und warm am Abend. Später sind dann aber ein paar Hitzegewitter möglich.
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2: Mit Sven Weingärtner. In Frankreich sterben 11 Menschen bei Flugzeugabsturz. Temperaturen erreichen in Deutschland einen neuen Höchstwert. Signalstörung sorgt für Probleme im Bahnverkehr zwischen Hamburg und Bremen. Das Wetter, viel Sonne, einige Wolken am Abend, vereinzelt Gewitter möglich bei aktuell noch mehr als 30 Grad. Im Osten Frankreichs sind bei einem Flugzeugabsturz 11 Menschen gestorben. Die meisten von ihnen wollten Fallschirm springen. Was bisher bekannt ist, fasst Julia Brutter aus Paris zusammen.
3: Bei den Toten handele es sich um insgesamt 10 Fallschirmspringer, bestehend aus 5 Trainern und 5 Schülern sowie den Piloten, sagte der Präfekt des Departements Meurthe-et-Moselle bei seiner ersten Pressekonferenz am Mittag. Laut der Regionalzeitung L'Est Républicain war die Gruppe von freien Krankenpflegern und Pflegerinnen am Morgen zu einem ersten Fallschirmsprung-Schnupperkurs aufgebrochen. Die Polizei hat dazu aufgerufen, den Bereich um die Unfallstelle im Osten von Nancy unbedingt zu meiden, um den Rettungsdiensten und den Ordnungskräften freien Zugang zu ermöglichen. Bei dem Absturz in dem Gewerbegebiet sind laut Medienberichten keine Unbeteiligten zu Schaden gekommen.
2: In Deutschland gibt es den dritten Tag hintereinander einen Hitzerekord. Am Nachmittag hat der Deutsche Wetterdienst in Brandenburg an der polnischen Grenze einen Wert von 41,7 Grad gemessen. Der Wert ist noch vorläufig und wird nochmal kontrolliert, so der Wetterdienst. Gegen den Verdächtigen im Fall des getöteten Ehepaares aus Bremen-Fegesack hatte die Polizei bereits im April ermittelt. Das bestätigte ein Sprecher Buten und Binnen. Zuerst hatte das der Weserkurier berichtet. Mehr dazu aus unserer Nachrichtenredaktion von Gabriele Intemann.
4: Der 22-Jährige war damals durch Schüsse im Stadtteil Fegesack und den Besitz mehrerer Waffen und gefährlicher Gegenstände aufgefallen. Nach Angaben eines Polizeisprechers hatten die Beamten ihn damals zur psychiatrischen Untersuchung in ein Klinikum gebracht. Die habe aber weder eine psychische Erkrankung festgestellt, noch eine Fremdgefährdung. Er musste wieder entlassen werden, erklärte ein Polizeisprecher Buten und Binnen. Derzeit sucht die Bremer Polizei öffentlich mit Fotos und vollem Namen nach dem 22-Jährigen. Er gilt als dringend verdächtig, am Freitag einen Mann und eine Frau in Fegesack getötet zu haben.
2: In Hannover trifft sich die rot-grüne Landesregierung gerade zu einer Haushaltstagung. Da entscheidet sich, wofür die Koalition Geld bereitstellt und wo gespart werden muss. Frage an Torben Hildebrand in Hannover. Müssen sich die Menschen in Niedersachsen auf harte Einschnitte einstellen?
5: Wir hören, dass SPD und Grüne nicht den ganz großen Sparhammer rausholen wollen. Also Kitas, Polizei, Schulen, dass da gestrichen und gekürzt wird, das ist unwahrscheinlich. Aber weil die Wirtschaft weiter vor sich hindümpelt und die Steuereinnahmen dürftig sind, ist Rot-Grün unter Druck, das Geld zusammenzuhalten. Die Investitionen in die Infrastruktur, also in Straßen, in Krankenhäuser oder Turnhallen zum Beispiel, die sind gar nicht das größte Problem. Dafür gibt's ja die Sondertöpfe. Dafür wurden ja schon ganz, ganz viele neue Schulden gemacht. Schwierig wird es inzwischen, die ganz alltäglichen Kosten zu stemmen. Also das Personal ist vor allem teuer.
2: Auf der Bahnstrecke zwischen Hamburg-Harburg und Bremen kommt es zu Verspätungen und Teilausfällen. Grund sind eine Signalstörung bei Buchholz in der Nordheide und ein gesperrtes Gleis infolge von Bauarbeiten, wie die Eisenbahngesellschaft Metronom mitteilte. Das waren die Nachrichten mit Sven Weingärtner.
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0: Auf der A1 Hamburg Richtung Bremen zwischen Buckel und Posthausen 9 Kilometer Stau nach einem Unfall. Da habt ihr jetzt noch mehr Verzögerung als ohnehin schon. 1,25 Stunden nämlich. Auf der A7 Hamburg Richtung Hannover zwischen Soltau Ost und Bad Fallingbostel. Streckenweise stockender Verkehr. Da kommt so eine gute halbe Stunde drauf, wenn ihr dort unterwegs seid. Die A7 Hannover Richtung Hamburg zwischen Dreieck. Jetzt ist es mir hier gerade verrutscht, weil eine Gefahrenmeldung reinkommt. So, Zwischen Dreieckwalsrode und Dorfmark 5 Kilometer stockender Verkehr. Eine aktuelle Gefahrenmeldung, die eben dazwischen gerutscht ist. Vorsicht bitte in Bremen auf der B6 Oldenburger Straße. Zwischen Nordwestknoten und Walle-Überseestadt liegen nämlich Gegenstände auf der Fahrbahn. Die A7 Hannover Richtung Hamburg, da ist die Ausfahrt Hamburg-Marmsdorf weiterhin wegen Reparaturarbeiten gesperrt. In Olten die Hauptstraße zwischen Bremer Breden und der Dorfstraße auch, wegen eines Sommerfestes bis ca. 19 Uhr in beiden Richtungen. Und die B71 in Bremerhaven-Zeven auch in Höhe Bremerhaven-Wulsdorf weiterhin wegen Bauarbeiten in beiden Richtungen bis morgen früh 5 Uhr gesperrt. Da könnt ihr eine Umleitung nutzen, die ist auf jeden Fall ausgeschildert. Geblitzt wird in Bremen weiterhin auf der B6 stadteinwärts zwischen Bremer Kreisel und der Abfahrt Überseestadt und in Worpswede Richtung Neu-St. Jürgen. Vor dem Sportplatz steht ein Blitzer. Habt eine gute Fahrt.
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0: Also, wenn ihr auf jeden Fall gerade unterwegs seid im Auto und in irgendeiner dieser stockenden Verkehrsstausituationen feststeckt, über die Musikbeschwerden bei Bremen 4 ist heute auf jeden Fall gar kein Thema, weil ihr habt ja gewählt. Eure Top 100, eure Charts diese Woche habt ihr ausgesucht. Mal wieder, was in der Playlist heute Nachmittag landen soll. Und da haben wir doch hier gleich Platz Nummer 70. Aha, mit Take On Me. Ich bin Larissa Sobral. Moin!
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Also Leute, ich weiß auch nicht. Ich würde sagen, das sind vielleicht die beiden Lieder auf Bremen 4 heute, zwischen denen der größte emotionale Spagat liegt. Eben haben wir Fuck You gehört. Eine richtige Ansage an jemanden, der einen doll verletzt hat und jetzt bitte nur noch verschwinden soll. Und zwar ganz weit weg aus dem eigenen Leben. Und dann kommen wir jetzt zu Platz 61. Da habt ihr einfach Whitney Houston direkt danach gewählt. Mit der Message, My Love is Your Love. Und ich weiß nicht, so viel tiefe, ewige Liebe in einem Song, die ja kaum in ein Herz passt, wie bei Whitney Houston. Das ist schon ein krasser Spagat, muss ich sagen. Aber ich bin froh, dass zuerst Fuck You lief und jetzt danach Whitney Houston. Weil das heißt ja schon, dass es immer Hoffnung auf ein Happy End gibt. Und das gibt's jetzt.

Und eine Gefahrenmeldung für euch. Vorsicht bitte auf der A1 Osnabrück Richtung Bremen. Zwischen Bremen-Arsten und Hemelingen liegt eine Plane auf der Fahrbahn. Passt also gut auf, wenn ihr unterwegs seid. Hier ist Mr. Know-It-All von Teddy Swims. Ihr hört Bremen 4 und ich bin Larissa Sobral. Moin!

0: Wie lange macht man eigentlich als Band Musik und wann ist vielleicht auch mal Schluss mit der Karriere? Also, wenn es nach den Fans geht, glaube ich, niemals ist immer unsere Antwort, wenn uns da jemand nachfragt. Aber als Musiker fragst du dich das manchmal vielleicht schon, vor allem, wenn die eigene Karriere schon stabil über 30 Jahre dauert, wie bei den Donuts zum Beispiel. Und die haben meiner Kollegin Marlin Komper auf dem Hurricane letztes Wochenende erzählt, ob die eigentlich nach so langer Zeit übers Aufhören mit Musik machen nachdenken.
1: Du kommst ja unweigerlich irgendwann an den Punkt, wo dein Leben endlich ist. Also früher hast du dich unbesiegbar und high and mighty gefühlt und hast gedacht, das Leben hört niemals auf. Mittlerweile bist du ja anders auf dem Zeitstrahl eingeordnet, muss man ja sagen. Und wenn du dann halt noch so alte Wegbegleiter wie die Toten Hosen siehst, die jetzt einfach mit Ansage aufhören.
0: Da wird er schon ein bisschen nachdenklich, der Ingo von den Donuts. Aber keine Sorge, also stabile Festivalauftritte sind dieses Jahr auf jeden Fall geplant. Und ich glaube, jetzt zu diesem Zeitpunkt aufhören, kommt auch noch nicht in Frage. Aber es ist zumindest was, worüber die Jungs sich so Gedanken machen, wenn auch irgendwie ja so Wegbegleiter wie die Toten Hosen dann irgendwann mal sagen, jetzt machen wir mal Schluss hier. Für euch ist auf jeden Fall sowieso noch nicht Schluss mit den Donuts. Ihr habt sie gewählt auf Platz 59 mit So Long hier auf Bremen 4.

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1: Den gucken wir uns jetzt ja einmal an. Um kurz nach 5:30 A1 Hamburg Richtung Bremen zwischen Buckel und Posthausen. 10 Kilometer Stau wegen Bergungsarbeiten. Da sind zwei Spuren gesperrt. Ihr habt so ungefähr 1,25 Stunden Verzögerung. Das ist alles etwas mehr geworden jetzt über den Nachmittag. Die A7 Hamburg Richtung Hannover zwischen Soltau Ost und Bad Vollingbostel. Stellenweise stockender Verkehr. Da habt ihr eine gute halbe Stunde plus, die ihr draufrechnen müsst. A7 Hannover Richtung Hamburg zwischen Dreieck Walsrode und Dorfmark. 3 Kilometer stockender Verkehr. Die A7 Hannover Richtung Hamburg, da ist die Ausfahrt Hamburg-Marmsdorf wegen Reparaturarbeiten gesperrt. Und in Olten die Hauptstraße zwischen Bremer-Breden und der Dorfstraße auch. In beiden Richtungen ist da gesperrt wegen eines Sommerfestes bis etwa 19 Uhr noch. Die B71 Bremerhaven-Zeven ist in Höhe Bremerhaven-Wulsdorf noch etwas länger gesperrt wegen Bauarbeiten in beiden Richtungen und zwar bis morgen um 5 Uhr früh. Da gibt es eine Umleitung, der ihr folgen könnt. Blitze habt ihr uns auch gemeldet und zwar auf der B212 Oldenburg Richtung Brake. Kurz vor Brake wird da unter der Brücke geblitzt. In Worpswede Richtung Neu-St. Jürgen vor dem Sportplatz und in Bremen auf der B6 stadteinwärts steht ein Blitzer zwischen Ud-Bremer Kreisel und Abfahrt Überseestadt. Habt eine gute Fahrt.
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1: Mit Larissa Sobral und mit ein paar italienischen Vibes passend zu 31 Grad in Bremen und umzu. Hier gibt's jetzt Tiziano Ferro mit Perdono. Leute, ich hab Bock. 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

Das waren sehr schöne italienische Sommervibes. Vor allem kurz vor dieser Gefahrenmeldung, die ich euch hier leider nochmal ganz kurz in euren italienischen Sommertraum reinmixen muss. Vorsicht bitte nämlich auf der A1 Hamburg Richtung Bremen. Zwischen Bockel und Stuckenborstel befindet sich eine ungesicherte Unfallstelle. Das hier ist Shakira zusammen mit Burna Boy.

0: 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Tame Impala. Und an der Stelle eine kleine Gefahrenmeldung schon wieder für euch. Vorsicht bitte auf der A1 Bremen Richtung zwischen zwischen Maschner Kreuz und Hittfeld. Da steht nämlich ein defektes Fahrzeug. Fahrt auf jeden Fall vorsichtig. Jetzt will ich aber über Konzerte mit euch reden, und zwar die, die am besten für mich persönlich sind. Sommerkonzerte. Einfach Open Air draußen. Ich liebe das. Mitsingen. Die Sonne scheint einem ins Gesicht, ein leichter Wind weht passenderweise, kühles Getränk in der Hand. Also so ist natürlich der Optimalfall. Für mich ist das immer ein ganz anderer Vibe, als drinnen in so einer Halle oder Arena unterwegs zu sein. Also beides hat was. Ich bin auch dankbar über Konzerte im Herbst und Winter. Aber ich bin schon Team Open Air, wenn ich aussuchen kann. Und hier in Bremen steht natürlich auch wieder ein bisschen was an diesen Sommer. Zum Beispiel natürlich Breminale, es ist nicht mehr lange hin. Oder auch das Turn-Up-Festival auf der Bürgerweide. Das ist ja beides eher so festivalmäßig. Aber es gibt ja auch immer so eine Sommerkonzertreihe auf der Seebühne, da hinten an der Waterfront. Immer Open Air. Und dieses Jahr ist mit dabei unter anderem Clouseau auf seiner Déjà-vu-Sommertour. Und das am 6. August spielt er hier in Bremen. Und es ist schon irgendwie ziemlich passend, krasser Zufall, dass ihr die Live-Version ausgerechnet von Chicago, von Clouseau, heute in die Top 100 gewählt habt. Hören wir jetzt auf Platz 48. Es wird ein bisschen romantisch und ein bisschen melancholisch.
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um 10 vor 6 mit Sorry. Und bei eurem Platz Nummer 42 in den Top 100 diese Woche denke ich an MySpace-Zeiten, an meine Romantic Girly Era, wo ich melancholisch mit dem Bus zur Schule gefahren bin, mit MP3-Player und Kopfhörer in den Ohren, auf den gerade mal 20 Songs gepasst haben, die ich jeden Tag immer wieder gehört habe. Und einer davon war auf jeden Fall der hier. Sixpence None the Richer mit There She Goes.

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1: Es ist gerade noch ein sonniger Sonntagabend bei 33 Grad in Verden, 31 Grad in Bremen und 29 Grad in Bremerhaven. Allerdings sind am späten Abend oder späteren Abend vereinzelt Hitzegewitter zu erwarten. Und morgen früh könnte der Start in den Montag auch nass werden. Es sieht erstmal regnerisch aus, lockert aber zum Nachmittag oder Mittag hin etwas auf.
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2: Mit Ralf Stölting. Guten Abend. 11 Menschen sterben bei Flugzeugabsturz in Frankreich. Metronom meldet Störungen auf der Bahnstrecke Bremen-Hamburg. Russell gewinnt Formel-1-Rennen in Österreich. Das Wetter am Abend sind Gewitter möglich, Temperaturen noch zwischen 22 und 30 Grad. Im Osten von Frankreich sind bei einem Flugzeugabsturz 11 Menschen gestorben. Die meisten von ihnen wollten Fallschirm springen. Aus Paris, Julia Borutta.
3: Bei den Toten handele es sich um insgesamt 10 Fallschirmspringer, bestehend aus 5 Trainern und 5 Schülern sowie den Piloten, sagte der Präfekt des Departements Meurthe-et-Moselle bei seiner ersten Pressekonferenz am Mittag. Laut der Regionalzeitung L'Est Républicain war die Gruppe von freien Krankenpflegern und Pflegerinnen am Morgen zu einem ersten Fallschirmsprung-Schnupperkurs aufgebrochen. Die Polizei hat dazu aufgerufen, den Bereich um die Unfallstelle im Osten von Nancy unbedingt zu meiden, um den Rettungsdiensten und den Ordnungskräften freien Zugang zu ermöglichen. Bei dem Absturz in dem Gewerbegebiet sind laut Medienberichten keine Unbeteiligten zu Schaden gekommen.
2: In Hannover trifft sich momentan die rot-grüne Landesregierung zu einer Haushaltstagung. Die Koalition will entscheiden, wo Geld bereitgestellt wird und wo gespart werden muss. Frage an Torben Hildebrand in Hannover. Müssen sich die Menschen in Niedersachsen auf harte Einschnitte einstellen?
4: Wir hören, dass SPD und Grüne nicht den ganz großen Sparhammer rausholen wollen. Also Kitas, Polizei, Schulen, dass da gestrichen und gekürzt wird, das ist unwahrscheinlich. Aber weil die Wirtschaft weiter vor sich hin dümpelt und die Steuereinnahmen dürftig sind, ist Rot-Grün unter Druck, das Geld zusammenzuhalten. Die Investitionen in die Infrastruktur, also in Straßen, in Krankenhäuser oder Turnhallen zum Beispiel, die sind gar nicht das größte Problem. Dafür gibt's ja die Sondertöpfe. Dafür wurden ja schon ganz, ganz viele neue Schulden gemacht. Schwierig wird es inzwischen, die ganz alltäglichen Kosten zu stemmen. Also das Personal ist vor allem teuer.
2: Auf der Bahnstrecke zwischen Hamburg und Bremen kommt es zu Verspätungen und Teilausfällen. Der Grund sind eine Signalstörung bei Buchholz in der Nordheide und ein gesperrtes Gleis infolge von Bauarbeiten. Das teilte die Eisenbahngesellschaft Metronom mit. Im Fall des getöteten Ehepaares aus Bremen-Fegesack hat die Polizei jetzt ein Hinweisportal eingerichtet. Sie sucht Zeuginnen und Zeugen, die Informationen über den mutmaßlichen Täter geben können. Nach dem 22 Jahre alten Mann fahnden die Ermittler inzwischen öffentlich mit Fotos und vollem Namen. Aus der Nachrichtenredaktion Gabriele Intermann.
5: Jeder Hinweis kann von Bedeutung sein, heißt es von der Polizei. Wer den Gesuchten aktuell sieht, soll aber auf jeden Fall sofort den Notruf 110 wählen. Der Tatverdächtige ist den Ermittlern zufolge gefährlich. Sie verdächtigen den 22-Jährigen am Freitag, einen Mann und eine Frau aus seiner Nachbarschaft getötet zu haben. Bereits im April ermittelte die Polizei gegen ihn, unter anderem wegen des Verstoßes gegen das Waffengesetz. Er soll in Fegesack Schüsse mit einer Gaspistole abgegeben haben. Damals musste die Polizei ihn wieder laufen lassen. Ein psychiatrisches Gutachten hatte keine psychische Erkrankung und keine Gefahr für Leib und Leben Dritter festgestellt.
2: In der Formel 1 hat Mercedes-Pilot George Russell den großen Preis von Österreich gewonnen. Der Engländer setzte sich vor Max Verstappen im Red Bull und WM-Spitzenreiter Kimi Antonelli im anderen Mercedes durch. Das waren die Nachrichten mit Ralf Stölting.
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1: Da starten wir mit zwei Gefahrenmeldungen auf den Straßen. Vorsicht bitte auf der A1 Richtung Bremen. Zwischen Maschener Kreuz und Hittfeld steht ein defektes Fahrzeug. Vorsicht bitte auf der A7 Hamburg Richtung Hannover. Zwischen Bad Fallingbostel und Dreieck Walsrode liegen nämlich Gegenstände auf der Fahrbahn. Auf der A1 Hamburg Richtung Bremen zwischen Bockel und Posthausen 10 Kilometer Stau wegen Bergungsarbeiten. Da sind zwei Spuren gesperrt und ihr habt etwa 1,25 Stunden Verzögerung. Auf der A7 Hamburg Richtung Hannover zwischen Soltau-Ost und Bad Fellingbostel streckenweise stockender Verkehr. Eine halbe Stunde plus müsst ihr draufrechnen, wenn ihr dort unterwegs seid. Auf der A7 Hannover Richtung Hamburg zwischen Dreieck Walsrode und Dorfmark 3 Kilometer stockender Verkehr. A7 Hannover Richtung Hamburg ist immer noch die Ausfahrt Hamburg-Marmsdorf wegen Reparaturarbeiten gesperrt. Genauso wie die Hauptstraße in Olten zwischen Bremer-Breden und der Dorfstraße. Allerdings nur noch bis 19 Uhr in beiden Richtungen gibt es eine Sperrung wegen des Sommerfestes. Und die B71 Bremerhaven-Zeven ist in Höhe Bremerhaven-Wohlsdorf wegen Bauarbeiten in beiden Richtungen bis morgen früh 5 Uhr gesperrt. Da gibt es eine Umleitung. Geblitzt wird auch, und zwar habt ihr uns Blitzer gemeldet, auf der B212 Oldenburg Richtung Brake. Kurz vor Brake unter der Brücke steht wohl ein Blitzer und in Worpswede Richtung Neu-St. Jürgen vor dem Sportplatz. Habt auf jeden Fall eine gute Fahrt.
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1: Mit Larissa Sobral und mit einem Song, der für mich absolute Sommervibes repräsentiert. Ist zwar auch schon ein bisschen was älter, 23 Jahre. Ich kann es gar nicht glauben. Aber wenn diese Gitarre hier so reinkommt am Anfang, bin ich schon wieder voll drin. Aisha ist das von Outlandish.
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Livingston mit Paper Crowns. Wer von euch diesen Juni auf dem Summer Sounds Festival in den Neustadtswallanlagen unterwegs war, hat wahrscheinlich diese schöne Stimme hier gehört. Die gehört zu Muriel. Ganz tolle, soulige, ehrliche Stimme. Sie macht so eine Mischung aus Indie- und Popmusik. Und das über Themen, die uns irgendwie alle mal im Leben beschäftigen. Keine Ahnung, bescheidene Beziehungen nenne ich es mal, zu viel Gedankenkarussell oder einfach so dumme Ängste im Alltag, die versuchen, uns auszubremsen. Es ist quasi musikalische Lebenshilfe, also kein Wunder, dass ihr gedacht habt, ja, kann ich auf so einem Sonntag nochmal ganz gut gebrauchen, bevor es morgen wieder zur Arbeit geht, ne? Das ist Muriel hier auf Bremen 4 mit Think That I've Lost You, euer Platz 34 in den Top 100.

Und leider nochmal eine kurze Unterbrechung wegen einer Gefahrenmeldung. Vorsicht bitte in beiden Richtungen auf der A7 Hamburg-Hannover. Zwischen Dreieck Hannover-Nord und Großburg-Wedel sind Personen auf der Fahrbahn. Zwischen Dreieck Hannover-Nord und Großburg-Wedel A7 Hamburg Richtung Hannover.

Still Champagne war das von Davina Michel hier auf Bremen 4. Und Herbert Grönemeyer ist einfach deutsches Kulturgut, oder? Ich finde, das ist einfach nur ein richtig cooler und korrekter Typ. Und das finden andere Leute auch, weil Herbie hat diese Woche den Deutschen Nationalpreis verliehen bekommen, weil die Jury meinte, er setzt sich einfach für eine offene, freiheitliche Gesellschaft ein, gegen Fremdenfeindlichkeit, gegen Hetze und ist damit für viele ein Vorbild. Und Herbie selbst meinte dann so über sich, ja, er wäre halt so ein knackiger, mittelalter, weißhaariger, 70-jähriger Mann aus der Boomer-Generation, aber dass er deswegen auch Verantwortung hat und die auch gerne annimmt. Und ich glaube, das bewundern ganz viele Menschen an ihm. Und die Tatsache, dass er einfach irgendwie immer es schafft, neue, junge Artists auch zu supporten, mit der Zeit zu gehen, dass er es schafft, Musik zu machen, die mitreißt und auch Musik, die bewegt. Und die hören wir jetzt, euer Platz 31, Mensch von Herbert Grönemeyer.

0: Ray Dalton war das mit Blood Running hier auf Bremen 4.
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0: Und den schauen wir uns auch noch mal ganz kurz an. Vorsicht bitte nämlich immer noch in beiden Richtungen auf der A7 Hamburg-Hannover. Da sind zwischen Dreieck Hannover-Nord und Großburg-Wedel Personen auf der Fahrbahn unterwegs. Auf der A1 Hamburg Richtung Bremen zwischen Bockel und Posthausen. 8 Kilometer Stau wegen Bergungsarbeiten. 2 Spuren sind da gesperrt und eine knappe Dreiviertelstunde dauert es länger. Auf der A7 Hamburg Richtung Hannover zwischen Soltau-Ost und Bad Fallingbostel. Streckenweise stockender Verkehr und eine halbe Stunde Verzögerung für euch. A7 Hannover Richtung Hamburg zwischen Dreieck, Walsrode und Dorfmark. 3 Kilometer stockender Verkehr. Die A7 Hannover Richtung Hamburg hat immer noch eine Sperrung bei der Ausfahrt Hamburg-Marmstorf wegen Reparaturarbeiten. In Olten ist auch noch ein bisschen auf der Hauptstraße zwischen Bremer-Breden und der Dorfstraße gesperrt, aber nur noch bis etwa 19 Uhr in beiden Richtungen wegen eines Sommerfestes. Und die B71 Bremerhaven-Zeven ist in Höhe Bremerhaven-Wulsdorf wegen Bauarbeiten in beiden Richtungen bis morgen früh gesperrt, und zwar um 5 Uhr. Da gibt es eine Umleitung. Blitzer gibt es weiterhin, die ihr gemeldet habt, auf der B212 Oldenburg Richtung Brake. Kurz vor Brake unter der Brücke steht ein Blitzer und Worpswede Richtung Neu-St. Jürgen vor dem Sportplatz. Wenn ihr noch einen Blitzer melden wollt, könnt ihr das tun unter der 0421 246 666.
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0: Und da gehen wir doch gleich weiter rein in das, was ihr hier Schönes zusammengestellt habt, in die Playlist. Jetzt kriegen wir nämlich eine richtig geile Zeit mit Juli hier auf Bremen 4. Ich bin Larissa Sobral. Moin.

Also wenn ich eine Liebeskummer-Playlist für mein, keine Ahnung, so 13-jähriges Ich zusammenstellen müsste, dann wäre dieser Song hier auf jeden Fall dabei.

Ja, habe ich schon mal ein paar Tränchen zu verdrückt, auf jeden Fall so als Teenie. Und der nächste Song, der wird auch mit in diese Liebeskummer-Playlist für mein Teenie-Ich wandern. Einfach, weil ich den auch höchst dramatisch im Badezimmer meiner Eltern gesungen habe, während ich ganz doll verknallt war. Und dachte, für diese Person würde ich auch 1000 Meilen gehen. Turns out, bin ich nicht, habe ich nicht, ist auch nicht schlimm. Hier kommt Vanessa Carlton.

Und dazu noch eine Gefahrenmeldung auf das romantische Klavier. Vorsicht bitte auf der A1 Bremen Richtung Osnabrück. Zwischen Kloppenburg und Vechta fährt ein langsames Fahrzeug.

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Die Donuts mit Stop the Clocks und das in der Live-Version. Und ich glaube, ich habe hier was entdeckt, Sherlock-mäßig. Ich glaube, diese Woche waren einige echte Donut-Fans unter euch, die hier in unseren Top 100 auf Bremen 4 gewotet haben. Weil es ist schon der zweite Song jetzt hier mit Stop the Clocks auf Platz 20 übrigens, den ihr reingewählt habt. Und wenn ihr gerade zufällig zuhört und noch nie mit abgestimmt habt, ihr könnt das jede Woche tun auf bremen4.de. Nicht während

der Sendung zwar, aber unter der Woche immer bis Donnerstagmorgen geht das Voting und könnt dann eure Charts hier in dieser Sendung selbst zusammenstellen. Zum Beispiel auch Lifehouse mit Halfway Gone.

Und leider eine kurze Unterbrechung für eine Gefahrenmeldung. Achtung auf der A27 Bremen-Bremerhaven zwischen Bremen-Sebertsbrück und Bremen-Fahr in beiden Richtungen. Achtung, Personen werfen Steine auf die Fahrbahn. Also Vorsicht in beiden Richtungen auf der A27 Bremen-Bremerhaven zwischen Sebertsbrück und Bremen-Fahr.

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1: Das ist bewölkt, das ist ein bisschen sonnig und das ist natürlich immer noch warm. Bei 31 Grad in Bremen und in Habstedt, 28 Grad in Bremerhaven und in Stade. Vereinzelt sind am späten Abend auf jeden Fall Hitzegewitter angekündigt. Und morgen früh sieht der Start in den Montag auch nass aus, stellenweise auch noch mit Gewittern und Regen. Es lockert dann zum Mittag und Nachmittag hin auf, bei Temperaturen um die 26 Grad.
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2: mit News. Ralf Stölting. Guten Abend. CDU-Generalsekretär zeigt sich bei sogenannter Reichensteuer kompromissbereit. Deutsche Bahn meldet Zugausfälle auf Strecke Bremen-Hannover. Bremer Polizei öffnet Zeugenportal nach Gewalttat in Fegesack. Das Wetter am Abend kann es Gewitter geben, Temperaturen noch bis zu 30 Grad. CDU-Generalsekretär Carsten Lindemann schließt eine Ausweitung der sogenannten Reichensteuer nicht aus. Vor den Reformgesprächen der Koalitionsspitzen von Union und SPD in der kommenden Woche sagte Lindemann, es müsse Kompromisse geben. Lindemann äußerte sich in der ARD-Sendung Bericht aus Berlin.
3: Die SPD will sehr stark umverteilen. Und wir wollen, ja, wie man so schön sagt, den Kuchen größer machen. Wir haben ein bisschen Sorge, dass der Mittelstand und das Handwerk unter die Räder kommen.
2: Entlastungspläne der SPD für geringe und mittlere Einkommen müssten gegenfinanziert werden, so Lindemann weiter. Die SPD schlägt vor, die Steuer auf besonders hohe Einkommen zu erhöhen. Das hatte die Union bisher immer wieder abgelehnt. Beim Absturz eines Kleinflugzeuges in der Nähe von Nancy in Frankreich sind alle 11 Insassen ums Leben gekommen. Die Opfer waren Teilnehmer eines Fallschirmspringerkurses. Das Unglück ist eines der folgenschwersten mit einem Kleinflugzeug in Frankreich. In Hannover berät die Landesregierung zur Stunde über den kommenden Doppelhaushalt. Zu Beginn der Gespräche überreichten Gewerkschaftsvertreter Rot-Grün einen Forderungskatalog. Aus Hannover Bertil Starke.
4: Der Deutsche Gewerkschaftsbund DGB macht sich große Sorgen um die finanziell klammen Kommunen. Der DGB will, dass Städte, Gemeinden und Landkreise entschuldet werden. Die Kredite, die soll vor allem das Land Niedersachsen übernehmen. Das ist die Kernforderung des niedersächsischen DGB-Chefs Ernesto Harder. Er sieht die Rathäuser am Rande der Handlungsfähigkeit. Dabei seien gerade Kommunen die Orte, an denen Menschen mit der Demokratie am direktesten in Kontakt kämen, sagt er. Deshalb müsse das Land ihnen helfen. Harder überreichte Ministerpräsident Lies bei hochsommerlichen Temperaturen einen Sack gekühlter Schokomünzen. Sie sollten die Schuldenlast der Kommunen symbolisieren.
2: Wegen Gleisschäden kommt es momentan zwischen Bremen und Hannover zu Zugausfällen und Verspätungen. Betroffen sind sowohl Regionalzüge als auch der Fernverkehr, teilte ein Sprecher der Deutschen Bahn auf Anfrage mit. Die Schäden sind zwischen Nienburg und Neustadt am Rübenberger aufgetreten. Dort hatten sich Gleise verformt, warum ist unklar. Die Reparaturen werden vermutlich bis morgen Mittag andauern. Auf der Bahnstrecke Bremen-Hamburg meldet der Metronom Verspätungen, weil bei Buchholz ein Signal gestört ist. Im Fall des getöteten Ehepaares aus Bremen-Fegesack hat die Polizei jetzt ein Hinweisportal eingerichtet. Sie sucht Zeuginnen und Zeugen, die Informationen über den mutmaßlichen Täter geben können. Nach dem 22 Jahre alten Mann fahnden die Ermittler inzwischen öffentlich mit Fotos und vollem Namen. Aus der Nachrichtenredaktion Gabriele Intermann.
5: Jeder Hinweis kann von Bedeutung sein, heißt es von der Polizei. Wer den Gesuchten aktuell sieht, soll aber auf jeden Fall sofort den Notruf 110 wählen. Der Tatverdächtige ist den Ermittlern zufolge gefährlich. Sie verdächtigen den 22-Jährigen am Freitag, einen Mann und eine Frau aus seiner Nachbarschaft getötet zu haben. Bereits im April ermittelte die Polizei gegen ihn, unter anderem wegen des Verstoßes gegen das Waffengesetz. Er soll in Fegesack Schüsse mit einer Gaspistole abgegeben haben. Damals musste die Polizei ihn wieder laufen lassen. Ein psychiatrisches Gutachten hatte keine psychische Erkrankung und keine Gefahr für Leib und Leben Dritter festgestellt.
2: Das waren die Nachrichten mit Ralf Stölting.
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1: Und da eben nochmal die Gefahrenmeldung. Achtung, auf der A27 Bremen-Bremerhaven zwischen Bremen-Sebaldsbrück und Bremen-Fahr in beiden Richtungen aufpassen. Personen werfen Steine auf die Fahrbahn, also Vorsicht in beiden Richtungen. Auf der A1 Hamburg Richtung Bremen zwischen Bockel und Posthausen 6 Kilometer stockender Verkehr wegen Bergungsarbeiten. Auf der A7 Hannover Richtung Hamburg zwischen Dreieck, Walsrode und Dorfmark immer noch 3 Kilometer stockender Verkehr. A7 Hannover Richtung Hamburg ist die Ausfahrt Hamburg-Marmsdorf immer noch wegen Reparaturarbeiten gesperrt. Genauso die B75 Bremerhaven-Zeven in Höhe Bremerhaven-Wulsdorf. Da ist auch wegen Bauarbeiten in beiden Richtungen bis morgen früh um 5 Uhr gesperrt. Es gibt eine Umleitung. Folgende Blitze habt ihr bei uns gemeldet, und zwar einmal auf der B212 Oldenburg Richtung Brake. Kurz vor Brake unter der Brücke wird geblitzt. Genauso in Worpswede Richtung Neu-St. Jürgen vor dem Sportplatz. Kommt auf jeden Fall schön vorsichtig durch den Verkehr.
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1: Und angekommen sind wir in den Top 20, deswegen hier auch, Kopf in Nacken, Licht lang schnacken passt ja eigentlich nicht. Aber egal, ich will diesen Song hören. Olivia Rodrigo hat es geschafft auf eurem Platz 17. Drop Dead ist das. Ich bin Larissa Superall, moin. Bremen.

Chumbawamba. Top Thumping. Euer Platz 15 in den Top 100. Ich finde ja, es gibt selten den Moment, dass deutsche und englische Wörter, also ein deutsches und ein englisches Wort für dieselbe Sache, beide gut klingen und irgendwie cool sind. Und in dem Fall hier kann ich mich nicht entscheiden, was ich besser finde. Glühwürmchen oder Fireflies. Das sind zwar weder Würmchen noch Fliegen, sondern Leuchtkäfer, aber ich finde den Namen einfach nur toll. Und ich habe dieses Wochenende tatsächlich auch zum ersten Mal dieses Jahr Glühwürmchen wieder gesehen, beziehungsweise Fireflies. Richtig schön. Zum Hören jetzt hier die Fireflies auf Bremen 4. Auf eurem Platz 14 von Old City.

softe Töne hier von Biffy Clyro. Rearrange war das in den Top 100 von euch gewählt auf Platz Nummer 13. Und weiter geht's auch mit einem ähnlich soften Song auf der 12. Das ist The Fray mit How to Save a Life hier auf Premium 4.

Und noch eine kurze Gefahrenmeldung für euch. Vorsicht bitte auf der A1 Bremen Richtung Hamburg. Zwischen Maschener Kreuz und Harburg steht ein defektes Fahrzeug und es sind Personen auf der Fahrbahn. Und Vorsicht bitte auch auf der A28 Oldenburg Richtung Leer. Zwischen Ahner Meer und Bad Zwischenahn West liegt ein Plastikteil.

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1: Um 19.30 Uhr mal wieder eine neue Gefahrenmeldung. Vorsicht bitte in beiden Richtungen auf der A28 Oldenburg-Leer. Zwischen Vilsum und Leer-Ost sind Personen auf der Fahrbahn. A7 Hannover Richtung Hamburg zwischen Dreieck Walsrode und Dorfmarkt. 3 Kilometer stockender Verkehr immer noch. Die A7 Hannover Richtung Hamburg ist immer noch gesperrt, also die Ausfahrt Hamburg-Marmsdorf wegen Reparaturarbeiten. Genauso wie die B71 Bremerhaven-Zeven auf Höhe Bremerhaven-Wulsdorf. Da sind auch Bauarbeiten und in beiden Richtungen ist da bis morgen früh um 5 Uhr gesperrt. Da gibt es eine Umleitung für euch. Blitze habt ihr uns aktuell nicht gemeldet. Könnt ihr natürlich noch tun, wenn ihr einen gesehen habt. Unter der 0421 246 666. Gute Fahrt.
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1: Und weil wir die natürlich alle noch hören wollen, haben wir nicht viel Zeit zu verlieren. Wir gehen rein. Wir haben die Top 10 erreicht, der Top 100, die ihr gewählt habt. Und auf Platz 9 befindet sich The Bowser mit Magnetic. Ich bin Larissa Sobral. Moin. Bremen.

Was soll ich sagen? Wieder eine Gefahrenmeldung. Ich habe keine Ahnung, was heute auf dem Sonntagabend los ist, aber Vorsicht bitte auf der A27 zwischen Achim Ost und Langwedel. Da laufen Tiere auf der Fahrbahn. Passt also gut auf. Hier die 8 von euren Top 100. Drive safe.

Robbie Williams, All My Life, hier auf Bremen 4. Und der Typ hat ja wirklich eine Menge in seinem Leben bisher erlebt und zu erzählen. Von daher finde ich es vollkommen gerechtfertigt, dass er darüber Musik macht und auch noch es einen Film darüber gibt, eine Doku darüber gibt. Das ist schon echt ein sehr, sehr besonderes Leben bei Robbie Williams. Jetzt noch jemanden, der vergleichsweise am Anfang seiner Karriere steht. Samba ist das mit Homewrecker. In euren Top 100 auf Platz Nummer 6 gelandet.

Gracie Abrams mit Hit the Wall. So eine schöne, zarte, zerbrechliche Stimme einfach. Auf Platz 4 in euren Top 100. Und jetzt wird's ernst. Wir starten rein in die Top 3. Und ich würde sagen, die sind eigentlich alle eine gute Empfehlung bei dem warmen Wetter. Nämlich erstens Licht ausmachen, zweitens schwimmen gehen und drittens jemanden lieben. Sowieso mal schön, so eine Sommerliebe zu haben. Das sind die Hinweise, die ich euch gebe. Wir hören jetzt einfach mal in euren Platz 3 rein. Turn the Lights Off von Kato zusammen mit John. Passe!

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1: Mit Ralf Stölting. Guten Abend. CDU-Generalsekretär zeigt sich bei sogenannter Reichensteuer kompromissbereit. Deutsche Bahn meldet Zugausfälle auf der Strecke Bremen-Hannover. Fußball-WM startet in die K.O.-Runde. Das Wetter in der Nacht kann es Gewitter geben. Tiefste Temperatur bei 17 Grad. CDU-Generalsekretär Carsten Lindemann schließt eine Ausweitung der sogenannten Reichensteuer nicht aus. Vor den Reformgesprächen der Koalitionsspitzen von Union und SPD in der kommenden Woche sagte Lindemann, es müsse Kompromisse geben. Lindemann äußerte sich in der ARD-Sendung Bericht aus Berlin.
2: Die SPD will sehr stark umverteilen. Und wir wollen, ja, wie man so schön sagt, den Kuchen größer machen. Wir haben ein bisschen Sorge, dass der Mittelstand und das Handwerk unter die Räder kommen.
1: Entlastungspläne der SPD für geringe und mittlere Einkommen müssten gegenfinanziert werden, so Lindemann weiter. Die SPD schlägt vor, die Steuer auf besonders hohe Einkommen zu erhöhen. Das hatte die Union bisher immer wieder abgelehnt. In Hannover berät die Landesregierung am Abend über den kommenden Doppelhaushalt. Zu Beginn der Gespräche überreichten Gewerkschaftsvertreter Rot-Grün einen Forderungskatalog. Aus Hannover Bertil Starke.
3: Der Deutsche Gewerkschaftsbund DGB macht sich große Sorgen um die finanziell klammen Kommunen. Der DGB will, dass Städte, Gemeinden und Landkreise entschuldet werden. Die Kredite, die soll vor allem das Land Niedersachsen übernehmen. Das ist die Kernforderung des niedersächsischen DGB-Chefs Ernesto Haader. Er sieht die Rathäuser am Rande der Handlungsfähigkeit. Dabei seien gerade Kommunen die Orte, an denen Menschen mit der Demokratie am direktesten in Kontakt kämen, sagt er. Deshalb müsse das Land ihnen helfen. Haader überreichte Ministerpräsident Lies bei hochsommerlichen Temperaturen einen Sack gekühlter Schokomünzen. Sie sollten die Schuldenlast der Kommunen symbolisieren.
1: Wegen Gleisschäden kommt es momentan zwischen Bremen und Hannover zu Zugausfällen und Verspätungen. Betroffen sind sowohl Regionalzüge als auch der Fernverkehr, teilte ein Sprecher der Deutschen Bahn auf Anfrage mit. Zwischen Nienburg und Neustadt am Rübenberge hatten sich Gleise verformt. Warum ist noch unklar. Die Reparaturen werden vermutlich bis morgen Mittag andauern. Bei der Fußball-Weltmeisterschaft in den USA, Kanada und Mexiko startet die sogenannte K.O.-Runde. In knapp einer Stunde startet die Partie zwischen Südafrika und Gastgeber Kanada in Los Angeles. Das waren die Nachrichten mit Ralf Stölting. In der Nacht. In der Nacht ziehen gebietsweise dichte Wolken auf. Örtlich kann es Gewitter und kräftigen Regen geben. Bei Gewittern besteht Unwettergefahr. Es bleibt weiterhin schwül bei Tiefstwerten von 20 bis 17 Grad. Morgen erst Wolken, später ein Wechsel aus Sonne und Wolken. Maximale Temperatur dann bei 27 Grad. Es ist 20 Uhr und 3 Minuten.
4: Damit ihr gut und sicher ankommt, hier das Neueste aus dem Verkehrszentrum. Die KI hat einen Sonnenstich. Selber lesen. Auch gut. Vorsicht auf der A6 Kaiserslautern Richtung Saarbrücken zwischen St. Ingbert West und Saarbrücken-Fechingen. Ungesicherte Unfallstelle. Vorsicht auf der A7 Ulm Richtung Füssen zwischen Altenstadt und Dettingen. Da liegen Kartons auf der Fahrbahn. Vorsicht auf der A48 Koblenz Richtung Dernbach zwischen Bendorf-Neuwied und Hörgernshausen. Da steht ein kaputtes Auto auf der rechten Spur. Die A1 Trier Richtung Köln bzw. Koblenz bleibt zwischen dem Kreuz Wittlich und Wittlich-Mitte wegen Straßenschäden gesperrt. Bitte der Umleitung folgendes: die U90 A1 Bremen Richtung Osnabrück zwischen Uphusen, Bremen, Mahndorf und Bremen-Arsten, Baustelle 3 Kilometer, Stauverzögerung eine Viertelstunde. Die A2 Magdeburg Richtung Berliner Ring ist zwischen Thesen und Brandenburg wegen Straßenschäden auch gesperrt. Die A42 Kamp-Lindfort Richtung Dortmund ist zwischen Herne-Krange und Herne-Baukau wegen Brückenarbeiten bis morgen früh gesperrt. Die A43 Wuppertal-Recklinghausen ist zwischen Bochum-Riemke und Kreuz-Recklinghausen auch in beiden Richtungen wegen Brückenarbeiten gesperrt bis morgen früh. Und noch eine Sperrung bis morgen früh auf der A553 Bliesheim-Brühl. Da ist zwischen Brühl-Ost und Brühl-Nord in beiden Richtungen wegen der Baustelle gesperrt. Bis morgen früh. Kommt gut und sicher und bitte bald an.
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4: Am Sonntagabend, am heißen Sonntagabend. Schön, dass ihr da seid. Mein Name ist Markus Barsch. Wir fangen an mit Felix Jähn und Charles Walk With Me.
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0: Hey, 20.14 Uhr, hallo Deutschland. 20.14 Uhr, heißes Deutschland, oder? Hier ist Pop, eure gemeinsame Abendshow in der ARD von Bremen 4, HR3, MDR Jump, NDR 2, SR1 und WDR 2. Produziert für euch jetzt mit etwas Philosophie, vielleicht zum Abkühlen auch gut, oder? Von SWR 3. Alles, was den eventuell unter Umständen gegebenenfalls vielleicht den ganzen Tag genervt hat im Dachgeschoss. Ja, die Temperaturen, Mann. Ganz ruhig, atmet. Atmet ein, atmet aus. Macht euch vielleicht kalte, feuchte Umschläge um die Waden. Habe ich gestern gemacht übrigens. War so mittel. Also es ist am Anfang nicht schlecht, aber nach 10 Minuten ist das auch nichts mehr. Dann sind die genauso warm wie alles andere auch. Also, ne, die ganzen kleinen Problemchen des Tages. Vielleicht gibt es ja noch andere kleine Problemchen. Die vergessen wir jetzt mal für eine Minute. Machen uns völlig andere Gedanken. Wir haben gerade bei diesen Temperaturen ohne Ende schon philosophiert über Sachen wie zum Beispiel, weil das auch gerade viel von euch geschickt wird, gerade wieder aktuell, das ganze heiße Zeug, von Olli aus Benningen, der schreibt uns hier, hey, darf ich 30 Grad Wäsche bei 36 Grad Außentemperatur zum Trocknen überhaupt aufhängen? Was passiert denn dann? Implodiert das Universum? Glaube ja. Oder was ist, wenn läuft 30 Grad Wäsche ein, wenn ich die jetzt im Sommer bei 40 Grad nass schwitze? Ja genau, die wird so am Oberkörper immer enger. Was ist los mit mir? Hilfe! Korsett! Ne? Muss eigentlich so ein Top mit Spaghetti-Trägern in die Kochwäsche?
1: Ja, natürlich. Das ist ein Spaghetti-Träger, Mann.
0: Hallo. So. 778 Trilliarden von diesen kleinen Hirnaushängern stehen auch in der Barschen Philosophiegalerie. Die ist auf popabend.de. Popabend oder popabend.de, kann man auch sagen. Popabend.de. Auf popabend.de, sind 60.000 kleine philosophische Hirnaushänger gesammelt. Könnt ihr euch durchklicken, bis es wieder Winter ist. Wir verkabeln unsere Synapsen heute wunderbar neu, passt auch zum Wetter, über die Feststellung, die erboste Feststellung von Clemi aus Offenau. Hallo Clemi. Die ganze Woche im Radio trinken Sie ausreichend. Ich war mittlerweile in 5 Supermärkten. Keiner verkauft ausreichend.

0: Kurz vor 8:30 ist es. Wir sind ja so entspannt. Hier ist Pop, eure Abendshow am heißen Sonntagabend. Hier und da gewittert es natürlich auch schon. Vorsichtig sein, es ist auch ein bisschen abgekühlt teilweise im Norden der Republik. Ja, ja. Aber es ist natürlich trotzdem die Zeit für Hängematten-Hits. So Songs, bei denen man einfach nur in der Sonne ein wenig wegdösen und sich eventuell gut fühlen kann. Il Civetto, das kleine Eulchen. Il Civetto sind Profis, was so eine Musik angeht. Ne? Freitag kam ihr neuer Song raus, der heißt Denglisch Lazy Tage. Leon von Il Civetto hat uns im Interview erzählt, worum es da wohl geht.
1: Es ist ein Song über eine Fernbeziehung, über meine Fernbeziehung und über die Sehnsucht danach, in diesen endlos heißen Tagen einfach irgendwo mit einem kühlen Getränk auf einer Terrasse zu sitzen, nichts zu tun und ja, Nähe und Schönheit zu genießen.
0: Oh. Der Song ist die mittlerweile vierte Vorab-Single von ihrem nächsten kommenden Album. Das heißt Träume aus Lava. Passt auch gut zu der Hitze. Es kommt Ende August. Bis dahin haben die noch einiges zu tun, die Jungs.
1: Bis dahin wird ein wilder Ritt für uns. Wir fahren durch Deutschland und spielen Konzerte. Wir haben ganz, ganz viel vor, bevor wir im Oktober auf Tour gehen.
0: Geil. Die ganze Zeit durch Deutschland fahren, Konzerne spielen und dann aber auf Tour gehen. Ihr lieben Il Civetto, Lazy Tage.
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8: Es ist 8:30. Damit ihr gut und sicher ankommt, hier das Neueste aus dem Verkehrszentrum. Vorsicht erstmal auf der A6. Nürnberg Richtung Heilbronn zwischen Kreuz Weinsberg und Heilbronn-Neckarsulm. Ungesicherte Unfallstelle auf der linken Spur. Die A1 Trier Richtung Köln bzw. Koblenz bleibt zwischen dem Kreuz Wittlich und Wittlich Mitte wegen Straßenschäden gesperrt. Die Umleitung hier ist die U90. Die A2 Magdeburg Richtung Berliner Ring ist zwischen Thesen und Brandenburg auch wegen Straßenschäden gesperrt. Und noch einige Sperrungen bis morgen früh. Einmal die A42 Kamp-Lindfort Richtung Dortmund. Sperrung zwischen Herne-Krange und Herne-Baukau wegen Brückenarbeiten bis morgen früh. Die A43 auch, Wuppertal-Recklinghausen zwischen Bochum-Riemke und Kreuz-Recklinghausen in beiden Richtungen bis morgen früh gesperrt. Und die A553, letzte Meldung, Biesheim-Brühl ist zwischen Brühl-Ost und Brühl-Nord in beiden Richtungen auch wegen einer Baustelle bis morgen früh gesperrt. Kommt gut und sicher und bald an. Jetzt Pop eure Abendshow mit Markus Barsch. Hi.

Die drei coolen Frauen von Flow. In eurer Abendshow Leak It. Immer wenn wir im Radio ein bisschen philosophieren, so wie wir das gemacht haben vor, was war das, vor einer halben Stunde, so knapp, ne? Mit Clemens aus Offenau, der sich aufregt. Die ganze Woche im Radio. Trinken Sie ausreichend? Er sagt, er war in 5 Supermärkten. Kein einziger verkauft ausreichend. Seht ihr, meine Daumen macht das rechte Auge zu und Zeige und Mittelfinger macht das linke Auge gerade zu bei mir. Man massiert sich so ein bisschen die Nasenwurzel. Aber ist doch alles wunderbar. So sieht das aus. Da kommt immer ganz viel Zeug, wenn wir das im Radio machen, von euch. Dann wiederum an die 0722-1211. Thomas Leverkusen haut in dieselbe Kerbe, lieber Tom. Hallo Baschi, mein Arzt sagte auch, ich soll bei der Hitze mehr trinken. Ich war auch jetzt eben noch an der Tankstelle mal wieder fragen. Habt ihr jetzt endlich dieses Mehr? Ich soll es trinken. Nein, haben wir nicht. Was mache ich denn jetzt? Hilfe. Tom, schreib wirklich Hilfe. Tom, ganz ruhig, setz dich mal hin. Mach mal das Fenster auf, obwohl das nützt auch nicht. Ich weiß nicht, wie die aktuelle Temperatur in Leverkusen ist. Ich glaube, es ist immer noch so 26,9 Grad oder so wahrscheinlich. Die Frage ist ja immer, macht man einfach irgendein Fenster überhaupt jemals auf über einen Tag oder fängt man einfach irgendwann an zu miefen in der Bude, weil man nicht mehr lüften will, weil ja die heiße Luft von draußen reinkommt. Wie man es macht, ist verkehrt. Aber Leute, denkt dran, ab morgen, übermorgen, spätestens aus ist's. 10 Grad weniger. Gut, die kommen dann wieder so nach 8, 9, 10 Tagen, da wird es dann wieder wärmer. Aber erstmal schnaufen, ist doch gut. Hier Daniel aus Malbergweich schreibt auch, ähnliches Trinkding. Ausreichend war in der Schule ja schlecht. Deshalb trinke ich jetzt sehr gut. Es hört nicht auf. Seid ihr hydriert? Warte, seid ihr auch hydriert? Also. Ah. Braucht ihr auch eine Hupe? Braucht ihr eine Hupe? Hab ich. Hydriert? Hupe? Haben wir alles hier.

Chained Love Bites back in eurer Abendshow. Hallo liebe Mitbürgerinnen und Mitbürger aus Südafrika, die ihr in Deutschland wohnt vielleicht oder den angrenzenden Ländern, wo man Deutsch spricht und mich verstehen könnt. Oder liebe Mitbürgerinnen und Mitbürger aus Kanada, die ihr uns auch hört. Ihr verpasst hier nichts, wenn ihr gerade vielleicht irgendwo auf der Arbeit seid. In sieben Minuten und neun Sekunden sollte der Anpfiff pünktlich sein. Beginnt das 16. Finale. Das haben wir auch noch nie gesagt, ne? 16. Finale. Ich habe ein lustiges Posting gesehen irgendwo. Das war so geil. Was regen sich alle so toll auf? Oh, weitergekommen. In die Runde der letzten 32. Früher nannte man das WM. Das ist ja nichts anderes gewesen. Die letzten 32, das war die Endrunde in allen in den ganzen Fußball-Weltmeisterschaften der letzten Jahre. Naja, Hauptsache Gianni E., vollständiger Name der Redaktion bekannt.

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1: Mit Ralf Stölting. Guten Abend. Weltgesundheitsorganisation fordert von europäischen Ländern mehr Hitzeschutz. Deutsche Bahn meldet Zugausfälle auf der Strecke Bremen-Hannover. Fußball-WM startet in die K.O.-Runde. Das Wetter in der Nacht örtlich Gewitter, tiefste Temperatur bei 17 Grad. Den dritten Tag in Folge hat der Deutsche Wetterdienst nach vorläufigen Angaben einen Temperaturrekord in Deutschland registriert. Der Höchstwert von 41,7 Grad wurde am Nachmittag in Neißemünde in Brandenburg gemessen. Aus der Nachrichtenredaktion Sebastian Segebade.
2: Erst am Freitag war in Saarbrücken ein Temperaturrekord für Deutschland gemessen worden. Der wurde bereits am Samstag zweimal gerissen. Auch in Polen, Dänemark und Tschechien haben die Wetterdienste an diesem Wochenende Hitzerekorde gemessen. Die Weltgesundheitsorganisation fordert die Regierung europäischer Länder auf, schnelle Aktionspläne zum Schutz vor Hitze umzusetzen. In den sozialen Medien sagte WHO-Chef Tedros, Europa sei der Kontinent, der sich im Zuge des Klimawandels am stärksten erwärmt.
1: CDU-Generalsekretär Carsten Lindemann schließt eine Ausweitung der sogenannten Reichensteuer nicht aus. Vor den Reformgesprächen der Koalitionsspitzen von Union und SPD in der kommenden Woche sagte Lindemann, es müsse Kompromisse geben. Lindemann äußerte sich am Abend in der ARD-Sendung Bericht aus Berlin.
3: Die SPD will sehr stark umverteilen und wir wollen, ja, wie man so schön sagt, den Kuchen größer machen. Wir haben ein bisschen Sorge, dass der Mittelstand und das Handwerk unter die Räder kommen.
1: Wegen Gleisschäden kommt es momentan zwischen Bremen und Hannover zu Zugausfällen und Verspätungen. Betroffen sind sowohl Regionalzüge als auch der Fernverkehr, teilte ein Sprecher der Deutschen Bahn auf Anfrage mit. Zwischen Nienburg und Neustadt am Rübenberge hatten sich Gleise verformt. Die Reparaturen werden vermutlich bis morgen Mittag andauern. Bei der Fußball-Weltmeisterschaft in den USA, Kanada und Mexiko startet in diesen Minuten die K.O.-Runde. In Los Angeles trifft Südafrika auf Gastgeber Kanada. Das deutsche Team spielt morgen Abend um 22.30 Uhr gegen Paraguay. In der Formel 1 hat Mercedes-Pilot George Russell den großen Preis von Österreich gewonnen. Der Engländer setzte sich vor Max Verstappen im Red Bull und WM-Spitzenreiter Kimi Antonelli im anderen Mercedes durch. Das waren die Nachrichten mit Ralf Stölting. In der Nacht ziehen gebietsweise dichte Wolken auf, örtlich kann es Gewitter und kräftigen Regen geben. Es bleibt weiterhin schwül bei Tiefstwerten um 17 Grad. Morgen gibt es einen Wechsel aus Sonne und Wolken, maximale Temperatur dann bei 27 Grad. Die Aussichten am Dienstag erwartet uns eine Mischung aus Sonne und Wolken. Dabei kann es einzelne Schauer geben, Höchstwerte bis zu 27 Grad. 21 Uhr und 3 Minuten.
4: Das Neueste aus dem Verkehrszentrum, damit ihr gut und sicher ankommt. Die A1 Trier Richtung Köln bzw. Koblenz bleibt zwischen dem Kreuz Wittlich und Wittlich Mitte wegen Straßenschäden gesperrt. Hier gilt weiter die U90. A1 Lübeck Richtung Hamburg zwischen Rheinfeld und Kreuz Bargte Heide 5 Kilometer stockender Verkehr. Die A14 Magdeburg Richtung Dahlen-Warsleben ist zwischen Kreuz Magdeburg und Dahlen-Warsleben wegen Straßenschäden immer noch gesperrt. Die A2 Braunschweig Richtung Magdeburg ist zwischen Irxleben und Kreuz Magdeburg auch wegen Straßenschäden gesperrt. Da wälzt sich die Straße. Auch hier noch weiter auf der A2 Magdeburg Richtung Berliner Ring. Straßenschäden zwischen Thesen und Brandenburg. Die A20 Rostock Richtung Stettin ist zwischen Kreuz Rostock und Dummerstorf wegen Fahrbahnerneuerung bis morgen früh gesperrt. Die A42 Kamp-Lindfort Richtung Dortmund ist zwischen Herne-Krange und Herne-Baukau wegen Brückenarbeiten bis morgen früh gesperrt. Genauso wie die A43 Wuppertal-Recklinghausen zwischen Bochum-Riemke und Kreuz-Recklinghausen. Und die A553 Bliesheim-Brühl zwischen Brühl-Ost und Brühl-Nord. Auch hier Sperrung bis morgen früh in beiden Richtungen. Kommt gut und sicher und bald an.
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4: Am Sonntagabend mit Markus Bar, schön, dass ihr da seid. Machen wir erstmal ein Quiz gleich? Gute Idee.
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Seid ihr hydriert? Mir helft. Wusstet ihr, dass Psychologen und Psychologinnen MWD festgestellt haben, dass, wenn man das nur hört, machen unsere Neuronen erfrischendes Zeug im Gehirn. So, Punkt. Das dazu. Hallo Deutschland, hier ist Pop, eure Abendshow. Wir wollten ein schnelles Quiz machen und ich gucke gerade, was der allwissende Abendshow-Kalender hergibt und da stoße ich doch gerade auf diese Sensation. Hey, seht mal, vor 33 Jahren, Jahrhunderträtsel der Mathematik gelöst. Hier, das steht, das Jahrhunderträtsel der Mathematik, das Fermatsche Theorem. Habt ihr auch noch nie davon gehört? Sagt bitte ja. Das Fermatsche Theorem wird von Andrew Wiles gelöst. Und zwar am 28. Juni 1993. Ich sitze da einfach mit Kuli und Papier, wisst ihr, und löst mal eben das im... wann hat er das gemacht, der Herr Fermat? Warte mal, das Fermatsche Theorem besagt, dass die Entepotenz einer, nicht Ente, Entepotenz einer positiven ganzen Zahl nicht in die Summe zweier eben solcher Potenzen zerlegt werden kann, wenn n größer als 2 ist. Ne? Wobei n, a, b und c, also a hoch n plus b hoch n, kann nie c hoch n werden. Wobei n, a, b, c positive ganze Zahlen sind. Die Gleichung wurde von Pierre de Fermat. Ich glaube, das T bleibt hinten stumm. Ich hatte in Französisch irgendwann nichts mehr, weil abgewählt. Pierre de Fermat. Das Fermatsche Theorem. Das ist ja super. Es gibt ganz tolle Mathe-Sachen. Komm, wir machen... Oh ja. Ihr braucht wie immer natürlich überhaupt keine Ahnung von Mathematik zu haben, wie der Moderator dieser Sendung. Also, so ein paar Grundregeln können wir schon, oder? Erste, zweite und vor allen Dingen meine Lieblingsbinomische Formel war die fünfte. Sofort anrufen 07221 2011. Ich hol schon mal einen Stift und einen Kuli, damit ich euch gleich in den Computer stecken kann hier. 07221 2011. Wir machen das Spontane. Ist es ein Mathematikproblem oder was völlig anderes? Da gibt's ja sagenhafte Sachen, ne? Die Riemannsche Vermutung fällt mir gerade noch ein. Keine Sorge, die kommt gleich natürlich nicht vor. Das ist auch ein Matheproblem. Was? Weiß ich nicht, was die sagt. Aber ich kenne noch die Riemannsche Vermutung. Wir machen das Spontane. Ist es ein Mathematikproblem oder was völlig anderes? Schnellstquiz. Ich weiß noch nicht, wie es wird. Kann sein, dass es schlimm wird. 07221 2011, sofort anrufen. Ha!

0: Sabotage.
1: Sienna Spyro, Material Lover. Hallo, hier ist Pop, eure Abendshow mit dem spontanen Schnellspiss. Vorab die kleine Info: Südafrika mit Gastgeber Kanada in der Fußball-WM nach 20 Minuten knapp 0-0. So. Wir spielen das spontane Schnellstquiz. Ist es ein Mathe-Problem oder was völlig anderes? Keine Sorge, das hört sich schlimm an, Mathe-Problem und so. Aber heute, vor genau 33 Jahren, auf den Tag genau, 28. Juni 1993, hat Andrew Wiles mal eben aus dem Ärmel das seit Hunderten von Jahren bestehende Fermatsche Theorem, wie sagt man das, bewiesen, gelöst, kaputt gemacht? Nein. Wir spielen das Spontane. Ist es ein Mathe-Problem oder was völlig anderes? Schnellsquiz. Und das machen wir mit Marius in Arnsdorf bei Dresden. Mensch, Marius, hallo.
2: Hallo, Markus.
1: Hallo. Du hast mir gerade schon im Vorgespräch gesagt, weil du dich höflich mit deinem Nachnamen, darf ich dir im Radio sagen, meldetest?
2: Ja.
1: Albrecht. Du sagtest Albrecht, hallo. Ich so, guten Tag, Herr Albrecht. Und dann fragte ich spontan aus Spaß, hast du auch einen Doktortitel? Und du sagtest ja.
2: Ja.
1: Aber nicht in Mathe, das habe ich dann auch gefragt. Du bist Mediziner, ne?
2: Ja.
1: Okay. Warst du auch gut in Mathe in der Schule und so?
2: Ja, ich bin leidenschaftlicher Mathematiker.
1: Oh mein Gott, für dich ist das jetzt alles ein ganz peinlicher. Jetzt wird es ganz peinlich für mich, weil ich natürlich immer, ich mache ja immer zwei Lösungsansätze, A und B. Und das ist natürlich ganz, ganz, für dich ist das sowas von trivial und Laiengeschwätz. Aber es macht nichts, wir machen es trotzdem, okay?
2: Ja.
1: Okay, geht los. Du sagst einfach, ich gebe dir immer zwei zur Auswahl und du sagst A oder B. PNP-Problem ist es, wenn man zu vorgerückter Stunde in der Stadt unterwegs war und so ein paar Sachen getrunken hat, immer auf dem Weg nach Hause, ist immer dasselbe. Gehe ich noch Pommes nehmen, schnell vorne in der Bude, P, oder gehe ich nicht Pommes nehmen und sofort nach Hause, NP? A, oder ist es B, eventuell ein Mathe-Problem, das PNP-Problem?
2: Das ist B, das ist ein Mathe-Problem, das ist noch ungelöst. Das ist ein sehr bekanntes Problem in der Informatik.
1: Ja, das stimmt. Da
2: ist auch ein sehr hoher Preis dafür ausgeschrieben, wenn das gelöst wird.
1: Wann setzt du dich dran, Marius?
2: Morgen? Das ist tatsächlich nicht so mein Fachgebiet in der Mathematik, aber ich weiß um die Existenz dieses Problems.
1: Ja, ich sehe schon. Das wird ein lustiges Quiz. Das ist richtig. Du hast Informatik schon genannt. Das hier steht immer so schön trivial für mich dargestellt und für andere Mathe trivialios. Das PNP-Problem beschreibt vereinfacht, ob jedes Problem, dessen Lösung man schnell überprüfen kann, auch schnell von einem Computer gefunden werden kann. Manchmal können die Dinge so einfach sein. Okay. Goldbarsche Vermutung. A, da hat sich jemand verhört, eigentlich Goldbarsche Vermutung, ne, die ja lautet, wenn man nur genügend Fische der Sorte Goldbarsch fragt, kannst du mir zwei, drei deiner goldenen Schuppen geben, lieber Fisch, dann kann man sich am Ende daraus einen schönen goldenen Ring schmieden. Oder B, ist das ein Mathe-Problem?
2: Das ist auch ein Mathe-Problem, das ist auch noch ungelöst.
1: Ja.
2: Es gibt dann noch die schwache Goldbarsche Vermutung, da geht's um die Teilerzerlegung von Zahlen.
1: Jetzt, wo du es sagst, Marius. Also, ne, die Goldbachsche Vermutung, aufgestellt von Christian Goldbach und Leonhard Euler, das ist vielleicht der mit der Eulerschen Zahl, im Jahr 1742, besagt, dass jede gerade Zahl größer als 2 als die Summe zweier Primzahlen dargestellt werden kann. Nicht schlecht. Könnte man ja auch mal beweisen. Fang mal morgen Nachmittag an. Hier für dich die letzte. Du bist auf der Siegerstraße, Marius. Das Vier-Farben-Problem. Ha! A, ein sehr bekanntes Problem beim Abends-Ausgehen. Wenn man schöne Klamotten in 4 Farben hat, dann geht man am Ende nämlich gar nicht aus, weil man sich natürlich nie entscheiden kann, welche Farbe man nimmt. Dann bleibt man zu Hause heulend. B, Mathe-Problem.
2: Das ist auch ein Mathe-Problem. Das Problem wurde gelöst, der Vierfarbensatz. Der wurde aber unter Zuhilfenahme von Computern gelöst. Darüber sind die Mathematiker sehr unzufrieden, weil dieser Beweis sehr schlecht von Menschen ohne Computerhilfe nachvollzogen werden kann.
1: Sensationell.
2: Aber das wurde gelöst.
1: Das ist ein mathematischer Satz. Das Vierfarbenproblem besagt, dass 4 Farben immer ausreichen. Die ist ja vereinfacht dargestellt hier bei mir. 4 Farben reichen immer aus. Zum Beispiel eine beliebige Landkarte so einzufärben, dass keine 2 angrenzende Länder die gleiche Farbe bekommen. Es funktioniert immer. Wichtig ist, dass wenn sie nur an einer Spitze aufeinandertreffen, gilt das nicht als Grenze. Sagenhaft. Du bist ja ein Teufelskerl, Marius Albrecht in Arnsdorf hinter Dresden. Respekt.
2: Danke.
1: Das war das abgefahrenste Quiz, was ich je gemacht habe. Kannst du mal ein Quiz mit mir machen irgendwann, Marius? Bitte.
2: Gern. Ich komme darauf zurück.
1: Okay. Bleib dran, wir checken dir erstmal was. Oh, toll.
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8: Es ist 9:30.
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9: Heute Nacht ziehen nach einem leicht bis wechselnd bewölkten Beginn von Südwesten gebietsweise dichte Wolken auf. Sie können örtlich teils kräftigen und gewittrigen Regen bringen, bei minimal 19 bis 17 Grad. Schwerpunkt der Niederschläge ist voraussichtlich zwischen dem Oldenburger Münsterland und der Lüneburger Heide. Morgen Vormittag ziehen die Regenfälle weitgehend südostwärts über die Aller ab. Dahinter bleibt es bei Sonne und Wolken und 21 bis 27 Grad meist trocken. Es weht schwacher bis mäßiger Südwest- bis Nordwestwind.
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10: Vorsicht bitte in beiden Richtungen auf der A1 Osnabrück-Bremen. In Höhe Bremen-Arsten sind Personen auf der Fahrbahn. Vorsicht bitte auf der A28 Bremen Richtung Oldenburg. In der Einfahrt Großmackenstedt liegen Gegenstände. Die A7 Hamburg Richtung Hannover ist zwischen Maschener Kreuz A39 und Horster Dreieck wegen Bauarbeiten bis zum 17. Juli gesperrt. A29 Oldenburg Richtung Ahlhorner Heide. Die Einfahrt Oldenburg Hafen ist wegen Bauarbeiten bis zum 10. Juli gesperrt.
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0: Es ist 21.42 Uhr für alle, die noch nach der Uhr tasten. 42 Minuten gespielt bei Südafrika, Kanada 0:0 immer noch. Wenn wir hier gleich die erste Verlängerung und womöglich das erste Elfmeterschießen in diese WM erleben. Jetzt wartet doch mal, ist doch noch Zeit. Hab gar nicht gesehen, das eben, aber ich gucke auch nicht die ganze Zeit auf die Glotze. Ich mache hier Radio. Ist immer ganz gefährlich. Wenn ihr Radio macht und vielleicht noch so am Anfang eurer kleinen Radiokarriere seid, ich drücke euch alle Daumen. Denkt dran, wenn ihr eine Glotze im Studio habt, ist nicht gut. Es ist einfach, man glotzt dann dahin und ist nicht bei der Sendung. Ne? Kann man so ein bisschen, ne, aus dem Herzen kommt das so. Es ist eigentlich nicht in Ordnung. Ich finde den Glotzer auch doof, aber ich muss euch natürlich immer sagen, was hier los ist, weil das ist ja auch wichtig. Jetzt machen wir was Tolles Neues. So, neuer Song in der Abendshow-Playlist hier, nämlich von Tove Lo. Das ist die, ne? 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Tove Lo. Der Song heißt Des Fleurs. Den hat sie zusammen gemacht mit Endlich mal, mit Stromae hier, ne? Dites-moi d'où il vient, enfin je saurai où je vais. Papaoute, zum Beispiel, noch viele andere sagenhafte, tolle Stücke hat Stromae gemacht. Mit ihm wollte Tove Lo schon ganz lange zusammenarbeiten. Und sie ist auch Riesenfan von Stromae und sie haben sich jahrelang so Musikschnipsel hin und her geschickt. Und sie war immer ganz aufgeregt, gefällt ihm das vielleicht? Vielleicht machen wir da was mit. Und irgendwann gab es einfach ein Match. Haha! Hier, das war ganz aufgeregt. War sie ganz aufgeregt? War sie total aufgeregt?
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2: als er mir diesen Track schickte, dieses Klavier und der Beat, erinnere ich mich, dass ich dachte, das ist so anders als alles, was ich bisher gemacht habe. Ich wollte einfach versuchen, etwas dazu zu schreiben und zu sehen, was dabei herauskommt. Und dann hatte ich das Gefühl, dass mir etwas ganz Besonderes eingefallen war. Und ich schickte es ihm zurück und zum Glück fand er es toll. Wir hatten vorher noch nie zusammen in einem Studio gearbeitet. Ich hatte ihn zu diesem Zeitpunkt noch nicht einmal persönlich getroffen, aber es war eine sehr positive Erfahrung. Er ist einfach ein so aufrichtiger Künstler. Deshalb vertraue ich auch wirklich darauf, dass, wenn ich glücklich bin und er glücklich ist, wir dann etwas ganz Besonderes haben.
0: Das ist doch schön, oder? Wenn Menschen sowas fühlen, die sich noch gar nicht gesehen haben vorher. Bei Tove Lo und Stromae kam dann so eine ganz eigene Form von, ja, sollen wir sagen, Sommersong raus, hat sie noch erzählt.
2: Es ist eher hypnotisch, eindringlich und romantisch als fröhlich und sommerlich. Die Widersprüche verleihen dem Song vielleicht eine Art geheimnisvolle Energie für den Sommer. Ich liebe ihn. Ich bin so stolz auf den Song. Ich bin einfach sehr glücklich, einen Song mit ihm zu haben. Stromae ist einer meiner Lieblingskünstler.
0: Hier, Tove Lo, Stromae, Des Fleurs.
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0: zwei, drei, eins, warte. Das ist ein schneller Walzer. Habt ihr es auch gemerkt? Tove Lo. Zum ersten Mal mit ihrem, na, Idol, ist zu viel gesagt, aber sie ist großer Fan von Stromae und viele Jahre schon hat sie den Traum gehabt, den Wunsch gehabt, mal was zu machen mit Stromae. Jetzt ist es ihr gelungen. Tove Lo zusammen mit Stromae. Die Fleur. Wir sind immer erreichbar für euch und an eurer Seite, wo immer ihr seid. Guck mal, André aus Thüringen. Herr Markus, könntest du mal vielleicht meiner Frau, die heute Geburtstag hat, einen schönen Gruß aus dem Radio schicken? Habe ich sehr gerne gemacht.
1: Ja,

Kling. So, es ist 8 vor. Halbzeit übrigens bei Südafrika, Kanada 0-0. Es ist 8 vor 10. Hier kommt noch einiges aus dem Verkehrszentrum. Wir bringen euch nach Hause hier. Vorsicht auf der A49, Gießen Richtung Kassel zwischen Schwalmstadt und Neuental. Da liegt

Kurz vor 10, noch was aus dem Verkehrszentrum. Vorsicht auf der A3 Würzburg Richtung Nürnberg zwischen Rottendorf und Kreuz Bibelried. Kaputtes Auto, das steht hier auf der rechten Spur. Vorsicht. 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

0: Guck mal, die Chainsmokers, so schön. Paris, mal wieder in der Abendshow. Die sind aber einfach zu kurz. Das ist eine Unverschämtheit, finde ich. Kommt ein Fett.
1: Es ist 22 Uhr.
2: Mit Ralf Stölting. Weltgesundheitsorganisation fordert von europäischen Ländern mehr Hitzeschutz. Deutsche Bahn meldet Zugausfälle auf der Strecke Bremen-Hannover. Bei der Fußball-WM läuft die K.O.-Runde. Das Wetter in der Nacht örtlich Gewitter, tiefste Temperatur bei 17 Grad. Unwetterwarnung des Deutschen Wetterdienstes für Teile von Niedersachsen. Südwestlich von Hamburg, unter anderem im Bereich Nordheide, werden schwere Gewitter mit Starkregen und Hagelkörnern bis zu 4 Zentimetern Größe erwartet. Den dritten Tag in Folge hat der Deutsche Wetterdienst nach vorläufigen Angaben einen Temperaturrekord in Deutschland registriert. Der Höchstwert von 41,7 Grad wurde am Nachmittag in Neißemünde in Brandenburg gemessen. Aus der Nachrichtenredaktion Sebastian Segebade.
3: Erst am Freitag war in Saarbrücken ein Temperaturrekord für Deutschland gemessen worden. Der wurde bereits am Samstag zweimal gerissen. Auch in Polen, Dänemark und Tschechien haben die Wetterdienste an diesem Wochenende Hitzerekorde gemessen. Die Weltgesundheitsorganisation fordert die Regierung europäischer Länder auf, schnelle Aktionspläne zum Schutz vor Hitze umzusetzen. In den sozialen Medien sagte WHO-Chef Tedros, Europa sei der Kontinent, der sich im Zuge des Klimawandels am stärksten erwärmt.
2: CDU-Generalsekretär Carsten Lindemann schließt eine Ausweitung der sogenannten Reichensteuer nicht aus. Vor den Reformgesprächen der Koalitionsspitzen von Union und SPD in der kommenden Woche sagte Lindemann, es müsse Kompromisse geben. Lindemann äußerte sich am Abend in der ARD-Sendung Bericht aus Berlin.
4: Die SPD will sehr stark umverteilen und wir wollen, ja, wie man so schön sagt, den Kuchen größer machen. Wir haben ein bisschen Sorge, dass der Mittelstand und das Handwerk unter die Räder kommen.
2: Wegen Gleisschäden kommt es momentan zwischen Bremen und Hannover zu Zugausfällen und Verspätungen. Betroffen sind sowohl Regionalzüge als auch der Fernverkehr, teilte ein Sprecher der Deutschen Bahn auf Anfrage mit. Zwischen Nienburg und Neustadt am Rübenberge hatten sich Gleise verformt. Die Reparaturen werden vermutlich bis morgen Mittag andauern. Bei der Fußball-Weltmeisterschaft in den USA, Kanada und Mexiko läuft die K.O.-Runde. In Los Angeles treffen als erste Team Südafrika und Gastgeber Kanada aufeinander. Zur Halbzeit steht es 0:0. Das deutsche Team spielt morgen Abend um 22.30 Uhr unserer Zeit gegen Paraguay. Das waren die Nachrichten mit Ralf Stölting. Es gibt eine Unwetterwarnung für Teile von Niedersachsen. Südwestlich von Hamburg im Bereich Nordheide werden schwere Gewitter mit Starkregen und Hagelkörnern bis zu 4 Zentimetern Größe erwartet. Laut deutschem Wetterdienst können dort 30 Liter Regen pro Quadratmeter fallen. Es bleibt weiterhin schwül bei Tiefstwerten um 17 Grad. Es ist 22 Uhr und gleich 3 Minuten.
5: Das Neueste aus dem Verkehrszentrum, damit ihr gut und sicher ankommt. Immer noch Vorsicht auf der A44 Dortmund-Kassel zwischen Zierenberg und Kassel-Bad Wilhelmshöhe. Da werden Steine auf die Fahrbahn geschmissen. Vorsicht auf der A3 Würzburg Richtung Nürnberg zwischen Rottendorf und Kreuz Biebelried. Defektes Auto, rechte Spur gesperrt. Vorsicht auf der A7 Hannover Richtung Hamburg zwischen Berghof und Schwarmstedt ist eine ungesicherte Unfallstelle. Die A1 Trier Richtung Köln bzw. Koblenz bleibt zwischen dem Kreuz Wittlich und Wittlich-Mitte wegen Straßenschäden gesperrt. Bitte weiterhin der U90 folgen. Auch Straßenschäden aus der A14 Magdeburg Richtung Dahlen-Warsleben ist zwischen Kreuz Magdeburg und Dahlen-Warsleben. Hä? Ich komme noch mal im ganzen Satz rein. Die A14 Magdeburg Richtung Dahlen-Warsleben ist zwischen Kreuz Magdeburg und Dahlen-Warsleben wegen Straßenschäden gesperrt. Geht doch. Die A2 Braunschweig Richtung Magdeburg ist auch zwischen Irxleben und Kreuz Magdeburg wegen Straßenschäden gesperrt. Nochmal Sperrung auf der A2 Magdeburg Richtung Berlinering zwischen Thesen und Brandenburg. Die A20 Rostock Richtung Stettin ist zwischen Kreuz Rostock und Dummersdorf wegen Fahrbahnerneuerung bis morgen früh gesperrt. Und noch zweimal die A42 Kamp-Lindfort Richtung Dortmund zwischen Herne-Krange und Herne-Baukau Brückenarbeiten und A43 Wuppertal-Recklinghausen zwischen Bochum-Riemke und Kreuz-Recklinghausen auch Sperrung in beiden Richtungen wegen Brückenarbeiten. Letzte Meldung, die A81 Heilbronn Richtung Stuttgart. Da ist zwischen Stuttgart-Feuerbach und Dreieck-Leonberg an der Baustelle nur eine Spur frei, 4 Kilometer Stau. Allen unterwegs, gute und sichere Fahrt. Kommt gut an. 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
0: Mit Markus Barsch, hallo, schön, dass ihr da seid. Was? Ihr hattet heute einen schlechten Tag? Dann gibt's jetzt für euch hier Offenbach.
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0: Hallo Deutschland, hier ist Pop, eure Abendshow. Die gemeinsame Abendshow von Bremen 4, HR3, MDR Jump, NDR 2. SR1 und WDR 2 produziert für euch von SWR3 mit Liebe, Herzblut, Hingabe, immer einen Blick auf den aktuellen Sport. 57 Minuten gespielt beim ersten 16. Finale dieser WM Südafrika-Kanada. Es steht 0:0. Und die DFB 11 so. Was machen die denn? Die Jungs spielen womöglich gerade Verstecken im Flieger vielleicht. Die fliegen gerade vom WM-Quartier in North Carolina nach Boston rüber. Da geht's ja morgen gegen Paraguay. Kevin Frisch aus dem Was spielen eigentlich Erwachsene so? Abendshow-Team. Die Nationalmannschaft, die deutsche Fußballnationalmannschaft, und das ist sehr sympathisch, die spielen Verstecken. Warum nicht, wa?
1: Ja, warum auch nicht? Es ist ja so für einen Team-Spirit einfach eine gute Sache. Die haben einfach mal mit 12 Leuten Verstecken gespielt. Das haben Nick Woltemade und Kai Havertz im Podcast erzählt. Das ist schön.
0: Wir fragen uns, spielen Fußballprofis irgendwie anders Verstecken als wir Normalsterblichen? Die sind ja natürlich athletisch, die können schnell rennen oder so. Haben die auch ein Mal oder wie jetzt in der Mitte bei denen auch immer heißt?
1: Also auch gar nicht. Die spielen immer noch wie auf Klassenfahrt. Die haben vielleicht ein bisschen anders. Da suchen zwei. Oh. Alle anderen haben 2 Minuten Zeit, sich zu verstecken.
0: Oh, sogar schon lang.
1: Das ist schon lang. Und dann 7 Minuten Zeit zu suchen, haben sie erzählt. Was nicht überliefert ist, ja, ob auch gerufen wird, Eckstein, Eckstein, alles muss versteckt sein. Auch wichtig.
0: Das heißt doch gar kein so. Eckstein. Oh, warte mal, da ist ja Potenzial. Warte mal. Die könnten ja, weiß ich, Nagelsmann. Es versteckt sich jeder, wie er kann. Schlechtes Metro, ja, egal.
1: Und wenn du dann jemanden findest, dann sagst du, Havertz ich nicht.
0: Havertz ich nicht. Oder ja, wenn dann, Tata, hab dich gefunden. Oder da bist du ja, Musiala, la la la la la la la.
1: Super schlecht. Aber dabei war das Versteck doch erste Sané.
0: Oh Gott, wird immer schlimmer, hör auf. Warte mal, oder... Wenn einer ein total gutes Versteck hat und wartet und wartet und wartet, aber die zwei Sucher kommen einfach nicht, kann er mal rufen. Hey Leute, wird's bald!
1: Der sitzt wahrscheinlich auf dem Baumann.
0: Okay, ich hab's.
1: Ja.
0: Und wenn alle gefunden sind, dann sucht halt ein neuer. Oh. Tut alles weh.

Noch was aus dem Verkehrszentrum. Vorsicht bitte auf der A5, Frankfurt Richtung Karlsruhe. Zwischen Karlsruhe, Dörlach und 3 Karlsruhe ist eine ungesicherte Unfallstelle. Und Vorsicht auf der A10, westlicher Berliner Ring, zwischen Berlin-Spandau und Leest. Personen auf der Fahrbahn.

Es ist 10:30. Damit ihr gut und sicher ankommt, hier das Neueste aus dem Verkehrszentrum. Erstmal eine Meldung des Deutschen Wetterdienstes. In weiten Teilen Baden-Württembergs sowie südwestlich von Hamburg und auch in Franken. Da muss mit heftigem Starkregen, mit Sturmböen und Hagel gerechnet werden. Auch auf den Straßen ist mit Aquaplaning zu rechnen. Die A1 Lübeck Richtung Hamburg zwischen Rheinfeld und Kreuzbergter Heide, aktuell 4 Kilometer stockender Verkehr. A1 Osnabrück Richtung Münster zwischen Kreuz Lotte Osnabrück und Längerich 3 Kilometer Stau. Letzte Meldung, A6 Heilbronn Richtung Nürnberg zwischen Roth und Kreuz Nürnberg Süd. Da wird der Verkehr jetzt über den Standstreifen geleitet, dadurch 5 Kilometer Stau. Kommt gut und sicher und bitte bald an. Hier ist Pop, eure Abendshow mit Markus Barsch. Hallo.

Capacity Self-Aware in eurer Abendshow. Am Sonntagabend noch 9 Minuten zu spielen, reguläre Spielzeit. Bei Südafrika, Kanada, dem ersten K.O.-Spiel im 16. Finale. Wir freuen uns übrigens schon, lustige Postings heute, habt ihr es auch gesehen oder gestern, vorgestern oder so, schon gesammelt. Wir freuen uns auch in den nächsten WMs dann auch auf das 32. Finale oder in der übernächsten WM vielleicht auch auf das 64. Finale. Dann werden die WMs dauern dann 3 Monate lang. Okay, jetzt was Schönes Neues von Grace. Ich schweife ab. 0-0. 0-0 immer noch bei Südafrika, Kanada. 9 Minuten vor Schluss der regulären Spielzeit. Wir freuen uns immer sehr, wenn neue Songs von Gracie Abrams bei uns in der Abendshow-Playlist erscheinen. Die ist ja eine der weltweit, zu Recht, weltweit erfolgreichsten Singer-Songwriterinnen gerade. Am 17. Juli, ich muss kurz nachgucken, am 17. Juli kommt das 3. Studioalbum von Gracie Abrams raus. Netter Titel übrigens auch. Daughter from Hell. Okay. Töchterchen aus der Hölle, du. Hier ist die 2. Vorabsingle, Gracie Abrams. Look at my life. 4 Bremen 4.

Holly Humberstone, To Love Somebody. Jetzt gleich Chris de Serandi, Good Old Days. Doch Moment einmal. Hier ist ja wohl euer Wochenausklang, euer Wochenendausklang. Schlimmes Wort, nicht wahr? Es tut förmlich weh. Morgen früh ist wieder ernstes Leben. Aber wisst ihr, was wir hier gefunden haben in unserem Abendshow-Studio? Einen Glückskeks. Braucht ihr ein bisschen Weisheit aus dem Glückskeks? Der Moderator würde sich aufopfern und den Keks fressen. Also ich. Und ihr kriegt aber den hervorragenden Spruch aus dem Glückskeks, oder? Ein bisschen Weisheit für den Start in die Woche. Kann doch jeder mal brauchen. Soll ich schon mal vorsichtig aufmachen? Jetzt bitte sofort anrufen. 07221 2011. Jetzt anrufen für eine Weisheit, für die Weisheit aus diesem wunderbaren Keks. Ich weiß gar nicht, wie alt er ist. Soll ich mal gucken? Das kann man am Knuspertest. Kann man es mal. Oh nö, der ist noch gar nicht so schlimm, glaube ich. Den kann ich essen für euch, würde ich tun. 07221 2011. Jetzt anrufen. Für die Weisheit aus diesem wunderbaren Glückskeks. Für euch. Persönlich zusammengestrickt aus dem Keks. Der arbeitet noch dran, der Keks. 07221 2011. Jetzt anrufen, gleich ein bisschen Weisheit erhalten hier.

Chris de Serrani, Good Old Days. Einer der Gastgeber könnte hier was Tolles für, wie gesagt, Kanada geschafft haben, denn in der 90 plus 2. 5 Minuten Nachspielzeit gibt's und gerade in der 90 plus 2. Minute hat Kanada das 1.

0: 1000 Jahren, da gab es so eine Feriensiedlung, die ist Kap Dagte. Gibt's hier noch?
1: Ja, die gibt's hier immer noch.
0: Wie lustig.
1: Schlingel.
0: Okay. Alles klar, da habe ich mal, glaube ich, einen Schlüssel verloren. Kannst du mal nachsehen. Das war so circa 1907.
1: Ich werde ihn morgen suchen.
0: Ah, dankeschön. Macht ihr da gerade Urlaub quasi oder so?
1: Ja, quasi der vorletzte Abend. Morgen Abend nochmal schön Fußball gucken und dann geht's wieder Richtung Heimat.
0: Und ihr kriegt mal schön einen Glückskeks für den Start in die Woche, auch wenn ihr eine Urlaubswoche, aber vielleicht dafür die Rückfahrt oder so, damit das alles glatt geht, kein Stau oder so.
1: Ich mach mal auf.
0: So, ich mach jetzt mal auf. Ich brösel den mal auf, den Keks. Wir haben ja magische Glückskekse. In dem Moment, wo man den Keks öffnet, materialisiert sich der Name des Rezipienten. Hier steht. Okay, alles klar. Keine Ahnung, was das bedeuten soll. Hier steht, lieber Achim, du kannst dir jetzt erlauben, etwas kürzer zu treten. Ach so, arbeite nicht mehr so viel. Ja, du bist ja in Urlaub, das passt ja.
1: Das passt doch gut. Okay, das passt doch gut.
0: Bleib einfach da.
1: Ich bleib hier für immer.
0: Liebe Grüße, danke für den Anruf aus Südfrankreich.
1: Ja, sehr, sehr gerne. Danke fürs Durchstellen. Tschüss.

0: Es ist 23 Uhr. 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
1: News. Mit Ralf Stölting. Weltgesundheitsorganisation fordert von europäischen Ländern mehr Hitzeschutz. Verbände in Bremen wollen mehr Bürgerbeteiligung. Bei der Fußball-Weltmeisterschaft hat Kanada als erstes Team in der K.O.-Runde gewonnen. Das Wetter in der Nacht, örtlich Gewitter, tiefste Temperatur bei 17 Grad. Den dritten Tag in Folge hat der Deutsche Wetterdienst nach vorläufigen Angaben einen Temperaturrekord in Deutschland registriert. Der Höchstwert von 41,7 Grad wurde am Nachmittag in Neißemünde in Brandenburg gemessen. Aus der Nachrichtenredaktion Sebastian Segebade.
2: Erst am Freitag war in Saarbrücken ein Temperaturrekord für Deutschland gemessen worden. Der wurde bereits am Samstag zweimal gerissen. Auch in Polen, Dänemark und Tschechien haben die Wetterdienste an diesem Wochenende Hitzerekorde gemessen. Die Weltgesundheitsorganisation fordert die Regierung europäischer Länder auf, schnelle Aktionspläne zum Schutz vor Hitze umzusetzen. In den sozialen Medien sagte WHO-Chef Tedros, Europa sei der Kontinent, der sich im Zuge des Klimawandels am stärksten erwärmt.
1: Im Fall des getöteten Ehepaares aus Bremen-Fegesack hat die Polizei jetzt ein Hinweisportal eingerichtet. Sie sucht Zeuginnen und Zeugen, die Informationen über den mutmaßlichen Täter geben können. Nach dem 22 Jahre alten Mann fahnden die Ermittler inzwischen öffentlich mit Fotos und vollem Namen. Aus der Nachrichtenredaktion Gabriele Entemann.
3: Jeder Hinweis kann von Bedeutung sein, heißt es von der Polizei. Wer den Gesuchten aktuell sieht, soll aber auf jeden Fall sofort den Notruf 110 wählen. Der Tatverdächtige ist den Ermittlern zufolge gefährlich. Sie verdächtigen den 22-Jährigen am Freitag, einen Mann und eine Frau aus seiner Nachbarschaft getötet zu haben.
1: Bürgerinitiativen in Bremen fordern mehr Beteiligung bei konkreten Projekten der Stadtentwicklung. Dies würde auch die Akzeptanz von Entscheidungen erhöhen. Als positives Beispiel nannte ein Sprecher der Initiative den Prozess rund um die ursprünglich vom Beirat Neustadt geplante Umbenennung der Langemarkstraße. Diese war nach einem negativen Anwohnervotum abgesagt worden. Bei der Fußball-Weltmeisterschaft in den USA, Kanada und Mexiko läuft die K.O.-Runde. In Los Angeles trafen als erste Team Südafrika und Gastgeber Kanada aufeinander. Kanada hat soeben mit 1:0 gewonnen. Das deutsche Team spielt morgen Abend um 22.30 Uhr unserer Zeit gegen Paraguay. Das waren Nachrichten mit Ralf Stölting.
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1: In der Nacht ziehen gebietsweise dichte Wolken auf. Örtlich kann es Gewitter und kräftigen Regen geben. Es bleibt weiterhin schwül bei Tiefstwerten um 17 Grad. Morgen gibt es einen Wechsel aus Sonne und Wolken. Maximale Temperatur dann bei 27 Grad. Am Dienstag eine Mischung aus Sonne und Wolken, einzelne Schauer oder kurze Gewitter. Höchstwerte bei 27 Grad. Es ist 23 Uhr und 3 Minuten.
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4: Vorsicht bitte auf der A1 Bremen Richtung Hamburg. Zwischen Maschener Kreuz und Harburg steht ein unbeleuchteter LKW. A7 Hannover Richtung Hamburg. Zwischen Berghof und Schwarmstedt ist nach einem Unfall nur eine Spur frei. Dadurch 3 Kilometer stockender Verkehr. Die A7 Hannover Richtung Hamburg ist zwischen Bad Fallingbostel und Dorfmark wegen Straßenschäden bis 29. Juni 6 Uhr gesperrt. Die A7 Hamburg Richtung Hannover ist zwischen Maschener Kreuz A39 und Horster Dreieck wegen Bauarbeiten bis zum 17. Juli gesperrt. A29 Wilhelmshaven Richtung Oldenburg. Die Ausfahrt Oldenburg-Hafen ist wegen Bauarbeiten bis zum 10. Juli gesperrt. A29 Oldenburg Richtung Ahlhorner Heide. Die Einfahrt Oldenburg-Hafen ist wegen Bauarbeiten bis zum 10. Juli gesperrt. Die B322 Groß-Mackenstedt-Weihe ist zwischen der A28 Groß-Mackenstedt und Stellerstraße nach einem Unfall in beiden Richtungen gesperrt.
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0: Hallo Deutschland, hier ist Pop, eure Abendshow. Jetzt was Lustiges. Das macht Fabian Lampert für uns. Der kommt ursprünglich aus Bayern, der Bub. Und der hat da im Einzelhandel früher gearbeitet, in den knallharten Discountern. Hat er da geschafft. Und das sagt er, weil er jetzt ja Comedian ist, hauptberuflich. Das sagt er, es war eine gute Zeit. Die Zeit war eine sehr gute Schule, in den Discountern zu arbeiten und zu gucken, dass da alles läuft, weil er da ganz viel Kontakt hatte mit Menschen, mit ganz normalen Menschen, konnte denen auf die Finger und auf die Nase gucken, auf den Mund und so, Alltagssituation. Hat er ganz viel Material für seine Comedy-Sachen rausgezogen. Und extra, um dann Comedy besser betreiben zu können, das ging wohl hinten in Bayern nicht so gut, ist er extra nach Köln gezogen. Ist lustig, ne? Viele Pop-Künstlerinnen und Künstler aus Deutschland, die irgendwo aus Dörfern kommen, sind irgendwann in Berlin. Viele Comedy-Leute ziehen lustigerweise nach Köln. Köln ist die offensichtlich lustigere Stadt als Berlin. Edge, Badge, so. Und das Problem ist halt, es ist gut für seine Comedy-Karriere, dass er jetzt in Köln wohnt vielleicht, aber er ist halt weiter weg von seiner Oma, der Fabian Lampert.
1: Jetzt ist meine Oma auch sehr viel am Handy, die ist so eine kleine Zockerin. Hat sie Weihnachten angegeben mit ihrer Kniffel-App, hat sie so eine Kniffel-Online-App, ist sie da am Chatten, meinte sie, guck mal Fabi, das ist der Volker, das ist ein pensionierter Zahnarzt, der hat mich jetzt eingeladen auf seine Finca nach Mallorca. Und ich meinte, Oma, der Volker ist nicht real. Oder sind wir doch mal ehrlich, niemand zahlt ein Flugticket, weil du eine große Straße in der App gewürfelt hast, oder? Passiert nicht. Und dann habe ich mir aber umgekehrt mal das Profil von meiner Oma angeguckt und ich schwöre euch, meine Oma hatte da nur Fotos von sich drin, wo sie noch keine Oma war. Meine Oma ist einfach der Catfish. Ich muss den Volker von meiner Oma warnen, weil sie dem da einfach die Rente aus der Tasche zieht mit irgendwelchen alten Urlaubsfotos aus dem Ägyptenurlaub. Da siehst du noch Tutanchamun im Hintergrund am Winken, Alter. Ich meine, ich würde es dir ja gönnen. Es gibt ja keine so Dating-Show für Senioren, so ein Temptation Island für Rentner. Was schade ist, wie wär's denn mal mit Are You The Last One? So, ich habe das meiner Oma auch geschrieben. Ich so, Oma, bitte sei einfach vorsichtig. Tu dir den Gefallen, mach keine Scheiße. So. Und dann hat sie mir einfach ein Nasen-Emoji geschickt. Einfach eine Nase. Und ich war so, Oma, warum schickst du mir eine Nase? Dann meinte sie, ja, Junge, das ist deine Nase, die habe ich gerade in meinen Angelegenheiten gefunden.
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Es ist 23.23 Uhr. Hier noch was aus dem Verkehrszentrum. Vorsicht bitte auf der A7 Hannover Richtung Kassel. Zwischen Göttingen und Dreieck-Drammetal, da ist eine ungesicherte Unfallstelle. Und Vorsicht bitte auch auf der A11 Berliner Ring Richtung Kreuz Uckermark. Zwischen Pfingstberg und Warnitz, da steht ein kaputtes Fahrzeug.

0: Gleich Alex Warren, Fever Dream. Jetzt ist erstmal 11:30.
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2: Heute Nacht ziehen nach einem leicht bis wechselnd bewölkten Beginn von Südwesten gebietsweise dichte Wolken auf. Sie können örtlich teils kräftigen und gewittrigen Regen bringen bei minimal 19 bis 17 Grad. Schwerpunkt der Niederschläge ist voraussichtlich zwischen dem Oldenburger Münsterland und der Lüneburger Heide. Morgen Vormittag ziehen die Regenfälle weitgehend südostwärts über die Aller ab. Dahinter bleibt es bei Sonne und Wolken und 21 bis 27 Grad meist trocken.
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3: Die A7 Hannover Richtung Hamburg ist zwischen Bad Fallingbostel und Dorfmark wegen Straßenschäden bis 29. Juni 6 Uhr gesperrt. A29 Wilhelmshaven Richtung Oldenburg. Die Ausfahrt Oldenburg-Hafen ist wegen Bauarbeiten bis zum 10. Juli gesperrt. A29 Oldenburg Richtung Ahlhorner Heide. Die Einfahrt Oldenburg-Hafen ist wegen Bauarbeiten bis zum 10. Juli gesperrt. Die B322 Groß-Mackenstedt-Weihe ist zwischen der A28 Groß-Mackenstedt und Stellerstraße nach einem Unfall in beiden Richtungen gesperrt.
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0: Und hier ist Pop, eure Abendshow am Sonntagabend mit Markus Barsch. Hi!

0: 12. Hallo, hier ist Pop, eure Abendshow. Käthe macht ernst. Also in ihren Songs. Ihr neuer Song. Und mit ihr meinen wir Katy Perry. Ihr neuer Song Watch It Burn, guck wie es brennt, kam am Freitag raus. Und es geht wieder um Trennung, um Loslassen, um Neuanfang und persönliche Weiterentwicklung und so. Das war ja schon in ihrer letzten Single Band Aids so eine Heftpflaster fürs Herz. Die Trennung von Orlando Bloom ist ziemlich genau ein Jahr her jetzt und all die Gedanken und Gefühle aus diesem vergangenen Jahr, die werden da wohl gerade bei Katy Perry in Hits gegossen. Ihr Neuanfang in Sachen Beziehung, der läuft ja auch schon, ne? Kanadas Ex-Premier Justin Trudeau ist ja der Typ ihres Herzens. Hoffen wir mal, dass aus dieser Beziehung irgendwann dann auch mal nur Liebeslieder kommen, Katy, ja? Jetzt aber erstmal guck, wie es brennt. Watch It Burn, Katy Perry. Neu in der Abendshow.
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Ist ja gleich 12. Was poppt denn hier noch für ein Posting auf? Wie ein Pilz aus dem Boden in unseren Lieblings-Sozial-O-Netzwerken. Hier, das ist süß, Herr Schnurrbert und ich postet. Hab der Postzustellerin vorhin ein Eis angeboten. Sie hat abgelehnt. Sie hatte schon 4 heute. Gute Welt. Das ist schön. Gleich ist Ben Sträuble hier für euch in der Popnacht. Mein Name ist Markus Barsch. Habt eine gute Nacht.

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1: Um 0 Uhr mit Heike Lüttich. Knapp 4 Tage nach den verheerenden Erdbeben in Venezuela sind ein Vater und sein Sohn lebend aus den Trümmern gerettet worden. Rettungsteams haben sie aus einem Trümmerberg befreit. Im selben Gebiet nördlich von Caracas sind auch 48 Helfer des THW auf der Suche nach Überlebenden. Die venezolanischen Behörden haben bisher 1450 Tote und rund 50.000 Vermisste bestätigt. Die Weltgesundheitsorganisation sieht in Europa großen Nachholbedarf beim Hitzeschutz. WHO-Chef Tedros schrieb in einer Internetbotschaft, Europa sei der Kontinent, der sich weltweit am schnellsten erwärme. Darauf sei man aber nicht eingerichtet. Tedros forderte die europäischen Länder auf, mehr für die Gesundheitsvorsorge zu tun. In vielen Ländern sind an diesem Wochenende neue Höchsttemperaturen gemessen worden. In Deutschland gab es den 3. Tag in Folge einen Rekordwert. Im brandenburgischen war es 41,7 Grad heiß. Die USA und der Iran einigen sich einem Medienbericht zufolge auf ein Ende ihrer gegenseitigen Angriffe. Beide Seiten planen laut dem US-Nachrichtenportal Axios für morgen ein Treffen in der katarischen Hauptstadt Doha, um ihren Streit um die Straße von Hormuz beizulegen. Die deutsche Presseagentur schreibt, es seien technische Gespräche geplant. Stellungnahmen der beiden Länder liegen zunächst nicht vor. Bei der Fußball-Weltmeisterschaft in Nordamerika steht der erste Achtelfinalist fest. Kanada hat in Los Angeles Südafrika mit 1:0 besiegt und ist eine Runde weiter. Südafrika ist ausgeschieden. Florian Winkler.
2: Kanada schreibt weiter an seiner Fußballgeschichte. Der Co-Gastgeber dieser WM, der zum ersten Mal in der K.O.-Phase dabei ist, mühte sich in einem Spiel auf sehr überschaubarem Niveau gegen defensiv unangenehme Südafrikaner und vergab vor allem in der zweiten Hälfte gute Möglichkeiten. Als sich die 70.000 Fans im Stadion von Los Angeles schon auf die Verlängerung eingestellt hatten, traf Kanadas Kapitän Ustak sehenswert in der zweiten Minute der Nachspielzeit zum Sieg und löste damit das Ticket für das erste WM-Achtelfinale der Canucks. Dort wartet dann am 4. Juli der Gewinner der Partie Niederlande gegen Marokko.
1: Bei der Fußball-WM ist erneut eine Drohne gesichtet worden, diesmal über dem Camp von Co-Gastgeber Mexiko. Das berichtet ein örtlicher Fernsehsender. Das mexikanische Team bereitet sich in Mexiko-Stadt auf das Sechzehntelfinale gegen Ecuador vor. Auch in der Nähe des Trainingslagers der ausgeschiedenen Südkoreaner waren bereits Drohnen gesehen worden. Das Wetter für Deutschland. In der Nacht vor allem von Südwest nach Nordost ziehende Schauer, teils kräftige Gewitter mit Hagel- und Sturmböen, sonst aufgelockert. Tiefstwerte 24 bis 17 Grad. Tagsüber im Nordwesten zeitweise bewölkt, vereinzelt Schauer. Im Südosten kaum Sonne, Schauer und teils kräftige Gewitter mit Hagel. Schwacher bis mäßiger in Gewitternähe, teils stürmischer Nordwestwind, 25 bis 32 Grad, 0 Uhr 3.
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3: Die A7 Hannover Richtung Hamburg ist zwischen Bad Fallingbostel und Dorfmark wegen Straßenschäden bis 6 Uhr gesperrt. Die A7 Hamburg Richtung Hannover ist zwischen Maschener Kreuz A39 und Horster Dreieck wegen Bauarbeiten bis zum 17. Juli gesperrt. A29 Wilhelmshaven Richtung Oldenburg. Die Ausfahrt Oldenburg-Hafen ist wegen Bauarbeiten bis zum 10. Juli gesperrt. A29 Oldenburg Richtung Ahlhorner Heide. Die Einfahrt Oldenburg-Hafen ist wegen Bauarbeiten bis zum 10. Juli gesperrt. Die B322 Groß-Mackenstedt-Weihe ist zwischen der A28 Groß-Mackenstedt und Stellerstraße nach einem Unfall in beiden Richtungen gesperrt.
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4: Mit Ben Streubel. Und wenn ihr meine Stimme hört, wisst ihr, das Wochenende ist rum und wir haben sogar beide überlebt. Also ich freue mich auf die nächsten Stunden.
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Justin Timberlake. Ist doch gut. Ah, ich habe den Song extra gespielt, weil am Anfang Regen kam. Das war das hier. Erinnert ihr euch? Ist das schön? Ich hörte das, dachte, das muss ich auf jeden Fall spielen, weil das ist einfach bei diesen Temperaturen. Heute ist der 29.06. Schön, dass ihr das Wochenende hinter euch bekommen habt, so, und das nächste auch noch hinter euch bekommt. Dann bin ich dann auch wieder da, wenn es vorbei ist. Und das war super heiß, oder? Ich habe so einen Ventilator mitgenommen, der so einen Sprühnebel verbreitet, auch im Zug. Auf den Beifahrersitz gestellt sozusagen, ja, und dann, ich meine, es konnte sich niemand hinsetzen, wollte auch niemand, weil es eben so gewindet hat bei mir in der Ecke, ne? Manchen ist das dann auch zu viel. Heute ist der Tag der Umarmung, und das ist eigentlich eine schöne Sache. Umarmen ist sehr wichtig, da gibt es ja auch Studien darüber. Führende Psychologen sagen auf diesem Planeten, wir brauchen am Tag 4 Umarmungen zum Überleben, 8, um uns gut zu fühlen, 12, um emotional zu wachsen. Na, wer will denn hier noch emotional wachsen? Wir sind doch schon ganz oben dabei in Sachen Empathie als Nacht-Community. Und dann gibt es natürlich auch lustige Sachen, wie zum Beispiel das Kuschellimit am Flughafen. In einem neuseeländischen Flughafengebäude ist es so, dass man wegen dieser Umarmungszeit oft Staus hat und die Leute kommen nicht weiter. Und wenn dann man sich verabschiedet, dann ist es auf 3 Minuten begrenzt, dass man sich nicht länger umarmen darf. Das ist ja auch sehr lustig, wenn man zuschaut. Also ich bin eigentlich nicht so derjenige, der so lange umarmt. Aber wenn man zuguckt, wie auf der jeweiligen Seite, auf der anderen Seite der Blick desjenigen ist, also wenn man sich so umarmt, dann sieht man also oft die heulende Frau. Ja, oh Schatz, ist das schlimm. Und dann auf der anderen Seite, wenn man so einmal um die rumgeht, um das Pärchen, ja, dann hör doch auf. Wann steigst du endlich in den Flieger? Umgekehrt gibt es das natürlich genauso. Und da gibt es auch Umarm-Weltmeisterschaften bei Bäumen, was ich auch schön finde. Dann ist, glaube ich, ganz aus, ne, wenn man mal so weit ist, dass man also stundenlang Bäume umarmt. Vielleicht macht es sowas mit einem. Gibt es ja Stimmen darüber, die sagen, da geht eine Energie über. Das habe ich jetzt auch noch nicht erkundet, aber wir machen das, wenn dann, gemeinsam. Ja? Wenn wir nachts mal nicht schlafen können, irgendwann mal, dann umarmen wir Bäume. Und jetzt ein schöner Hit von 30 Seconds to Mars, Seasons, und den hat sich Barbara ausgesucht, die heute ihren 34. Geburtstag feiert. Die braucht ihn unbedingt. Die dreht ihn so laut, dass wieder die Luft vibriert.

0.20 Uhr ist es. Vorsicht auf der A1. Trier in Richtung Saarbrücken. Ein defektes Fahrzeug steht zwischen Illingen und dem Kreuz Saarbrücken. Nach diesem kultische, romantische Hit Baby Can I Hold You ein Spiel für das erste Pop-Nacht-Package diese Nacht.

0: Hold You und Tracy Chapmans Kulthit.
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0: Ein Nummer 1-Hit, der vor genau 8 Jahren auf die Nacht genau Nummer 1 war in den Charts auf diesem Planeten irgendwo auf der Welt. Und wenn ihr mir sagen könnt, welcher Song das ist, der hier leiert. Ihr kennt ihn alle. 07221 2011, wer ihn raushört.

0: wie heißt denn dieser Song?
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0: 0722211, wenn ihr mir sagen könnt, welcher Nummer 1 Hit das war, dann bekommt ihr das erste Pop-Nach-Package. Das ist der neue Hit von Niall Horan. Taste.

0: 0:32 Uhr.
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2: Heute ziehen noch örtlich schauerartige Regenfälle am Vormittag weitgehend südostwärts über die Aller- und Lüneburger Heide ab. Dahinter stellt sich ein meist trockener Wechsel aus Sonne und Wolken ein. Vereinzelt sind Schauer möglich. Es ist nicht mehr so heiß und weniger schwül als zuletzt bei 21 bis 27 Grad. Am Dienstag und Mittwoch kommt es bei einer Mischung aus Sonnenschein und teilweise dicken Wolken hier und da zu Schauern und kurzen Gewittern. Die Höchsttemperaturen liegen dabei meist zwischen 20 und 27 Grad.
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3: Die A7 Hannover Richtung Hamburg ist zwischen Bad Fallingbostel und Dorfmark wegen Straßenschäden bis 6 Uhr gesperrt. Die A7 Hamburg Richtung Hannover ist zwischen Maschener Kreuz A39 und Horster Dreieck wegen Bauarbeiten bis zum 17. Juli gesperrt. A29 Wilhelmshaven Richtung Oldenburg. Die Ausfahrt Oldenburg-Hafen ist wegen Bauarbeiten bis zum 10. Juli gesperrt. A29 Oldenburg Richtung Ahlhorner Heide. Die Einfahrt Oldenburg-Hafen ist wegen Bauarbeiten bis zum 10. Juli gesperrt.
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0: Und die am meisten unterschätzte Höchsttemperatur heute? In der Eifel, in Rheinland-Pfalz, in Keppeshausen werden es 25 Grad. Hier ist die Popnacht. Ich bin Ben Streubel.

0: Kaleo, way down, we go in der Popnacht.
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0: 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Und da suchen wir diesen Song hier, der heute Geburtstag hat. Oh, wer ist denn das? Wer singt denn diesen Hit? Wie heißt der Song? Michael aus Tabernes de la Valdinia in España. Hallo Michael, guten Morgen.
3: Hola. Hallo, hallo.
0: Ja, lass mal hören.
3: Was ja, ich denke, das war Donna Summer mit Hot Stuff.
0: Nee. Nee.
3: Das ist aber schade.
0: Nein, das war nicht Donna Summer. Hot Stuff. Interessant. Wie kommst du denn da? Also ich würde sagen, das Wort Hot kommt in dem Song auch drin vor, irgendwo. Das würde ich mal sagen, aber das ist nicht Donna Summer Hot Stuff. Also 07221 20 FS weiß. Und du bist mit einem LKW gerade dabei, noch Sachen auszuladen von den Toten Hosen? Oder habt ihr alles schon hinter euch?
3: Nein, wir haben geladen gestern Nacht oder heute Morgen.
0: Ja.
3: Und die LKWs bleiben jetzt stehen. Donnerstag geht's weiter.
0: Also du hast ja einen Traumjob. Ne? Also vorgestern war ja das Konzert in Frankfurt von den Toten Hosen. Du darfst also die Stars rumfahren oder die Sachen der Stars. Und dann lebst du auch noch in der anderen Zeit in Spanien. Was ein ja. Leben. Du. Wie kamst du dazu eigentlich, dass du so das hinbekommen hast?
3: Ach ja, das... wir haben Fahrer, die wohnen in Slowenien, in Italien, ja,
0: ich
3: mein in Rumänien,
0: ja, du,
3: in Bulgarien.
0: Ich meine du.
3: Ich?
0: Ah, ja.
3: Ja, mei. Bin so frei.
0: Also hast du einfach dir ein Häuschen gekauft, hast gedacht, okay, du machst das richtig, ne?
3: Nee, so schön habe ich es nicht. Ich wohne zur Miete.
0: Aber am Meer?
3: 50 Meter.
0: Ja, und dann fährst du jetzt dann, wenn die Tour jetzt eine Pause macht, oder dann fährst du dann nach Spanien erstmal. Machst dort auch für dich was Schönes.
3: Ich werde wohl im Oktober wieder nach Hause fliegen. Oktober, November.
0: Ja.
3: Dann habe ich ein halbes Jahr gearbeitet.
0: Schön.
3: Und danach sollen andere
0: ja, und
3: sich plagen.
0: Von den Temperaturen kriegst du das hin einigermaßen. LKW läuft jetzt, Klimaanlage auf Hochtouren.
3: Oh, der hängt an ja. der Stromversorgung, aber die Klimaanlage packt das nicht dauernd.
0: Ja.
3: Man muss zwischendurch den Motor laufen lassen.
0: Da werden die Straßenlaternen da, wo du bist, ein bisschen dunkler, ne? wenn du ordentlich die Klima hochfährst. Dann wünsche ich dir auf jeden Fall ein gutes Durchhalten, auch allen anderen, die da jetzt unterwegs sind, gerade mit den Toten Hosen, mit den großen LKW.
3: Ja.
0: Und,
3: 19 LKWs sind wir.
0: Und wer es weiß jetzt, wer denn da heute Geburtstag hat, welcher Song 07221 2011. Und gute Zeit. Ciao.

Shape Me Tonight, noch was Kultisches? Mhm, Backstreet Boys. Die müssen es auch langsam angehen lassen bei diesen Temperaturen noch. Ne? I want it that way. Hier ist die Popnacht.

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0: Jetzt lösen wir das mal auf. Welcher Song war denn Nummer 1 heute vor 8 Jahren auf diesem Planeten hier? Der steckt hier drin im Leierkasten, das weiß Markus aus Arnsberg. Guten Morgen, Markus.
4: Und ja, einen wunderschönen,
0: ist es.
4: Einen wunderschönen guten Morgen. Das ist Shotgun von George Ezra.
0: So ist es.
4: Sehr schön.
0: Shotgun. Ja, ja, ja, sehr fein. Damit hast du das erste Popnacht-Package verdient und du hängst Wäsche auf oder wäschst doch zu Hause um 0.50 Uhr. Wie kommt es dazu?
4: Ja, ich war tagsüber sehr viel unterwegs. Ich war heute Morgen erst im Fitnessstudio, hat entsprechend dann Wäsche produziert sozusagen. Ja. Und anschließend war ich noch Radfahren bei uns im Sauerland im Ruhrtal. Und ja, da fällt dann das eine oder andere an und die wollte ich noch wegmachen und war dann im Grunde genommen am Warten, dass die Waschmaschine fertig wird, dass ich sie aufhängen kann. Und da habe ich dann den Song gehört, den Leierkasten.
0: Zumindest braucht man ja keinen Trockner in diesen Nächten und Tagen, ne? Das ist das
4: nicht so wirklich. Nee. Nein, ich habe jetzt selber keinen und da ich draußen nicht aufhängen kann, ist das halt.
0: Das macht dir auch gar nichts aus, wenn du bei diesen Temperaturen mit dem Fahrrad irgendwelche Höchstleistungen erbringst oder im Fitnessstudio rumeierst. Ich meine, gut, das thematisiert.
4: Nicht so wirklich. Also zum einen, sogar beim Radfahren mag ich hohe Temperaturen und Fitnessstudio war ich bewusst vormittags dann, wo es noch einigermaßen erträglich war, gegangen. Ja. Weil nachmittags ist das dann natürlich
0: das ist okay. So der Hit. Also Markus macht uns Angst, ja, er ist von einem anderen Stern, aber es muss ein guter Stern sein bei der guten Laune, die du versprühst. Dann wünsche ich dir sehr viel Spaß.
4: Das denken meine Freunde auch.
0: Ja, beim Wäschemachen, hab viel Spaß, ich spiele deinen Lieblingssong und schick dir was zu, ja?
4: Okay, ciao, ciao. Danke.

und Taylor Swifts neuer Hit jetzt in der Popnacht. Ein Happy Birthday noch für Ralf Giesner in Erftstadt. Der feiert den 35. Geburtstag und würde gerne die Dandy Warhols hören hier in der Popnacht sehr viel lauter. Ein Happy Birthday dorthin. Bohemian Like You.

0: Um 1 Uhr mit Heike Lüttich. Knapp 4 Tage nach den verheerenden Erdbeben in Venezuela sind ein Vater und sein Sohn lebend aus den Trümmern gerettet worden. US- und französische Rettungsteams haben sie befreit. In dem Gebiet nördlich von Caracas sind auch 48 Helfer des THW im Einsatz. Jenny Barke.
1: Eine große Unterstützung bei der Suche sind die ausländischen Teams. Laut der venezolanischen Übergangspräsidentin Daisy Rodriguez entsandten inzwischen 24 Länder Rettungsteams in das südamerikanische Land. Insgesamt hätten diese Länder mehr als 2.700 Helfer und 521 Tonnen an Hilfsgütern geschickt. Offiziell liegt die Zahl der Todesopfer bislang bei 1.430. Mehr als 3.200 Menschen sind verletzt worden, Zehntausende werden weiter vermisst, Hunderttausende gelten als langfristig obdachlos.
0: Im Westen der USA sind 3 Feuerwehrleute beim Löschen von Waldbränden ums Leben gekommen. Der zuständigen Bundesbehörde zufolge sind sie bei ihrem Einsatz von den Flammen eingeschlossen worden und konnten nicht mehr fliehen. Im Bundesstaat Utah hat sich das sogenannte Cottonwood Fire auf einer Fläche von über 37.000 Hektar ausgebreitet. Im benachbarten Colorado sind mehr als 11.000 Hektar betroffen. Mitarbeiter eines privaten Rettungsdienstes in Duisburg sollen Patienten verhöhnt und sogar gefährdet haben. Das haben Recherchen des WDR ergeben. Demnach geht es um Mitarbeiter der dänischen Firma Falk, die im Auftrag der Stadt Notfalleinsätze fahren. 5 von ihnen sollen laut Bericht unter anderem Fotos von bewusstlosen Patienten gemacht und geteilt haben. Falk betont, man gehe den Vorwürfen nach. Sie hätten sich aber nicht ausreichend erhärten lassen. Ein Mitarbeiter wurde nach der Anfrage des WDR entlassen. Bei der Fußball-Weltmeisterschaft in Nordamerika steht der erste Achtelfinalist fest. Co-Gastgeber Kanada hat in Los Angeles Südafrika mit 1:0 besiegt und ist eine Runde weiter. Südafrika ist ausgeschieden. Hendrik Lückhoff.
2: Kanada und Südafrika hatten beide zum ersten Mal die K.O.-Phase einer WM erreicht und bis in die Nachspielzeit stand es 0:0. Dann aber traf Steffen Ölstack zum 1:0 Siegtreffer für die Kanadier, bei denen zuvor auch erstmals Bayern-Profi Alfonso Davies bei dieser WM nach seiner Verletzung eingewechselt worden war. Im Achtelfinale bekommen es die Kanadier mit den Niederlanden oder Marokko zu tun. Für die deutsche Mannschaft steht am heutigen späten Montagabend deutscher Zeit ihr 16. Finale gegen Paraguay an.
0: Das Wetter für Deutschland. In der Nacht vor allem von Südwest nach Nordost ziehende Schauer. Teils kräftige Gewitter mit Hagel- und Sturmböen, sonst aufgelockert. Tiefstwerte 24 bis 17 Grad. Tagsüber im Nordwesten zeitweise bewölkt, vereinzelt Schauer. Im Südosten kaum Sonne, Schauer und teils kräftige Gewitter mit Hagel. Schwacher bis mäßiger, in Gewitternähe teils stürmischer Nordwestwind, maximal 25 bis 32 Grad. 1:03 Uhr.
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4: Vorsicht bitte auf der A29 Wilhelmshaven Richtung Oldenburg. Zwischen Rastede und Kreuz Oldenburg Nord steht ein defektes Fahrzeug. Die A7 Hannover Richtung Hamburg ist zwischen Bad Fallingbostel und Dorfmark wegen Straßenschäden bis 6 Uhr gesperrt. Die A7 Hamburg Richtung Hannover ist zwischen Maschener Kreuz A39 und Horster Dreieck wegen Bauarbeiten bis zum 17. Juli gesperrt. A29 Wilhelmshaven Richtung Oldenburg. Die Ausfahrt Oldenburg-Hafen ist wegen Bauarbeiten bis zum 10. Juli gesperrt. A29 Oldenburg Richtung Ahlhorner Heide. Die Einfahrt Oldenburg-Hafen ist wegen Bauarbeiten bis zum 10. Juli gesperrt.
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6: Mit Ben Sträubel, dann machen wir es uns gleich ein bisschen lauter. Der lauteste Hit in dieser Show ist der Lenkradklopfer. Wenn die Klimaanlage mal nicht läuft, dann vibrieren die Boxen. Und unter 07221 2011. Welchen Song würdet ihr denn gerne lauter hören als alle anderen Hits hier in dieser Show? 07221 2011. Natürlich spiele ich diese Songs klimaneutral und mit einem Ventilator, sodass dann die Energie auch auf euch übergreift. 07221 2011. Welchen Hit würdet ihr gerne lauter hören?
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0: Lena Wild and Free in der Popnacht. Nein, der Lenkradklopfer ist doch der lauteste Hit der Nacht. So, den suchen wir. Und den spiele ich 5,7932% lauter als alle anderen Songs. Also welchen Titel würdet ihr gerne hören? Das ist die Frage. Und die Vorschläge heute kommen aus Nordrhein-Westfalen und Baden-Württemberg. Christian aus Stuttgart, guten Morgen.
1: Guten Morgen.
0: Und du machst dir jetzt einigermaßen kühl. In der Badewanne oder was hast du geschrieben?
1: In der Dusche. Mit einem Kübel, ja. In dem ich stehe und den so lange volllaufen lasse, bis es eiskalt ist. Und dann hast den Rest des Körpers heiß geduscht.
0: Also du baust dir eine Stehwanne sozusagen.
1: Könntest du
0: ein Fass reinstellen in die Dusche und dann im Fass stehen. Von oben kommt es runter.
1: Fußballmäßig.
0: Wenn du natürlich dann so gefunden wirst, ja, hoffentlich noch lebendig. Also es klingt ein bisschen komisch. Was ist denn das für ein Kübel?
1: Ja, das ist so ein Plastikkübel. Ja. Also zum Fußballklopf von meiner Großmutter ist der noch übrig geblieben.
0: Aha, was man alles so zu Hause findet. Na gut, also Hauptsache es hilft. Kann sich auch reinsetzen. Du hast ja auch gesucht von Bryan Adams, auch passend dazu. Heat of the Night.

0: of the Night, Vorschlag Nummer 1 von Brian Adams. Und dann gibt es auch noch den Magus aus Bonn. Guten Morgen, Magus.
1: Grüß dich.
0: Und du bist gerade mal nicht mit Hitze beschäftigt oder machst du auch irgendwas Schönes, was damit zu tun hat?
1: Ja, ich versuche gerade die Eismaschine KI-unterstützt in Betrieb zu nehmen.
0: Aha, was hast du denn für eine Eismaschine?
1: Das ist so eine, ich weiß nicht, wie heißt die so, keine Ahnung, Siemens oder was. Darf man ja gar nicht sagen, ne?
0: Weiß ich nicht, kannst du alles sagen. Ich kenne sie nicht, denn es gibt viele Eismaschinen, aber ich habe auch schon einige gekauft, so kleine, die für zu Hause sind. Da musst du aber immer alles vorher tief frieren und da habe ich keinen Bock drauf. Ich meine, in diese großen Eismaschinen in Eiscafés, da zieht der doch am Hebel und dann kommt das da raus.
1: So was, ja, so einfach ist das irgendwie nicht.
0: Okay, also du reparierst da was. Gut.
1: Ja, also ich muss irgendwie das Wasser noch anschließen.
0: Du hast Don Henley dir ausgesucht, The Boys of Summer.

Hauptstadt, welchen Song soll man lauter spielen als alle anderen Hits? The Boys of Summer, Don Henley. Oder vielleicht doch Heat of the Night von Bryan Adams. Also ich bin gespannt, wie es ausgeht. 0722 1 2011, Bryan Adams, Heat of the Night oder The Boys of Summer. 0722 1 2011. Der Lenkradklopfer wird gesucht in der Popnacht.

Es ist 1.17 Uhr. Vorsicht auf der A6 Heilbronn Richtung Mannheim. Da gefährdet eine Bodenwelle den Verkehr zwischen Mannheim, Schwetzingen und Kreuz Mannheim. Eine sehr große Bodenwelle von die Hitze. Das ist der neue Hit von Bruno Mars.

0: Bruno Mars neuer Song On My Soul in der Popnacht.
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0: Die Vorschläge kamen aus Baden-Württemberg und Nordrhein-Westfalen. The Boys of Summer, Don Henley, das hat sich aus Stuttgart Christian ausgesucht. Und Markus aus Bonn, der war für Heat of the Night von Bryan Adams. Jetzt ging es hin und her. Ich zähle gerade hier nochmal durch, weil online kam da auch noch einiges. Und da kommt hier gerade nochmal Don Henley. Also, gewonnen hat Don Henley mit 57% aller Stimmen.

The Voice of Summer. Um 1.24 Uhr piept's hier mal, Vorsicht, auf der A72 Plauen, Zwickau, da gefährdet Aquaplaning die Fahrt. Es ist stellenweise sehr gewitterig in Deutschland, da kommt auch einiges runter. Zwischen Plauen Ost und Treuen Aquaplaning, ihr fahrt da bitte vorsichtig.

sorry an alle Meldungen an Falschfahrer. Auf der B93 Borner Schneeberg zwischen A4 Merane und Rastplatz B93 Zwickau kommt ein Fahrzeug entgegen. Bitte äußerst rechts fahren, nicht überholen. Wir melden es, wenn die Gefahr dort vorüber ist. Auf der B93 Borner Schneeberg zwischen A4 Merane und Rastplatz B93 Zwickau kommt ein Falschfahrer entgegen.

Sorry, was ist denn hier los? Noch ein Falschfahrer. Auf der A620 Saarlouis-Saarbrücken. Zwischen Saarbrücken-Gersweiler und St. Ingbert-West kommt ein Fahrzeug entgegen. Auch hier bitte äußerst rechts fahren, nicht überholen. Auf der A620 Saarlouis-Saarbrücken zwischen Saarbrücken-Gersweiler und St. Ingbert-West ein Falschfahrer.

0: Jason Mraz, The Remedy, ist es 1.31 Uhr.
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9: Heute ziehen noch örtlich schauerartige Regenfälle am Vormittag weitgehend südostwärts über die Aller- und Lüneburger Heide ab. Dahinter stellt sich ein meist trockener Wechsel aus Sonne und Wolken ein. Vereinzelt sind Schauer möglich. Es ist nicht mehr so heiß und weniger schwül als zuletzt bei 21 bis 27 Grad. Am Dienstag und Mittwoch kommt es hier und da zu Schauern und kurzen Gewittern. Die Höchsttemperaturen liegen dabei meist zwischen 20 und 27 Grad.
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10: Die A7 Hannover Richtung Hamburg ist zwischen Bad Fallingbostel und Dorfmark wegen Straßenschäden bis 6 Uhr gesperrt. Die A7 Hamburg Richtung Hannover ist zwischen Maschener Kreuz A39 und Horster Dreieck wegen Bauarbeiten bis zum 17. Juli gesperrt. A29 Wilhelmshaven Richtung Oldenburg. Die Ausfahrt Oldenburg-Hafen ist wegen Bauarbeiten bis zum 10. Juli gesperrt. A29 Oldenburg Richtung Ahlhorner Heide. Die Einfahrt Oldenburg-Hafen ist wegen Bauarbeiten bis zum 10. Juli gesperrt. Die B210 Isumser Straße Wittmund-Wilhelmshaven ist zwischen Isums und Dohusen wegen Bauarbeiten bis zum 30. Juni. In beiden Richtungen gesperrt. Oldenburg. Die Alexanderstraße stadteinwärts ist zwischen Bruckweg und Siebenbürger Straße wegen Bauarbeiten bis 17. Juli um 17 Uhr gesperrt.
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0: Und die am meisten unterschätzte Höchsttemperatur heute in Deutschland? Moorhusen in Schleswig-Holstein. Da werden es 25 angenehm Grad. Hier ist die Popnacht. Mein Name Ben Streubel.

Hey, Tofalon, cool girl, hier ist die Popner. Um 1.40 Uhr eine Gefahrenstelle von der A13 Dresden Richtung Schönefelder Kreuz. Rauch behindert dort die Sicht zwischen Bronco und Karlau. Bitte aufpassen. Und Rehe auf der Fahrbahn auf der B47 Worms Richtung Bensheim zwischen Bürstadt Ost und Einshausen. Hattet ihr noch nichts zu lachen in den vergangenen 1 Stunde und 40 Minuten? Dann wird's gleich lustig werden. Von einer Comedian, Florentine Osche. Ja, wenn's nicht lustig ist, gibt's ja bei uns Geld zurück. Sie hat so ein paar Selbstfindungsproblemchen als junger Mensch gehabt, mit den Eltern besprochen und was da Lustiges rauskam, das haben wir dann gleich nach BTS.

0: Es ist 1.44 Uhr und dann zwei Entwarnungen. Die Falschfahrer sind jetzt auf den Bundesstraßen und Autobahnen verschwunden. B93 Borna Schneeberg ist kein Falschfahrer mehr. Zwischen der A4 Merane und Grossen. Und auf der A620 Saarlouis Saarbrücken auch kein Falschfahrer mehr. Zwischen Saarbrücken, Gersweiler und St. Ingbert West. So, jetzt wird es hoffentlich lustig werden mit Florentine Osche und ihren Selbstfindungsproblemen.
1: Ich erinnere mich da immer an so eine Geschichte zurück. Ich war ein kleines Mädchen und es ist wirklich passiert. Ich hatte früher als kleines Mädchen die reelle Angst, dass mit mir irgendwas nicht stimmt, aber meine Eltern sagen es mir einfach nicht, weil sie mich nicht verletzen wollen. Und dann bin ich mit 8 Jahren, ich habe all meinen Mut zusammengenommen, ich bin zu meiner Mutter gegangen und habe sie wortwörtlich gefragt: Mama, kann es sein, dass ich behindert bin? Und ihr sagt es mir nur nicht. Und sie meinte: Schatz, du kamst auf die Welt und wir haben dich geliebt. Das war ein Jahr. Das war ein richtig lautes Jahr. Und das ist gar nicht mal so weit hergeholt, weil ich habe wirklich so eine ganz kleine Anomalie an meinem Körper. Aber die ist so klein, man sieht die nicht. Meine Zehen sind zusammengewachsen. Ja, und ihr merkt es an der Stimmung im Raum. Das hat gar keine Lobby. Wirklich. Wenn ich das Leuten erzähle, ist so das höchste der Gefühle so: Oh mein Gott, du kannst bestimmt schneller schwimmen, oder? Und nein, ich komme nicht mal so richtig in die Flipflops rein, um bis zum Beckenrand zu kommen. Ist wirklich traurig. Ich bin so Berlin, selbst meine Zehen wissen nicht. Na, sind wir jetzt zusammen oder nicht? Oder was ist es denn jetzt?
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0: Basti und Save My Soul. Aus welchem Song stammt Hey Darling, how you doing? Du da hinten, letzte Reihe?
1: Genau.
0: Aus diesem kultischen

0: eine schöne Geschichte, ne? 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Hier ist die Popnacht am Montag. Und wir haben ja ein hartes Wochenende hinter uns. Ihr wahrscheinlich auch schwitzend und unter Klimaanlagen wahrscheinlich oder irgendwelchen Verdunstern. Ein Hitzerekord nach dem anderen gab es auch. Neue Höchstmarke gestern Sonntag 41,7 Grad. Gemessen im Landkreis Oder-Spree in Brandenburg. Aber ab heute macht diese ganz besondere extreme Hitze mal eine Pause. Und wir bekommen erstmal wieder, in Anführungszeichen, normale Sommertemperaturen. Aber eben auch teilweise starke Unwetter. Eben hat ein Hörer aus Flensburg angerufen. Der sagte, da fegt es ordentlich was weg. Und da kommt auch jede Menge Regen runter und Bäume fallen um. Julia Buchmeier aus dem Popnacht-Team. Seit gestern Nachmittag zum Beispiel, das Erzgebirge ist ja betroffen.
1: Ja, da wurden Bäume entwurzelt und Straßen überflutet. Und weil Bäume eben auch auf Stromleitungen gefallen sind, war da teilweise auch der Strom weg. Wir haben ja auch schon Meldungen bekommen von Aquaplaning im Raum Plauen. Die Unwetterwarnung vom Deutschen Wetterdienst für den Süden von zum Beispiel Sachsen und Thüringen, die gilt auch noch bis 3 Uhr nachts.
0: Wo könnte es ansonsten noch ein bisschen ungemütlicher werden in der Nacht?
1: Ja, vor allem im Nordosten von Bayern und da vor allem in der Oberpfalz. So für den Raum Amberg gibt es aktuell die einzige Unwetterwarnung in ganz Deutschland. Da waren die Experten vom Deutschen Wetterdienst vor heftigem Starkregen und Hagel auch. Aber auch so rund um Stuttgart, Schwäbisch Hall, Offenburg, in Baden-Württemberg oder im Raum Trier und Kaiserslautern in Rheinland-Pfalz und auch im Saarland können die Gewitter in der Nacht noch ein bisschen heftiger ausfallen. Bevor es für die allermeisten losgeht zur Arbeit, sollte dann aber wirklich alles durch sein.
0: Also wenn es nicht unbedingt sein muss, bleibt zu Hause und wenn ihr dann doch auf den Straßen unterwegs seid, passt auf euch auf. Wer es irgendwo ganz heftig hat, in seinem Umfeld gerne auch mal hier durchklingeln und andere

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1: Um 2 Uhr mit Heike Lüttich. Wegen der Hitze und Trockenheit der letzten Tage sind an mehreren Stellen in Deutschland Waldbrände ausgebrochen. An mindestens 3 Stellen erschwert im Boden liegende Munition die Löscharbeiten. So wurde gestern ein Ort mit 650 Einwohnern im rheinland-pfälzischen Kreis Bad Kreuznach komplett geräumt, weil sich ein Feuer in einem schwer zugänglichen Waldgebiet ausgebreitet hat, in dem früher Munition entsorgt wurde. Auch in der munitionsbelasteten Gorischheide in Sachsen brennt es seit Samstag. In Mecklenburg